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1: Ich bin Miriam Rossius vom Team des Rudolstadt-Festivals und ihr hört SRB.

Auch das Thüringer Waldkreativmuseum Großbreitenbach in der Mühliusstraße 6 kann man besuchen. Von 10 bis 16 Uhr ist auch das im Haus befindliche Erste Deutsche Kloßpressmuseum geöffnet. Oder Sie entscheiden sich für das Rudolstadt-Festival. Noch 3 Tage 1000 Klänge Roots, Folk und Weltmusik mit rund 300 Konzerten, Workshops und Kinderfest. Auch die Ankerstein-Manufaktur ist im Festivalfieber und bietet nicht nur musikalische Highlights an, auf ihrem Gelände. Samstag. Endlich findet wieder der Trödelmarkt auf dem Festplatz am Weidich statt. Natürlich geht es 9 Uhr los. Kostenloser Badespaß für Kinder bis 16 Jahren gibt es bereits wie letztes Jahr während der Sommerferien im Saalfelder Freibad. Der Pößnecker Lutschkenpark verwandelt sich von 11 bis 18 Uhr in ein Land vor unserer Zeit. Eine lehrreiche Ausstellung für die ganze Familie. Zu einem Konzert, eingebettet in ein Sommerfest, sind Interessierte ab 16 Uhr in die Allendorfer Kirche eingeladen. Übrigens Anlass ist das Posaunenchor-Jubiläum. Oder Sie entscheiden sich für eine Sonderfahrt der Saaletal-Kabinenschifffahrt. Angeboten werden ab 19 Uhr ein Lichterfest, eine Schifffahrtsparade mit Höhenfeuerwerk sowie 5 Stunden Live-Musik, Tanz und Buffet. Ob es für diese Veranstaltung noch Karten gibt, erfahren Sie am besten unter der Telefonnummer 0152 042 74 219. Wer mehr über Fledermäuse erfahren möchte, kann 19.30 Uhr zu den Saalfelder Feengrotten an den Brunnentempel kommen. Ausgestattet mit Detektoren kann man dann im Schein der Abenddämmerung Töne der Fledermäuse hörbar machen und sie beobachten. Sonntag. Ein idealer Tag, mit der Thüringer Bergbahn das Schwarzertal zu entdecken. Denn ab dem 13. Juli wird die Steilstrecke zur Großbaustelle. Oder wie wäre es mit einem Familienausflug? Anlaufpunkte könnten zum Beispiel das Kunsthaus Apolda Avantgarde sein. Von 10 bis 17 Uhr präsentiert man Ihnen dort rund 80 Poster von Kate Herring, einem der prägendsten Künstler der New Yorker Kunstszene der 1980er Jahre. Auch Schloss Burg lockt wieder mit dem traditionellen Märchensonntagsprogramm. Ab 11 Uhr führt das erfreuliche Theater Erfurt das Stück Hänschens Glück auf. Und Wasserkunst gibt es in der Mittelmühle in Tanna um 14 Uhr. Zu erleben sind dort Henry Schneider, Stelzenfestspiele und die Kursächsische Philharmonie. Ein wunderschönes Wochenende wünscht Ihnen wie immer Karin Berger, Radio SRB.

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1: Das Christentum wurde zur Zeit des Nationalsozialismus instrumentalisiert. Die NS-Diktatur nutzte Kirchen und den christlichen Glauben gezielt, um Propaganda zu verbreiten und ihre Weltanschauung zu legitimieren. Nicht alle Kirchenmitglieder ließen sich das gefallen und gründeten eigene Glaubensgemeinschaften. Einer von ihnen war der Saalfelder Pfarrer Rudolf Fischer. Von 1931 bis 1969 war er mit Unterbrechung Pfarrer der Pfarrstelle der damaligen Georgstraße, heute Breitscheidstraße. Geboren und aufgewachsen ist Fischer in Coburg. Erst 1931 kam er nach Saalfeld. Christfried Herklotz hat sich viel mit dem Pfarrer beschäftigt und erzählt aus dessen Leben.
2: 1899 ist er in Coburg geboren und hat dort eine fröhliche Kindheit auf der Burg verlebt. Sein Vater war ja der Direktor von dem Museum dort. Und er hat dann Theologie studiert in verschiedenen Orten. Ich glaube sogar Halle und Jena war er sogar unterwegs. Und ist dann in Watzdorf in Bayern angestellt worden als Pfarrer und hat sich dann in Saalfeld beworben.
1: Von der Machtergreifung der Nationalsozialisten ließ er sich nicht beeinflussen.
2: Er hat ganz klar und ganz deutlich zu seinem in der Bibel fundierten Glauben gestanden und konnte dann erstmal sich völlig neutral verhalten und gesagt, nö, ich will weder kirchenpolitisch noch staatlich irgendwelche Äußerungen treffen, sondern ich mache meinen Glauben so, wie ich ihn kenne. Hat aber dann erlebt, dass Pfarrer in seiner Umgebung vom Landeskirchenrat in Eisenach suspendiert, diszipliniert worden und hat sich dann gesagt, das geht so nicht, da muss ich jetzt Stellung beziehen. Und dann ist er ganz klar in diese Bekenntnisgemeinschaft in Erfurt eingetreten, die lutherische Bekenntnisgemeinschaft, die sich ganz deutlich von den deutschen Christen, das war die Linie, die sich mit Nationalsozialismus und Christentum verbunden haben und gemeint haben, dass man könnte daraus eine Einheit schaffen. Und da hat er sich dagegen gestellt und dagegen gewandt und ist ganz klar bei den Bekenntnissen geblieben.
1: Als Pfarrer deutschlandweit begann, eine eigene Glaubensgemeinschaft ins Leben zu rufen, die sich von der von den Nationalsozialisten beeinflussten abhob, gründete Rudolf Fischer den Saalfelder Kreis.
2: Dieser Saalfelder Kreis war zunächst erstmal eine Gruppe von Pfarrern aus der Umgebung von Saalfeld, die sich also auch als Bekenntnispfarrer verstanden und dann aber gesagt haben, wir müssen mehr machen als nur Bekenntnis. Und zwar gab es in Dahlem bei Berlin eine Synode der Bekenntnisgemeinschaft, wo beschlossen worden ist, wir machen nicht mehr in der Kirche so weiter mit, wir gründen eine eigene Kirche und bilden auch eigene Kirchenleitungen. Und da wurden also alle sämtlichen Kirchenbereiche aufgefordert, eigene Kirchenleitungen zu bilden. Und da sagte Fischer auch, das müssen wir in Thüringen auch machen. Und wollte im Prinzip, dass auch in Thüringen eine Kirchenleitung gebildet wird, die von der bekennenden Kirche vertreten wird. Und das hat er von den Dahlemer Synode mitgenommen. Und hat es aber in den Saalfelder Kreis vehement vertreten und hat gesagt, im Saalfelder Kreis haben wir immer wieder darüber nachgedacht, wie könnten wir denn eine solche Kirchenleitung in Thüringen aufbauen.
1: Die Landeskirchenleitung in Eisenach stand zur damaligen Zeit sehr unter dem Einfluss der NS-Diktatur. Um sich davon abzugrenzen, unterschrieben 90 Pfarrer die sogenannte Erfurter Erklärung, in der sie erklärten, sich von der Landeskirche abzugrenzen. Auch Pfarrer Fischer unterschrieb. Trotz allem genoss er ein hohes Ansehen in seiner Gemeinde.
2: Die Gemeinde stand ganz klar hinter ihm und wollte ihn unbedingt hören. Also seine Gottesdienste waren sehr stark besucht. Da war die Kirche voll, wenn er seine Gottesdienste gemacht hat. Im Gegensatz zu den anderen Pfarrern, wo relativ wenig Besucher gewesen sind. Er erklärte sich damit, dass er ganz klar auf dem Boden der Bibel steht und die anderen Pfarrer einfach nur den deutsch-christlichen Wahnsinn vertreten haben.
1: Auch als Rudolf Fischer ins Gefängnis kam, standen seine Gemeindemitglieder hinter ihm und versuchten immer wieder, den Landeskirchenrat zu überzeugen, ihn wieder in sein Amt zu lassen. Dabei war es nur ein Satz, der dazu führte, dass Fischer in der Saalfelder Hutschachtel inhaftiert wurde.
2: Ihm wurde eine Heimtücke vorgeworfen. Es gab also Gestapo, die hin und wieder seine Gottesdienste besucht und beurteilt hat. Und in irgendeinem dieser Gottesdienste hat ein Gestapo-Beamter gemeint, er hätte hier staatsfeindliche Äußerungen getroffen. Und zwar benutzte er ein Bibelwort aus dem Römerbrief. Wir Christen sind nicht mehr Knechte der Sünde, sondern wir sind Knechte der Gerechtigkeit. Und diese Formulierung hat dieser Gestapo-Beamte falsch verstanden und hat es so verstanden, die Deutschen werden durch oder Christen werden durch die Rechtsprechung im Dritten Reich geknechtet. Das war seine Interpretation. Das war aber nur heimlich, das war nicht öffentlich bekannt. Und aufgrund dieser sogenannten Heimtücke-Aussage wurde er verhaftet.
1: Als er schließlich aus der Haft entlassen wurde, durfte Fischer nicht mehr in seiner Saalfelder Gemeinde predigen. Nach der Haft war er dienstenthoben und beurlaubt worden. Über Umwege durfte er gegen Ende des Zweiten Weltkrieges schließlich in Unterwellenborn wieder als Pfarrer tätig sein. Nach 1945 wurde er wieder Pfarrer in Saalfeld.
2: Er durfte wieder amtieren in seiner Kirchgemeinde hier in Saalfeld, da war wieder voller Pfarrer. Aber das hat er nicht gewusst. Und ich habe das auch erst im Nachhinein in den Unterlagen gefunden, dass er vom Volkspolizeikreisamt PM2, wahrscheinlich ist das ein Vorläufer der Staatssicherheit gewesen, und die haben ihn dann besucht und seine Gottesdienste beobachtet, Notizen angefertigt und sozusagen beim Volkspolizeikreisamt diese Notizen abgeliefert. Er wurde also bespitzelt in Gottesdiensten.
1: Bekannt wurde Rudolf Fischer auch für eine zweite Sache. Seine Vorliebe für Ankerbausteine brachten ihm die Auszeichnung zum Meister der Kleinbaukunst des Ankersteinbaukastenvereins. Er baute unter anderem viele bekannte Kirchen und Kirchen aus dem Landkreis mit Ankerbausteinen nach. Am 28. Juni 1976 verstarb Rudolf Fischer im Urlaub in Freudenstadt aufgrund eines Unfalls. Für Sie am Mikrofon waren Christfried Herklotz und Emma Hanisch, und Sie hören Radio SRB.

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1: Am 4. und 5. Juli findet in Erfurt der AfD-Bundesparteitag statt, unter starkem Widerstand lokaler Demokratiebündnisse. Einer, der den Zeitpunkt und den Ort dieses Treffens kritisch betrachtet, ist Jens Christian Wagner, Direktor der Stiftung Gedenkstätten Buchenwald und Mittelbau Dora sowie Professor für Geschichte in Medien und Öffentlichkeit an der Friedrich-Schiller-Universität in Jena. In einem über soziale Medien veröffentlichten Reel erklärt er, welche Bedeutung der 4. Juli für die Thüringer und die deutsche Geschichte hat.
2: Vor 100 Jahren NSDAP-Reichsparteitag in Weimar, ausgerechnet im Deutschen Nationaltheater. Diese Ortswahl führte zu Kontroversen und Protesten, denn schließlich hatte genau dort 1919 die Nationalversammlung getagt und die Verfassung der Weimarer Republik, der ersten deutschen Demokratie, ausgearbeitet. Dass die Nazis ihren ersten Reichsparteitag ausgerechnet in Weimar abhielten, das war kein Zufall. Ganz bewusst wollten sie einen zentralen Ort der Demokratie vereinnahmen und Geschichte überschreiben. Zum ersten Mal inszenierten sich die Nazis als eine geschlossene Massenbewegung, die bedingungslos ihrem Führer folgte. Das war kein Parteitag, wie wir ihn heute kennen, auf dem über Programme oder andere Inhalte diskutiert wurde. Nein, es ging darum, nach außen das Bild einer starken, in sich geschlossenen Bewegung zu vermitteln, einer Bewegung mit einem Führer. Deswegen wurde hier der sogenannte deutsche Gruß eingeführt, der eigentlich von den Italienern abgekupfert wurde. Und deswegen wurde auch hier die Hitlerjugend gegründet. Zu den Ritualen gehörte darüber hinaus die Übergabe einer sogenannten Blutfahne der Partei an die neu geschaffene SS, die sogenannte Schutzstaffel, die damit eine zentrale Rolle für die Bewegung bekommen sollte. Und all diese Dinge, die später zentrale Elemente der Masseninszenierung wurden, tauchten hier in Weimar 1926 zum ersten Mal auf. Weimar und Thüringen, das war vor 100 Jahren ein Experimentierfeld der Nazis. Mehr noch, Thüringen war für die Nazis das Sprungbrett zur Macht im Reich. Zugleich zeigten die Nazis während des Parteitags sich als Schläger und Mörder. Schüler und Studierende des Bauhauses wurden verprügelt, ein Polizist wurde erschossen und spätere Nazi-Größen wie Julius Streicher oder Roland Freisler landeten auf dem Polizeirevier. Der 4. Juli ist für Thüringen damit historisch vorbelastet. Aber auf den Tag genau, 100 Jahre später, haben wir nun einen AfD-Bundesparteitag nahe Weimar in Erfurt. Dass das ein Zufall ist, das mag ich nicht glauben, denn in der Politik spielt Symbolik eine riesige Rolle. Ort und Datum von Parteitagen werden nicht zufällig gewählt. Mit dem Parteitag ausgerechnet in Thüringen und das ausgerechnet zum 100. Jahrestages des ersten Nazi-Reichsparteitages senden Höcke und Co. eine sehr deutliche Botschaft an ihr neonazistisches sogenanntes Vorfeld. Und das sollten wir nicht unwidersprochen hinnehmen.
1: Zahlreiche Demonstrationen sind am Wochenende in Erfurt angemeldet. Auch Jens Christian Wagner wird voraussichtlich bei der größten Kundgebung sprechen. Direkt an der Erfurter Messe, wo der AfD-Bundesparteitag stattfindet. Ich bin Janis Xenos und Sie hören Radio SRB.

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1: Unterwegs auf der Vereinsmeile zum Rudolstädter Altstadtfest 2026.
2: Pflaumenmarmelade. Wir müssen mal ein bisschen Flyer verteilen. Habt ihr jetzt auch Flyer schon mitgenommen?
3: Nein, aber wir nehmen gerne einen mit von Ihnen. Sie sind nämlich Frau
2: Kruschwitz.
3: Und?
2: Und ich bin vom Heimatverein Zeigerheim. Ja, heute jetzt die erste Schicht.
3: Die erste
2: in unserer
3: Schicht.
2: Ersten Schicht.
3: Ja, und hier. Bei Ihnen bleiben bestimmt viele stehen, denn Sie bieten etwas Leckeres an.
2: Ja, wir haben
3: schmeckt
2: wieder
3: es denn?
2: Unsere.
4: Es schmeckt sehr gut.
3: Oder ist es zu süß?
4: Nein, ist nicht süß.
2: Nein, wir achten schon
4: deswegen
2: jetzt mittlerweile
4: genommen. Drauf. Ich habe mit Zucker zu tun. Ja. Schön herb.
3: Ja, ach, nur noch ein bisschen Schlagsahne drauf. Also da wäre es perfekt. Da
2: also Zeigerheimer Zwetschgenkuchen ist ja berühmt. Beim Zwetschgenfest, 6.9. Gell? Ja. Sehen wir uns alle wieder. 13 Uhr ist die Kirche geöffnet und dann ist unser Zwetschgenfest, unser 21. Ganz beliebtes Fest im Landkreis. Und unsere Zwetschgenbäume liefern wieder unsere Zwetschgen. Und die werden natürlich verarbeitet.
3: Ja, wie sieht es denn dieses Jahr aus?
2: Grün sind dran, gell? Mhm. Und wir haben ja aber vom vorigen Jahr so eine super Ernte, sodass wir auch auf Vorrat gearbeitet haben. Mhm. Und sodass wir auch den Kuchen, den wir hier anbieten, von den eingefrorenen Zwetschgen gebacken haben. Und die Margitta hat den Kuchen gebacken und der schmeckt.
3: Einfrieren, muss man da irgendwas beachten? Müssen die Kerne raus?
2: Ja, wir setzen uns dann, wenn die Ernte ist, in vielen Abenden oder Nachmittagen zusammen.
3: Gibt es
2: und
3: da
2: dann
3: so
2: wird
3: kleine Gerätschaften? Die benutzt werden.
2: Genau, Sie kennen sich aus. Es gibt diesen Pflaumenkernentkerner.
3: Ja, und da werden die Pflaumen dann so schön geschnitten, sozusagen.
2: Richtig, genau. Mhm. Sie kennen sich aus.
3: Meine Eltern hatten eine Bäckerei, ich musste da immer mithelfen.
2: Genau. Und
3: wenn die Oma backen wollte.
2: Bereiten wir halt vor und dann frieren wir sie ein. Und dann werden die eben rausgenommen und ein neuer Kuchen.
3: Sind da auch Männer mit im Verein?
2: Ja, wir haben einen großen Zuwachs seit mehreren Jahren jetzt. Ist unsere Jugend zu uns
3: gestoßen.
2: Gell? Und deswegen haben wir jetzt auch Männer im Verein. Und die brauchen wir auch, weil wir kommen ja auch langsam in die Jahre.

0: Jahre.
1: Welche Sorte Kuchen essen Sie denn am liebsten? Oder essen Sie lieber ein Stückchen Wurst?
0: Nein, ich esse lieber Bienenstichkuchen oder Zupfkuchen oder einen schönen Mandarinenkuchen.
1: Oh, lecker, lecker. Ja. Aber ich greife jetzt einfach zu,
0: Sie
1: denn
0: dürfen.
1: Das sieht auch sehr lecker aus.
0: Sie dürfen
1: das zugreifen. Einzige, was hier wahrscheinlich schnell einfinden wird, werden Bienen sein, oder?
2: Naja, nee, aber jetzt geht's. Bis jetzt geht's.
0: Da
2: wir haben eine Hornisse in kurz besucht, der ist wieder weg.
1: Ja. Der Imkerverein ist, jetzt kann ich schon nicht mehr reden, ich muss jetzt was essen. Vielen, vielen Dank und
0: bitte.
1: Viel Spaß noch auf dem Fest hier.
0: Danke,
2: genau. Genau.
3: Und wenn Sie mehr wissen möchten, schauen Sie doch einfach im Internet auf die Seite Zeigerheimer Zwetschgenfest. Für Sie vor Ort auf der Rudolstädter Vereinsmeile war für Sie Karin Berger, Radio SRB.

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1: Könntest du, liebes Buch, diesen Satz noch einmal von vorne beginnen?
2: Also gut, wo waren wir?
1: Bei den Schusseln, die die Steine fallen ließen.
2: Ach ja, also, sie ließen die Steine immer wieder fallen und die Steine rollten bis dahin, wo heute...
3: So kann Mann und Frau auch sich seit neuestem durch das Museum auf der Burg Ranis bewegen. Denn Kinder der Grundschule Ranis haben einen Audioguide aufgenommen. Kleine, aber auch große Besuchende des Museums können sich nun vom Burggeist auf schauspielerische Weise durch das Museum führen lassen. Der Audioguide ist im Rahmen von Hör mal im Museum entstanden. Und was das ist, das erklärt Andrea Bezig von der Thüringer Landesmedienanstalt.
4: Also Hör mal im Museum ist ein Projekt, das muss man so sagen. Das haben wir vor 6 Jahren begonnen und es geht darum, dass Kinder Audioguides für Kinder machen. Das heißt, wie der Name schon sagt, eigentlich in einem Museum, ne, gehen Kinder durch, schauen, was interessiert sie, was wollen sie dem Erwachsenen mal zeigen oder was wollen sie anderen Kindern zeigen. Und mittlerweile haben wir über 50 Audioguides in ganz Thüringen produziert. Aber nicht nur in Museen, sondern eben auch in Parks, das heißt dann hör mal im Garten, in Gedenkstätten, in Einrichtungen, die vielleicht nicht unbedingt an ein Museum erinnern, also zum Beispiel in der Kirche. Und so ist was ganz Vielfältiges entstanden, also etwas, was alle Zielgruppen anspricht.
3: Wer steckt dahinter?
4: Dahinter steckt die Thüringer Landesmedienanstalt. Wir haben uns das als Thüringer Landesmedienanstalt mal als Projekt entwickelt, wo wir gesagt haben, ach, das ist ja ganz schön, wenn Kinder, die in einem Ort wohnen, ein bisschen was über ihre Region, über ihren Ort erfahren und das auch so vielleicht mit dem Wissen, was sie in der Schule gelernt haben, verbinden können. Ne? Also wenn man sagt, das passt so ein bisschen zusammen. Und das ist natürlich eine ganz besondere Art des Lernens, weil man ganz intensiv sich mit einem Thema auseinandersetzt und das natürlich viel nachhaltiger ist mit diesem Lerneffekt, als wenn man das nur einmal hört oder liest. Und dann ist es so passiert, dass die Sparkasse Hessen-Thüringen darauf aufmerksam geworden ist und hat gesagt, Mensch, das ist ein cooles Projekt, das würden wir gerne fördern. Um einfach diese Kulturlandschaft in Thüringen zu unterstützen, um sie sichtbarer zu machen. Genau, und seitdem arbeiten wir zusammen. Es gehören natürlich noch viele andere dazu, zum Beispiel auch die Bürgerradios, die uns mit ihrer Expertise als medienpädagogische und medientechnische Unterstützung immer wieder sehr unterstützen können. Also da sind wir sehr, sehr froh drüber. Und die TULP, das ist die Thüringer Universitätsbibliothek und Landesbibliothek in Jena, die hostet die Website Hör mal im Museum. Dort kann man alle Audioguides einmal vorhören, einmal nachhören. Man findet dort eine quasi Heimat über alle Informationen, die man zu diesem Projekt braucht.
3: Die wissenschaftliche Mitarbeiterin des Museums auf Burg Ranis, Josephine Schubert, erzählt mir von der Entstehung.
5: Ich würde ganz spontan sagen, der Weg ist das Ziel. Also für uns Mitarbeitende, besonders für mich war es als begleitende Museumsmitarbeiterin eben ganz besonders schön zu sehen, wie sich in diesem Prozess die Geschichten entwickelt haben, welche Ideen die Kinder entwickelt haben. Und zwar aus der Ausstellung heraus, aus den Objekten und Geschichten und den Tafeln, die in der Ausstellung zu sehen sind. Und deswegen war für mich schon so eher der Prozess das Ziel. Es ist natürlich schön, jetzt am Ende diesen Audioguide zu haben. Das ist ganz wunderbar, dass wir was haben, was Bleibendes haben, was wir präsentieren können für unsere Besuchenden und dass die Kinder dann auch mit Stolz sagen können, sie sind hier ein Teil unserer Ausstellung.
3: Wie viele Audioguide-Teile sind dabei entstanden?
5: Es sind 7 Audioguides, also Stationen in unserem Museum entstanden. Die sind immer thematisch den Ausstellungsbereichen unterzuordnen und Der eine Station ist vielleicht ein bisschen länger, die andere ein bisschen kürzer, aber das Ganze macht dann das Gesamtbild aus.
3: Wie lange hat die Erstellung gedauert?
5: Die Erstellung, der Prozess lief jetzt über mehrere Monate. Gleichzeitig ist es so, wir hatten 2 Tage hier bei uns im Museum, wo die Kinder sich erstmal umschauen durften, durch die Ausstellung gehen durften und sich selber erstmal informieren durften. Und das ist im Jahr zum Ende des Winters gewesen. Dann hatten wir im Frühjahr nochmal einen Termin, wo wir uns in der Schule getroffen haben, gemeinsam nochmal über die Texte gesprochen haben, die die Kinder während dieser Zeit schon in der Schule selbstständig geschrieben haben. Und dann hatten wir im Mai dann 2 Tage, wo wir hier auf Burg Ranis die Texte dann eingesprochen haben und den Audioguide dann bespielt haben sozusagen.
3: Und wie war das alles für die Kinder und auch für den Burggeist?
6: Ich bin Frieda und bin 10 Jahre alt.
7: Ich bin die Tilla und bin auch 10 Jahre alt.
3: Und ich habe jetzt schon mitbekommen, ihr hattet die Bärenstation. Was habt ihr so während der Aufnahme alles Neues gelernt?
6: Wir haben halt sehr viel über die Dinge rausgefunden, die dort im Raum sind. Dass Dickkopf, also der Bär, im Burggraben in einem Käfig gelebt hat.
3: Cool. Hattet ihr schon mal so Erfahrungen mit so Sachen aufnehmen und so was einsprechen?
6: Nein. Also wir hatten in der Schule manchmal so, also dass wir, wenn wir was aus dem Buch vorlesen, das mal aufnehmen, damit wir hören, wie gut wir lesen können.
8: Ich heiße Edwin und bin 10 Jahre alt.
9: Ich heiße Valentin und bin auch 10 Jahre alt.
10: Wir waren in der Waffenkammer. Ja, es war cool, zusammen im Team zu arbeiten und den Gedanken mal freien Lauf zu lassen.
3: Was ist so bei euch am meisten hängen geblieben? Was habt ihr gelernt?
9: Dass man halt überlegen kann, was es da gibt und dass es da auch ein Bauopfer gab und dies und das. Also, dass es viele verschiedene Personen gab und da viele auch sozusagen mit den Waffen zu tun hatten.
11: Ich heiße Lilly und ich bin 9. Ich habe den Geist gespielt.
3: Kam es dazu?
11: Also wir haben vorher so ein Casting gemacht. Da habe ich halt am meisten Stimmen gekriegt.
3: Könntest du dir vorstellen, sowas öfters zu machen? Hast du so Spaß zu sprechen?
11: Ja, also es hat wahnsinnig viel Spaß gemacht.
12: Also ich heiße Ella und ich bin 10 Jahre alt. Ich war in der Geologie, weil ich Wasser liebe und weil da ja auch Wasser mit dabei war. Und ich fand es einfach diesen Raum so cool, deswegen habe ich ihn genommen.
3: Ja, der ist echt cool. Und was hast du so Cooles herausgefunden?
12: Also ich habe halt herausgefunden, dass es früher diese riesengroßen Eidechsen gab und dass man halt, dass es überhaupt die Ollersenke gab. Und ich habe auch sehr viel Wissen dadurch gelernt, deswegen hat mir das auch so Spaß gemacht.
3: Und hat dir das Sprechen auch Spaß gemacht?
12: Ja, sehr. Das war richtig cool mit diesen Einsprechen, mit diesen Effekten. Das war auch sehr cool.
3: Ich bin Henriette Lichtenheld und Sie hören Radio SRB.

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1: Was flimmert im Monat Juli im Cineplex in Ruderstadt über die Leinwand? Das verrät mir jetzt wieder die liebe Josie. Hallo.
2: Hallo, guten Tag. Für die Kleingäste kommt am 12.07. wieder mein erster Kinobesuch mit dem Film Die Olchis. Willkommen im Schmuddelfink. Sehr lustig. Also, wer noch nie im Kino war, ist jetzt deine Chance. Dann unser Strickfilm. Vielen sagt der Film bestimmt schon etwas. Ich hoffe, ihr wart vielleicht schon drin, und zwar Klenkel, der Schafskrimi. Ja, ein lustiger Film, aber trotzdem traurig.
1: Strickfilm wird immer noch angenommen, jetzt mal so als Zwischenfrage, wird immer noch gestrickt, auch bei der Hitze?
2: Ja, also es ist noch sehr
1: durchwachsen, sage ich mal. Bikinis oder was?
2: Ja, alles kann gemacht werden. Mützen ist, glaube ich, bei dem Wetter nicht so gefragt, aber Pechbeutel oder so. Kommt einfach vorbei, bringt eure Stricksachen mit oder was ihr sonst so Schönes macht, Armbänder knüpfen oder so. Und dann könnt ihr euch den Film dazu angucken.
1: Interessant.
2: Ja, auf jeden Fall was Feines. Dann Emotionsbury am 22.07. mit dem Film Sherry, ich komme, die Erfindung der Lust. Hier könnt ihr kurz zweideutig denken, weil genau darum geht's nämlich auch. Aber ich überspringe das jetzt mal und wir gehen weiter zum 26.
1: Schade eigentlich.
2: Ja, also auf jeden Fall für die Frauen gemacht. Naja, ihr wisst zwar, worum es geht.
1: Wir wollen nicht so viel verraten, ja, sonst sollen ja ins Kino kommen die
2: und
1: Leute.
2: Kinderfreundlich,
1: ne?
2: Bleiben.
1: Genau.
2: Dann am 26.07. dürft ihr euch wieder auf die Bayreuther Festspiele freuen, die übertragen werden. Und diesmal ganz besonders, weil es das 150-jährige Jubiläum ist. Also vielleicht mal wieder was Cooles für die Klassik-Fans, sag ich mal. Dann die nächste Emotion Preview schon wieder. Zwei im Monat ist auch mal was Feines. Und zwar am 29.07. mit dem Film The Invite. Und wie gesagt, bei der Emotions Preview könnt ihr euch vorher wieder auf ein kleines Säckchen kostenlos freuen und eine Broschüre. Genau, das war's auch schon für den Juli. Erstmal.
1: Und diese Cineart-Filme, was gibt's da zu sehen? Was ist da im Juli möglich zu sehen?
2: Genau, dass du fragst. Wir haben wieder 5 Filme. Der erste ist Vivaldi und ich. Und der spielt in Venedig im 18. Jahrhundert. Und die talentierte Weißenviolistin Cecilia kämpft mit Hilfe ihres Lehrers Antoine Vivaldi und der Kraft der Musik gegen gesellschaftliche Zwänge, um selbst über ihr Leben bestimmen zu können und halt einfach auch alleinständig sein und etwas weiter nach hinten gespult in den Jahren, aber auch ein schöner Film. Dann Nürnberg, der könnte euch schon was sagen. Verflucht normal haben wir auch dabei. Ingeborg Bachmann und zum Schluss etwas ganz Besonderes. Das sind die 5 Filme, auf die ihr euch freuen könnt.
1: Hört sich gut an und für jeden Geschmack wieder etwas dabei. Sneak ist nach wie vor alle 2 Wochen montags.
2: Alle 2 Wochen, da könnt ihr euch auf schöne Überraschungsfilme freuen.
1: Vielleicht kriege ich einen raus von dir. Na, mal sehen. Gut. Haben wir noch was vergessen? Müssen wir noch was sagen? Oder sind wir fertig?
2: Nein, das war's. Ach, nur für alle Cineplex Plus Kunden. Am 7.7. und 21.7. ist dann wieder unser Best Price Day.
1: Gut, dann danke ich dir und wir sehen uns im Kino. Dankeschön.
2: Bis dahin. Tschüssi.
1: Was im Monat Juli im Cineplex in Ruderstadt über die Leinwand flimmert, darüber sprach ich mit Josie. Lilo Franke, Radio SRB.

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4: Die 2. Ferienwoche, die vom 11.07. bis zum 17.07. geht, gibt es auch wieder viele spannende Workshops. Beginne ich mal mit den Sommerferienspielen, die vom Alter 7 bis 14 möglich ist und 4 Tage lang geht. 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
5: Auch die MINT-Entdecker-Tour für Kinder von 10 bis 14 Jahren sind dieses Jahr wieder aktiv. Diese finden im Schülerforschungszentrum statt.
4: Eine Woche voller Spiel und Spaß im Wasser und an Land, das findet ihr in Mut an, Alltag aus. Im Jugend- und Stadtteilzentrum Gondorf. Von 10 bis 27 Jahren steht die Teilnahme allen bereit. Die Musikenthusiasten gehen auch nicht unter. Mit 10 bis 18 Jahren kann man sich zum Bandworkshop bei der Orangerie Saalfeld anmelden.
5: Die Blütenbienenspürnasen gehen den Geheimnissen von Pflanzen und Bienen auf die Spur. Ab 13 Jahren.
4: Und Action! So heißt es beim SRB. Von 11 bis 19 Jahren könnt ihr gemeinsam einen eigenen Film drehen.
5: Von 9 bis 12 Jahren können die Kinder sich aufs Mountainbike werfen und loslegen mit einem Grundkurs im Mountainbiken am Eckartsanger. Wie in der ersten Woche finden wir auch hier ein Tagesangebot wieder. Im Jugendstadtteilzentrum Gondorf im Alter von 10 bis 18 Jahren.
6: Alle weiteren Informationen findet ihr unter www.summerschool-saalfeld.de. Anmelden müsst ihr euch bis spätestens eine Woche vor Beginn des Projektes.
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1: Am 4. und 5. Juli finden in Erfurt große Proteste statt. Anlass ist der AfD-Bundesparteitag, auf dem sich die Partei als regierungsfähige politische Kraft präsentieren möchte. Unser Partner, das Bürgerradio Frei in Erfurt, berichtet darüber am Samstag den ganzen Tag live. Bereits im Vorfeld wurden zahlreiche Interviews und Hintergrundbeiträge produziert, darunter auch dieser Beitrag über die Gründung des oppositionellen Bündnisses Widersetzen.
2: Wir müssen hier einfach zusammenhalten und spätestens zur Bundestagswahl habe ich gesagt, wir müssen was machen mit diesen Ergebnissen. Und wenn das so weitergeht, dann ja, sitzen wir hier wahrscheinlich so nicht mehr zusammen.
3: Anlässlich des diesjährigen AfD-Bundesparteitags gründet sich nun auch hier in Erfurt eine Lokalgruppe des Widersetzen-Bündnis. Dazu lud man am vergangenen Dienstag, dem 28. April 2026, zum Auftakttreffen im Nerlis ein. Meine Kollegin Larissa und ich waren vor Ort, haben das Programm beobachtet und zum Ende der Veranstaltung auch mit den Pressevertretern des Bündnisses sprechen können. Los ging es jedoch mit zahlreichen Wortbeiträgen von Aktivistinnen und Aktivisten. Wer mochte, konnte mit den ca. 350 im Saal oder im Innenhof Anwesenden seine bzw. ihre Alltagserfahrungen sowie Erlebnisse als Aktivistinnen teilen.
4: Ich komme nicht aus Erfurt, sondern eher aus der Region Gotha und ich habe mal eine spannende Geschichte von vor 2 Jahren erlebt. Ich habe von meinem Bündnis gegen Rechts, Gotha ist Bund, eine Demo organisiert, oder mit den Leuten, südöstlich von Gotha in einem Dorf namens Mühlberg. Ich glaube, die Omas gegen Rechts waren auch damals dabei. War auch sehr spannend. Wir standen da gegen einen Wahlkampfstand der AfD und nach einer halben Stunde fingen die Leute der AfD ganz plötzlich an, stolz und geschlossen die DDR-Hymne zu singen. Ja, es ist wirklich so passiert. Ich muss darüber immer noch schmunzeln, weil auf der einen Seite werfen sie uns vor, dass wir angeblich Stasi-Methoden gegen sie anwenden, aber dann singen sie ganz stolz und geschlossen die Hymne des Arbeiter-Bauernstaats. Ich glaube, manche von diesen Leuten können sich nicht entscheiden, ob sie sich entweder für die Diktatur der NS-Zeit oder für die Diktatur der DDR entscheiden können. Aber naja, beides schlimm.
2: Ich traue mich auch einfach mal. Ich finde, wir sollten uns auch mal alle trauen, weil noch haben wir die Chance. Vielleicht haben wir sie irgendwann nicht mehr. Ich habe mich eigentlich schon immer so ein bisschen für gegen Faschismus eingesetzt oder auch engagiert, eher so privat. Aber, und ich habe auch damals in der Schule gedacht, ja cool, dass das alles vorbei ist. Jetzt stehe ich hier und dann müssen wir uns wieder mit dem Scheiß auseinandersetzen, obwohl wir eigentlich vielleicht viel Besseres zu tun hätten und noch viel andere Probleme hier in Deutschland auf der Welt haben. Und es gab einen Vorfall am Bahnhof, auch hier in Erfurt, da wurde ein dunkelhäutiger Mensch von 2 Klischee-Klatzen, sage ich mal, einfach in der Bahn hat sich hingesetzt und wurde einfach getreten, angegriffen. Aus Reflex bin ich dazwischen, hab die Arme breit gemacht und hab laut gerufen, ey, die waren kurz perplex, ich hätte keine Chance gehabt im Zweifel, aber die sind dann raus, die Bahn ist losgefahren, er hat sich dann nochmal bedankt, hat nur gesagt, sie waren betrunken, ich hab gesagt, nee, das waren einfach Nazis, ja.
3: Neben den Erfahrungsberichten gab es erste Zeichen der Zusammenarbeit mit anderen lokalen Initiativen. So waren unter anderem die Studis gegen Rechts sowie das neue Erfurter Bündnis Zusammenstehen vor Ort, die ihre Positionen deutlich gemacht und ihre Arbeit und Motivation präsentiert haben.
5: Die Messe, also dem Ort, an dem der Parteitag stattfinden soll, da war ich neulich erst, wie viele von euch vielleicht auch, nämlich zum Kraftklub-Konzert. Dort machte die Band folgende Ansage und ich zitiere: Ich bin mir sicher, es wird mobilisiert werden zu diesem Parteitag, es wird aufgerufen zu Demonstrationen und so. Und hier stehen wir jetzt zusammen und rufen auf: Kommt mit uns demonstrieren. Wir rufen sogar im wahrsten Sinne des Wortlautes auf, denn wir haben nämlich einen tatsächlichen Aufruf, den ihr auf unserer Webseite zusammenstehen.org lesen könnt. Und ich habe einen kleinen Spoiler mitgebracht. Als Bündnis ist uns klar, wir stehen zusammen für eine offene und vielfältige und solidarische Gesellschaft. Wir lassen nicht zu, dass unsere Stadt zur Bühne für die Normalisierung von menschenfeindlichen, ausgrenzenden und antidemokratischen Ideologien wird. Ich träume davon, dass es jedes Wochenende geile Konzerte in der Messe und dafür keine AfD-Parteitage mehr gibt. Am 4.7. wird das Konzert dann halt vor der Tür geben, denn wir organisieren für den Samstag eine Großkundgebung mit Redebeiträgen und Musik direkt vor der Messe und wir werden so laut sein, dass man uns drinnen auch hören wird.
3: Nach der Veranstaltung war noch Platz für zahlreiche Gespräche. Für uns bedeutete dies, sich an die Pressevertreter des Widersetzenbündnisses zu wenden und ihnen ein paar Fragen zu stellen. Zuerst wollte ich dabei wissen, warum man das Auftakttreffen überhaupt veranstaltet hat.
6: Also das Auftakttreffen war vor allem da, um der Erfurter Bevölkerung schon mal einen Überblick zu geben und Informationen zu geben, was dann hier im Juli alles so passieren soll und was jetzt gerade schon in der Vorbereitung passiert. Und es gab ja auch in den vergangenen zwei Wochen schon richtig viele Haustürgespräche, wo auch Leute schon richtig viel Interesse hatten und sehr begeistert waren. Und um die quasi auch noch ins Boot zu holen und ihnen auch sagen zu können, wie sie mitmachen können, wie sie sich engagieren können, gab es heute hier dieses Auftakttreffen.
3: Genau. Danach wollte meine Kollegin Larissa wissen, ob sie mit der Resonanz gerechnet haben und mit ihr zufrieden sind.
7: Ja, sehr zufrieden. Also es sind ja irgendwie mehr als 400 hier. Also wir hatten tatsächlich erstmal so mit 200 bis 300 gerechnet. Also wir sind mehr als zufrieden, genau. Aber es ist tatsächlich auch so, insgesamt ist die Resonanz auch wieder sehr positiv. Also es gab ja schon, wie Lena gesagt hat, da Haustürgespräche über 2000 Türen wurden schon angeklopft quasi und Gespräche geführt und die Erfurter haben richtig Bock, sich der AfD zu widersetzen, ja.
3: Und mit den vielen Menschen waren eben auch zahlreiche Gruppen mit von der Partie. Ich wollte deshalb wissen, warum es eigentlich so viele Splittergruppen gibt, die alle ein ähnliches Ziel verfolgen.
7: Das muss man vielleicht noch ein kleines bisschen erklären. Also Widersetzen ist quasi so eine Art übergeordnete Bündnisstruktur. Also in Widersetzen sind erstmal viele Einzelpersonen machen da mit, aber auch Leute, die halt auch in anderen antifaschistischen lokalen Bündnissen sind. Also bei Widersetzen können auch Leute von Omas gegen Rechts sein. Genau, also das ist quasi so fließend. Genau, also Widersetzen ist quasi, würde ich sagen, so das Übergeordnete für diesen Tag auf der einen Seite. Und auf der anderen Seite gibt es halt noch das Zusammenstehen-Bündnis, was auch wieder so übergeordnet ist, weil die organisieren halt dann die großen Demos oder die Feste, Musik und sowas an dem Tag in der Stadt. Und da sind dann auch wieder mehrere Gruppierungen, die da mitarbeiten und sowas. DGB, das Auf-die-Plätze-Bündnis und sowas. Genau.
3: Und damit war meine nächste Frage eigentlich auch schon so gut wie beantwortet. Denn vor allem das Bündnis Zusammenstehen ist mir im Gedächtnis geblieben. Was ist der Unterschied zwischen Zusammenstehen und Widersetzen? Unsere erste Vermutung war dabei die Art des Protests. Proaktives Widersetzen oder eher solidarisches Zusammenstehen? Man erklärte...
7: Genau, also Widersetzen kümmert sich darum, um die Dinge, die wir auch in Riesa, Essen und Gießen gemacht haben. Also wir werden uns quasi der AfD widersetzen und dann die AfD dann aktiv an diesem Tag blockieren.
6: Ich glaube, so ein Unterscheidungspunkt ist auch noch so ein bisschen Widersetzen, ist halt bundesweit. Zusammenstehen ist, glaube ich, jetzt gerade hier noch sehr vor Ort, wenn ich das richtig mitbekommen habe. Aber ja, es ist schon so tendenziell, Zusammenstehen organisiert die Großdemo, die angemeldeten Sachen. Und Widersetzen hat dann eher so ein bisschen die Verantwortung für den zivilen Ungehorsam, den es halt auch wieder geben wird.
3: Zum Abschluss wollten wir noch wissen, wie die nächsten Aktionen und Termine des Widersetzen-Bündnisses aussehen. Was sind die nächsten Ziele bis zum Bundesparteitag im Juli?
7: Also in den nächsten Monaten ist es auf jeden Fall noch das Ziel, möglichst viele Leute von der Erfurter Stadtbevölkerung auch noch mitzunehmen und hier aus Thüringen auch. Genau, also es werden noch viele Haustürgespräche geführt. Es gibt auch noch einige dann Veranstaltungen, Infoveranstaltungen, genau. Und das Ziel dann für das Wochenende ist dann halt wirklich ein Statement zu setzen, auch überregional, hoffentlich auch international, um zu zeigen, dass Thüringen halt eben nicht nur Braun und Höcke Naziland ist, sondern dass es hier sehr viele sehr stabile Menschen gibt, die sich für Vielfalt, Solidarität einsetzen.
6: Und über dieses Juliwochenende hinaus ist dann quasi auch das Ziel, Widersetzen wirklich zu so einer Bewegung aufzubauen, wo einfach Menschen, die sich für eine solidarische und gerechte Gesellschaft einsetzen möchten, quasi weiterhin zusammenarbeiten können, weiterhin aktiv sein können und dann ja halt wirklich auch längerfristig, unabhängig von diesen Parteitagen, die uns quasi immer so hingeworfen werden, halt auch was in Bewegung setzen und verändern können.
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4: Freitag. Die derzeitige Sonderausstellung in der Saalfelder Saale-Galerie zeigt Druckgrafik des Künstlers Hans-Otto Mempel. Auch das Thüringer Wald-Kreativmuseum Großbreitenbach in der Müliusstraße 6 kann man besuchen. Von 10 bis 16 Uhr ist auch das im Haus befindliche Erste Deutsche Kloßpressmuseum geöffnet. Oder Sie entscheiden sich für das Rudolstadt-Festival. Noch 3 Tage 1000 Klänge Roots, Folk und Weltmusik mit rund 300 Konzerten, Workshops und Kinderfest. Auch die Ankerstein-Manufaktur ist im Festivalfieber und bietet nicht nur musikalische Highlights an, auf ihrem Gelände. Samstag. Endlich findet wieder der Trödelmarkt auf dem Festplatz am Weidich statt. Natürlich geht es 9 Uhr los. Kostenloser Badespaß für Kinder bis 16 Jahren gibt es bereits wie letztes Jahr während der Sommerferien im Saalfelder Freibad. Der Pößnecker Lutschkenpark verwandelt sich von 11 bis 18 Uhr in ein Land vor unserer Zeit. Eine lehrreiche Ausstellung für die ganze Familie. Zu einem Konzert, eingebettet in ein Sommerfest, sind Interessierte ab 16 Uhr in die Allendorfer Kirche eingeladen. Übrigens Anlass ist das Posaunenchor-Jubiläum. Oder Sie entscheiden sich für eine Sonderfahrt der Saaletal-Kabinenschifffahrt. Angeboten werden ab 19 Uhr ein Lichterfest, eine Schifffahrtsparade mit Höhenfeuerwerk sowie 5 Stunden Live-Musik, Tanz und Buffet. Ob es für diese Veranstaltung noch Karten gibt, erfahren Sie am besten unter der Telefonnummer 0152 042 74 219. Wer mehr über Fledermäuse erfahren möchte, kann 19.30 Uhr zu den Saalfelder Feengrotten an den Brunnentempel kommen. Ausgestattet mit Detektoren kann man dann im Schein der Abenddämmerung Töne der Fledermäuse hörbar machen und sie beobachten. Sonntag. Ein idealer Tag, mit der Thüringer Bergbahn das Schwarzertal zu entdecken. Denn ab dem 13. Juli wird die Steilstrecke zur Großbaustelle. Oder wie wäre es mit einem Familienausflug? Anlaufpunkte könnten zum Beispiel das Kunsthaus Apolda Avantgarde sein. Von 10 bis 17 Uhr präsentiert man Ihnen dort rund 80 Poster von Kate Herring, einen der prägendsten Künstler der New Yorker Kunstszene der 1980er Jahre. Auch Schloss Burg lockt wieder mit dem traditionellen Märchensonntagsprogramm. Ab 11 Uhr führt das erfreuliche Theater Erfurt das Stück Hänschens Glück auf. Und Wasserkunst gibt es in der Mittelmühle in Tanna um 14 Uhr. Zu erleben sind dort Henry Schneider, Stelzenfestspiele und die Kursächsische Philharmonie. Ein wunderschönes Wochenende wünscht Ihnen wie immer Karin Berger, Radio SRB.

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1: Das Christentum wurde zur Zeit des Nationalsozialismus instrumentalisiert. Die NS-Diktatur nutzte Kirchen und den christlichen Glauben gezielt, um Propaganda zu verbreiten und ihre Weltanschauung zu legitimieren. Nicht alle Kirchenmitglieder ließen sich das gefallen und gründeten eigene Glaubensgemeinschaften. Einer von ihnen war der Saalfelder Pfarrer Rudolf Fischer. Von 1931 bis 1969 war er mit Unterbrechung Pfarrer der Pfarrstelle der damaligen Georgstraße, heute Breitscheidstraße. Geboren und aufgewachsen ist Fischer in Coburg. Erst 1931 kam er nach Saalfeld. Christfried Herklotz hat sich viel mit dem Pfarrer beschäftigt und erzählt aus dessen Leben.
2: 1899 ist er in Coburg geboren und hat dort eine fröhliche Kindheit auf der Burg verlebt. Sein Vater war ja der Direktor von dem Museum dort. Und er hat dann Theologie studiert in verschiedenen Orten. Ich glaube sogar Halle und Jena war er sogar unterwegs. Und ist dann in Watzdorf in Bayern angestellt worden als Pfarrer und hat sich dann in Saalfeld beworben.
1: Von der Machtergreifung der Nationalsozialisten ließ er sich nicht beeinflussen.
2: Er hat ganz klar und ganz deutlich zu seinem in der Bibel fundierten Glauben gestanden und konnte dann erstmal sich völlig neutral verhalten und gesagt, nö, ich will weder kirchenpolitisch noch staatlich irgendwelche Äußerungen treffen, sondern ich mache meinen Glauben so, wie ich ihn kenne. Hat aber dann erlebt, dass Pfarrer in seiner Umgebung vom Landeskirchenrat in Eisenach suspendiert, diszipliniert worden und hat sich dann gesagt, das geht so nicht, da muss ich jetzt Stellung beziehen. Und dann ist er ganz klar in diese Bekenntnisgemeinschaft in Erfurt eingetreten, die lutherische Bekenntnisgemeinschaft, die sich ganz deutlich von den deutschen Christen, das war die Linie, die sich mit Nationalsozialismus und Christentum verbunden haben und gemeint haben, dass man könnte daraus eine Einheit schaffen. Und da hat er sich dagegen gestellt und dagegen gewandt und ist ganz klar bei den Bekenntnissen geblieben.
1: Als Pfarrer deutschlandweit begann, eine eigene Glaubensgemeinschaft ins Leben zu rufen, die sich von der von den Nationalsozialisten beeinflussten abhob, gründete Rudolf Fischer den Saalfelder Kreis.
2: Dieser Saalfelder Kreis war zunächst erstmal eine Gruppe von Pfarrern aus der Umgebung von Saalfeld, die sich also auch als Bekenntnispfarrer verstanden und dann aber gesagt haben, wir müssen mehr machen als nur Bekenntnis. Und zwar gab es in Dahlem bei Berlin eine Synode der Bekenntnisgemeinschaft, wo beschlossen worden ist, wir machen nicht mehr in der Kirche so weiter mit, wir gründen eine eigene Kirche und bilden auch eigene Kirchenleitungen. Und da wurden also alle sämtlichen Kirchenbereiche aufgefordert, eigene Kirchenleitungen zu bilden. Und da sagte Fischer auch, das müssen wir in Thüringen auch machen. Und wollte im Prinzip, dass auch in Thüringen eine Kirchenleitung gebildet wird, die von der bekennenden Kirche vertreten wird. Und das hat er im Saal in Dahlemmer von den Dahlemmer Synode mitgenommen und hat es aber in den Saalfelder Kreis vehement vertreten und hat gesagt, im Saalfelder Kreis haben wir immer wieder darüber nachgedacht, wie könnten wir denn eine solche Kirchenleitung in Thüringen aufbauen.
1: Die Landeskirchenleitung in Eisenach stand zur damaligen Zeit sehr unter dem Einfluss der NS-Diktatur. Um sich davon abzugrenzen, unterschrieben 90 Pfarrer die sogenannte Erfurter Erklärung, in der sie erklärten, sich von der Landeskirche abzugrenzen. Auch Pfarrer Fischer unterschrieb. Trotz allem genoss er ein hohes Ansehen in seiner Gemeinde.
2: Die Gemeinde stand ganz klar hinter ihm und wollte ihn unbedingt hören. Also seine Gottesdienste waren sehr stark besucht. Da war die Kirche voll, wenn er seine Gottesdienste gemacht hat. Im Gegensatz zu den anderen Pfarrern, wo relativ wenig Besucher gewesen sind. Er erklärte sich damit, dass er ganz klar auf dem Boden der Bibel steht und die anderen Pfarrer einfach nur den deutschchristlichen Wahnsinn vertreten haben.
1: Auch als Rudolf Fischer ins Gefängnis kam, standen seine Gemeindemitglieder hinter ihm und versuchten immer wieder, den Landeskirchenrat zu überzeugen, ihn wieder in sein Amt zu lassen. Dabei war es nur ein Satz, der dazu führte, dass Fischer in der Saalfelder Hutschachtel inhaftiert wurde.
2: Ihm wurde eine Heimtücke vorgeworfen. Es gab also Gestapo, die hin und wieder seine Gottesdienste besucht und beurteilt hat. Und in irgendeinem dieser Gottesdienste hat ein Gestapo-Beamter gemeint, er hätte hier staatsfeindliche Äußerungen getroffen. Und zwar benutzte er ein Bibelwort aus dem Römerbrief: Wir Christen sind nicht mehr Knechte der Sünde, sondern wir sind Knechte der Gerechtigkeit. Und diese Formulierung hat dieser Gestapo-Beamte falsch verstanden und hat es so verstanden, die Deutschen werden durch oder Christen werden durch die Rechtsprechung im Dritten Reich geknechtet. Das war seine Interpretation. Das war aber nur heimlich, es war nicht öffentlich bekannt. Und aufgrund dieser sogenannten Heimtücke-Aussage wurde er verhaftet.
1: Als er schließlich aus der Haft entlassen wurde, durfte Fischer nicht mehr in seiner Saalfelder Gemeinde predigen. Nach der Haft war er dienstenthoben und beurlaubt worden. Über Umwege durfte er gegen Ende des Zweiten Weltkrieges schließlich in Unterwellenborn wieder als Pfarrer tätig sein. Nach 1945 wurde er wieder Pfarrer in Saalfeld.
2: Er durfte wieder amtieren in seiner Kirchgemeinde hier in Saalfeld. Da war wieder voller Pfarrer. Aber das hat er nicht gewusst. Und ich habe das auch erst im Nachhinein in den Unterlagen gefunden, dass er vom Volkspolizeikreisamt PM2, wahrscheinlich ist das ein Vorläufer der Staatssicherheit gewesen, und die haben ihn dann besucht und seine Gottesdienste beobachtet, Notizen angefertigt und sozusagen beim Volkspolizeikreisamt diese Notizen abgeliefert. Er wurde also bespitzelt in Gottesdiensten.
1: Bekannt wurde Rudolf Fischer auch für eine zweite Sache. Seine Vorliebe für Ankerbausteine brachten ihm die Auszeichnung zum Meister der Kleinbaukunst des Ankersteinbaukastenvereins. Er baute unter anderem viele bekannte Kirchen und Kirchen aus dem Landkreis mit Ankerbausteinen nach. Am 28. Juni 1976 verstarb Rudolf Fischer im Urlaub in Freudenstadt aufgrund eines Unfalls. Für Sie am Mikrofon waren Christfried Herklotz und Emma Hanisch und Sie hören Radio SRB.

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1: Am 4. und 5. Juli findet in Erfurt der AfD-Bundesparteitag statt, unter starkem Widerstand lokaler Demokratiebündnisse. Einer, der den Zeitpunkt und den Ort dieses Treffens kritisch betrachtet, ist Jens Christian Wagner, Direktor der Stiftung Gedenkstätten Buchenwald und Mittelbau Dora sowie Professor für Geschichte in Medien und Öffentlichkeit an der Friedrich-Schiller-Universität in Jena. In einem über soziale Medien veröffentlichten Reel erklärt er, welche Bedeutung der 4. Juli für die Thüringer und die deutsche Geschichte hat.
2: Vor 100 Jahren NSDAP-Reichsparteitag in Weimar, ausgerechnet im Deutschen Nationaltheater. Diese Ortswahl führte zu Kontroversen und Protesten, denn schließlich hatte genau dort 1919 die Nationalversammlung getagt und die Verfassung der Weimarer Republik, der ersten deutschen Demokratie, ausgearbeitet. Dass die Nazis ihren ersten Reichsparteitag ausgerechnet in Weimar abhielten, das war kein Zufall. Ganz bewusst wollten sie einen zentralen Ort der Demokratie vereinnahmen und Geschichte überschreiben. Zum ersten Mal inszenierten sich die Nazis als eine geschlossene Massenbewegung, die bedingungslos ihrem Führer folgte. Das war kein Parteitag, wie wir ihn heute kennen, auf dem über Programme oder andere Inhalte diskutiert wurde. Nein, es ging darum, nach außen das Bild einer starken, in sich geschlossenen Bewegung zu vermitteln, einer Bewegung mit einem Führer. Deswegen wurde hier der sogenannte deutsche Gruß eingeführt, der eigentlich von den Italienern abgekupfert wurde. Und deswegen wurde auch hier die Hitlerjugend gegründet. Zu den Ritualen gehörte darüber hinaus die Übergabe einer sogenannten Blutfahne der Partei an die neu geschaffene SS, die sogenannte Schutzstaffel, die damit eine zentrale Rolle für die Bewegung bekommen sollte. Und all diese Dinge, die später zentrale Elemente der Masseninszenierung wurden, tauchten hier in Weimar 1926 zum ersten Mal auf. Weimar und Thüringen, das war vor 100 Jahren ein Experimentierfeld der Nazis. Mehr noch, Thüringen war für die Nazis das Sprungbrett zur Macht im Reich. Zugleich zeigten die Nazis während des Parteitags sich als Schläger und Mörder. Schüler und Studierende des Bauhauses wurden verprügelt, ein Polizist wurde erschossen und spätere Nazi-Größen wie Julius Streicher oder Roland Freisler landeten auf dem Polizeirevier. Der 4. Juli ist für Thüringen damit historisch vorbelastet. Aber auf den Tag genau, 100 Jahre später, haben wir nun einen AfD-Bundesparteitag nahe Weimar in Erfurt. Dass das ein Zufall ist, das mag ich nicht glauben, denn in der Politik spielt Symbolik eine riesige Rolle. Ort und Datum von Parteitagen werden nicht zufällig gewählt. Mit dem Parteitag ausgerechnet in Thüringen und das ausgerechnet zum 100. Jahrestages des ersten Nazi-Reichsparteitages senden Höcke und Co. eine sehr deutliche Botschaft an ihr neonazistisches sogenanntes Vorfeld. Und das sollten wir nicht unwidersprochen hinnehmen.
1: Zahlreiche Demonstrationen sind am Wochenende in Erfurt angemeldet. Auch Jens Christian Wagner wird voraussichtlich bei der größten Kundgebung sprechen. Direkt an der Erfurter Messe, wo der AfD-Bundesparteitag stattfindet. Ich bin Janis Xenos und Sie hören Radio SRB.

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1: Guten Tag und herzlich willkommen bei Kaffeeklatsch.

Einen wunderschönen guten Nachmittag da draußen zum Kaffeeklatsch. Das Ganze am Donnerstag, 16 Uhr und genau 5 Minutes to go in der Originalvariante. Aber ich habe das Ganze am gestrigen Tag schon etwas vorgebastelt, denn wie natürlich jetzt aus der Werbung und aus allen medialen Kanälen der Presse erfahren habt, ist ja auch unser riesengroßes Festival, Rudolstadt Festival, ehemals TFF, wieder voll im Gange und somit wir hier vom kleinen Bürgerradio auch mit involviert sind. Als kleine Radiostation senden wir natürlich auch von da unten und da sind die Kollegen schon am Donnerstag im Einsatz, somit ich heute aus einer kleinen Vorpro laufe. Aber nichtsdestotrotz ist es entspannt hier heute im Originalen am Mittwoch, ja. Ich muss mal aufpassen, wie ich es erzähle. Ich kann nicht über das Wetter reden, denn das ist ja dann am nächsten Tag vielleicht anders, wenn die Sonne scheint. Und sie soll scheinen am Donnerstag. Heute also. Ja, mit der Sonne haben wir alle unsere Erfahrung gesammelt. Ich hoffe mal, ihr habt dieses, wie kann ich es beschreiben, Wahnsinnswochenende irgendwie cool überstanden und habt euch die schattigsten Plätze gesucht, die kühlsten Getränke geholt und vielleicht auch irgendwo mit dem ganzen Körper im Wasser gelegen und nur den Kopf rausschauen lassen. Es war extrem. Ja, und mein Lieblingskanal YouTube hat schon so einen Wetterfrosch wieder in Ankündigung gebracht, der erzählt hat, dass es in der nächsten Woche, also Anfang der nächsten Woche, schon wieder mit einem kleinen Hoch starten soll. Oh. Aber wir hoffen mal, dass es erstmal so bleibt, wie es jetzt ist und die Natur getrunken hat die ganze Nacht, den ganzen Tag und sich gestärkt hat. Denn das war echt notwendig. So, Wetterprognose genug gelabert. Ich würde mal eine Runde Musik machen, denn wir haben heute eigentlich auch eine kleine Vorbereitung auf das, was kommt, und zwar am morgigen Tag. Denn da sind die Menschen, die kleinen Zwerge, und die mittleren Zwerge und die großen Zwerge glücklich, denn es sind Ferien in Thüringen vom 4.7. bis 14.8. Und das ist schön. Viele haben schon ihre Sachen gepackt und sind dann unterwegs, aber manche harren auch noch etwas aus. Und wie der Sommer wird, das kann ich auch schon mal musikalisch rüberbringen. Und damit starte ich auch mal. Gestört, aber geil. Das ist ein schöner Name für zwei DJs, die irgendwann mal gesagt haben, wir machen etwas deutsche Musik, wir machen einen guten Beat dazu. Und da haben sie auch ein Lied in ihren Rechner geschoben. So schmeckt der Sommer. Und etwas, ein paar gute Beats noch drunter gelegt. Und so schmeckt er hoffentlich auch.

0: Ja, gute alte Sache, die man eigentlich kennt aus der Werbung, sag ich mal. Denn im Jahre 1995, da gab es diesen Song von Edward Rickers, So schmeckt der Sommer, zu einer ganz bekannten Eistorte.
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0: Ich bleib nochmal so bei diesem Beat. Denn es gibt einen Song, schon viele, viele Jahre, von einer Band, die sich so ein bisschen wohnhaft benennt, und zwar Zweiraumwohnung. Und da habe ich jetzt auch so einen schönen Sommermix rausgesucht. Von diesem legendären Titel, den wir, also mit

Grillen zirpen. Es ist wirklich eine richtige Runterfahrmusik. Gechillt. Aber so will ich mit euch nicht in diesen Nachmittag bei diesen angenehmen Temperaturen starten, sondern ich möchte gerne etwas mehr Dynamik verbreiten. Und da brauche ich ein anderes Musikbett, heißt das, drunter unter der Moderation. Und will euch ein paar Sachen einfach mal kundtun, liebe Jugendliche der ganzen Ferienfraktion. Denn für alle Kinder haben wir jetzt auch mal etwas, oder für die Eltern logischerweise auch, vom Kino, mit denen wir intensiv zusammenarbeiten, dem Cineplex, eine Info bekommen. Und zwar passend zum Ferienstart laden die Cineplex-Kinos alle Schülerinnen und Schüler am Freitag, also dann morgen am 3.7. aufgrund des Ferienbeginns zum Sonderpreis ins Kino ein. Das klingt doch schon mal sehr gut für alle, die schon länger mal gehen wollten. Jetzt ist die Chance, sehr, sehr kostengünstig die große Leinwand zu betrachten mit den Filmen, die euch so gefallen. Und zwar genau für nur 5 Euro pro Ticket. Klammer auf, ohne 3D und Lux-Zuschlag, Klammer zu. Logischerweise, das ist das Grundpaket, diese 5 Euro pro Ticket. Wenn es dann ein spezieller Film ist mit 3D, da kostet es vielleicht nochmal einen kleinen Obolus obendrauf. Ja, dann kann man wirklich die Vorstellung besuchen, aber nur bis 18 Uhr. Ja, und die ersten Filme laufen bereits am Freitag 13.45 Uhr. Und in Rudolstadt wird sogar schon 11 Uhr das Kino geöffnet sein. Denn es ist auch ein Teil vom Rudolstadt Festival Programm und damit sind sie auch logischerweise in den Öffnungszeiten nach vorn gerutscht. So, was gibt es alles als Empfehlung für die Kinder und Familien? Ganz klar ist zu erwähnen der Neustart von den Minions featuring Monsters. Und ansonsten gibt es Passenger, der ist dann aber erst ab 16 freigegeben. Der läuft in Saalfeld. Dann haben wir Aktionen Schools Out, der läuft in Rudolstadt und Saalfeld am Freitag bis 18 Uhr für 5 Euro auf allen Plätzen für Schüler. Logischerweise dieser super Preis. Und es gibt noch einen Film, Best Price Day. Nee, das ist einfach der Tag, wo der Best Price Day ist. Und das ist jeden ersten und dritten Dienstag im Monat. Da kann man nämlich auch schon die Tickets ab 5 Euro bekommen. Aber für die App-Nutzer, also wer noch keine App hat, Kino-App runterladen. Und dann habt ihr die Chance, eure Filme an einem Dienstag, dem ersten oder dem dritten Dienstag im Monat, für diesen speziellen Preis zu schauen. So, da gibt es noch ein paar Specials, die gehen auch noch raus hier. Ticket ins Leben. Im Filmcafé Rudolstadt am 2.7. um 16.30 Uhr, das ist ja demzufolge heute, in 10 Minuten. Der nächste Film mit dem wunderschönen Titel Die letzten Glühwürmchen. Das kommt am 5. Juli um 16 Uhr. Into the Wild. The Best of Cinema Rudolstadt am 7.7. und Vivaldi und ich in Rudolstadt und Saalfeld

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1: Radio SRB und ich muss jetzt irgendwann mal lachen, ja, dass wirklich diese ganze Aufzählung, du kannst eigentlich so einen Song ins Leben bringen mit so wenig Aufwand, indem du dir einfach ja, so ein paar Schauspieler aufschreibst und das alles in einem schönen Beat unterlegst und dann machst du einfach eine Single draus. Unglaublich, aber hat er gemacht, so. Aber es gibt jetzt noch einen anderen Typen, den kennt ihr eigentlich alle vom TV, vom Fernsehen und der hat zum Beispiel mitgespielt beim Bergdoktor oder ist immer noch dabei, logischerweise, seit 2008. Dann bei Alarm für Cobra 11 von 1997 bis 99, da war er damals der Hauptkommissar André Fuchs und so weiter und so fort. Geboren ist er vor vielen, vielen Jahren irgendwo am schönen Bodensee in Überlingen 1973.

65. Die Rede ist von Mark Keller, markanter Schauspieler. Wer sich sehr anschaut, wird ihn garantiert kennen. Seinen großen Durchbruch im deutschen Fernsehen hatte er im Jahre 1989 in der Rudi Carrell Show, in der er als Dean Martin auftrat. Ja, dann hat er im Anschluss die Schauspielausbildung absolviert und diese verschiedenen Rollen jetzt in diesen Serien übernommen. Und er ist aber auch ein begnadeter Sänger. Das sind ja zwei Sachen. Mehr aus dem Genre Volksmusik und Schlager zwar, aber ab und zu muss er nochmal die Stimmbänder rauslassen. Nicht nur über die Mattscheibe flattern, sondern auch mal ein schönes Lied singen. Und das ist natürlich auch mal der Aufhänger gewesen, denn ich habe was rausgesucht jetzt hier irgendwie zum Kino. Und da kommt ja sofort bei Movie dann Movie Star von Harpo. Aber das war mir irgendwie zu langweilig in dieser Version, schon tausendmal gehört als schöner Evergreen. Ich würde es gerne mal in dieser Version probieren. Ich habe jetzt nicht reingehört, da ich es ja eben erst gefunden habe. Mark Keller, der Schauspieler in dieser besagten Rolle, jetzt mal als Musiker. Und das gibt es nur bei Radio SAB. Querbeet.

Die Stars aus dem Fernsehen. Vom Bergdoktor, der Superarzt, immer gestylt im weißen Kittel, jetzt hier bei uns im Radio, ja. Aber wenn man sich, ich sag mal, auf zwei Standbeinen durchs Leben, durchs öffentliche Leben bewegt, ist er auch gar nicht mal so schlecht hier. Und dieser Song, den hat er auch präsentiert im vergangenen Jahr im ZDF-Fernsehgarten. Moviestar mit dem Marc Keller. So, ich bleib nochmal beim Thema Sommer Stars. Es gibt einen Star, der ja hat auch etwas Charismatisches gehabt und eine Stimme dazu. Und da ist er irgendwann bei einer Castingshow gelandet. Und Dieter Bohlen hat natürlich sofort gleich die Lunte gerochen und hat sich diesen Herrn ins nächste Recall gewählt und dann auch irgendwann ins Studio mitgenommen und hat aus ihm etwas gemacht. Das hat nicht ewig gehalten, diese ganze Geschichte, aber das, was er gemacht hat, und ich fand es wirklich gut mit dieser Stimme damals. Die Rede ist von Mark. Wir bleiben bei Mark. Mark Keller und Mark Matlock und gehen einfach mal hinein ins Jahr 2008. Und da hat Mark Matlock einen schönen Song rausgeschmissen. Der Sommer der Liebe, Sommerlove. Im Sound vom Dieter. Und das Ganze, ja, relativ erfolgreich, hat einiges verkauft an Singles und natürlich noch viele, viele mehr. Und ja, das sind halt so diese Eintagsfliegen, aber der war wirklich eine Zeit lang aktuell. Ich weiß gar nicht, ob er momentan noch Musik macht. Ist ja schon ein paar Jahre her. Aber damals war es halt jedenfalls ganz angenehm und deswegen gehen wir nochmal ins Strandfeeling. Mark Matlock.

hat er gar nicht mal so schlecht gesungen hier, geklungen und gesungen. Der Mark Medlock, ich muss wirklich mal in der nächsten, übernächsten Sendung vielleicht mir doch mal so ein paar DSDS-Kandidaten nochmal raussuchen, was aus denen denn so geworden ist. Und das stelle ich mir auch so schwer vor, wenn du wirklich so ein musikalisches Talent hast und dann wirst du vielleicht von deinen Freunden oder von der Familie dann so Stück für Stück in die Richtung gedrängt, dich doch mal zu bewerben, wenn man vielleicht etwas noch die Hemmschwelle hat, und dann gehst du in diese Öffentlichkeit und musst dich dieser Jury hingeben und die Kritik oder das Lob ernten. Und wenn du rausfliegst, dann ist natürlich, ja, weiß jeder, dass du das nicht geschafft hast. Das ist schwierig, ja. Dann ist dein Talent öffentlich geworden. Aber wenn du es geschafft hast, dann bist du dann in der Rotation und musst aber auch abliefern. Und das stelle ich mir wiederum sehr, sehr schwer vor, denn das klingt am Anfang gut, wenn du auf einmal Fernsehteams um dich rum hast, du stehst in der Presse und dann gehst du mit Dieter Bohlen ins Studio produzieren und dann machst du eine Single nach der anderen. Ja, und irgendwann ist halt auch dieses Leben vorbei, weil es hält nicht ewig, zumindest das musikalische Erfolgsleben. Ja, und dann gehst du wieder diese Erfolgstreppe runter und dann war's das. Aber man muss in der Zeit natürlich Vollgas geben und hoffentlich auch ein paar Euro zurücklegen, wenn man Geld verdient. Das ist dann ganz wichtig. Ich hoffe mal, das haben diese ganzen Stars so gemacht. So, Geld zurücklegen haben bestimmt auch einige gemacht, die jetzt in den Urlaub fahren und da logischerweise etwas Geld ausgeben. Und das wird mit Sicherheit kein günstiger Urlaub mehr werden, denn die Preise sind überall durch die Decke gegangen. Wenn man mal so schaut hier, die Flugreisen oder keine Ahnung, was es alles gibt, auch diese ganzen Nebenkosten drumherum, ist gerade bei den Flügen hier, wenn man einen Flug buchen will, dann kriegt man irgendwo einen Preis von diesen ganzen Anbietern auf den Schirm, ja, und dann klickt man sich weiter und dann war das der Startpreis, nicht vom Flugzeug, sondern vom Preisangebot, und dann kommt Gepäckstück extra, dann ist alles, jedes Ding ist extra, irgendwann werden die Körperteile nochmal extra berechnet, ein Arm kostet, der zweite kostet, ab dem dritten Arm gibt es Rabatt. Was auch immer das noch alles werden wird. Aber egal. Ferien stehen an und das ist gut so. Und für diejenigen, die in der Schule den letzten Tag genießen, macht es auf jeden Fall sehr intensiv. Es gibt nämlich so einen Typen hier, der freut sich total jeden Tag auf die Schule, weil die Schule ist seine Bühne, ja. Das ist sozusagen der Klassenkasper. Und Klassenkasper, ja, da kann ich auch ein Lied davon singen. Das habe ich auch mal gemacht, diese Rolle. Es war sehr, sehr interessant, sehr schön. Vor allen Dingen auf jeden Eintrag stolz zu sein, wenn man ihn nach Hause mitnimmt und dann zu sagen, hey, das hat sich aber richtig gelohnt heute. Das kann ich nachvollziehen. Hier ist ein Song von Racket One mit Schule.

0: liebe Hörerinnen und Hörer von Radio SRB, Gildo Horn hier. Ich grüße euch aufs Allerzärtlichste und wünsche euch einen wunderschönen Tag mit allem, was dazugehört.
1: Ich bin der Klassenclown, wir machen Schule, ey. Das war natürlich jetzt nicht unbedingt die beste Vorbildwirkung, aber es gibt Songs, die passen einfach zum Thema. Und zum Thema passt auch dieser Song hier, und zwar schalte ich jetzt mal rüber, musikalisch ins Jahr 1979 nach Paris. Da braucht man gar nichts sagen, wenn man diese Mundharmonika hört. Geht die Schule los. Hier ist Supertramp live.

lange, lange, lange her, 1979, aber Supertramp einfach, ja, genial, das Ganze livehaftig hier. So, aber wir gehen aus der Schule hier heraus, wir wollen in die Ferien und in diese Ferien, da gehen wir jetzt gleich rein hier, denn ich habe schon ein Ferienkind eingeladen, der wird mit mir gleich drüber reden. Über die schöne Zeit in den Ferien, aber bis dahin will ich noch eigentlich noch mal was Kleines durchleuchten. Es gibt ja viele, die wegfahren und früher gab es ja das Ferienlager in der DDR. Ja, das war ja ein Massenphänomen. Auch ich habe mir da echt viele schöne Momente gemacht und das war alles aus der Entlastung der berufstätigen Eltern eigentlich heraus und das Ganze in Verbindung noch mit bisschen sozialistischer Erziehung und dann hat man die ins Betriebsferienlager geschickt, die Kinder, und das war cool. Man trifft einfach viele Kinder und hat wirklich 14 Tage Spaß und ja, oder zwei bis drei Wochen ging das meistens, aber die Kosten, weil ich ja vorhin von diesen teuren Urlauben gesprochen hatte, die sind natürlich, wenn man jetzt mal drüber schaut, also Wahnsinn, was es da alles gab hier. 15 bis 20 DDR-Mark, das waren 3 Wochen der Preis, inklusive Betreuung und Anreise, die natürlich extern war, aber für 20 Euro 3 Wochen Urlaub machen im Betriebsferienlager oder damals auch von der Pionierorganisation durchgeführt, die Pionierferienlager. Ja, wer sich noch dran erinnern kann, das war irgendwo in der Wilhelm Pieck Pionierrepublik. Ja, und ansonsten gab es damals einen festen Tagesablauf und mit Fahnenappell, Frühsport, Lagerdiensten, Geländemarsch und ideologischer Ausrichtung. Ja, da wurde etwas die sozialistische Persönlichkeit gestärkt, steht hier. Eieieiei. Und es war natürlich auch jede Menge Massenveranstaltungen damals wie das Neptunfest, was bis heute natürlich noch immer wieder gern gemacht wird bei den Kindern. Ja, und wer heute seine Kinder wegschickt in so ein Lager, das ist natürlich ganz anders. Da ist die Freiwilligkeit und die individuelle Gestaltung ganz groß im Vordergrund hier. Und dieser ideologische Druck und das Erzieherische ist weggefallen. Hier gibt es wirklich nur thematische Spezialisierung oder Spezialisierung ist egal. Zum Beispiel Abenteuersprachen, Reiten und so weiter und so fort. Survival, hier wird vieles angeboten, aber natürlich auch ein anderer Preis, denn diese Aufenthalte, die meist mit einer Woche ungefähr im Zeitfenster sind, da kostet schnell mal so ein Platz um die 400 Euro. Ja, und für die Familien mit geringem Einkommen, da können die Jugendämter und die anderen Institutionen Gutscheine für Bildung und Teilhabe als Unterstützung mitgeben. Das ist sehr interessant. Eine Woche, 400, und früher waren es 3 Wochen für 20 Mark. So. Aber es war halt so, und zumindest auch die Unterbringung, muss ich jetzt auch wieder schmunzeln. Einfache Unterbringung, also ich habe das mal im Vergleich jetzt hier stehen, die DDR. Einfache Unterbringung in festen Baracken, einfache Bungalows oder große Zeltlager. Ja, und heute ist es anders. Die Standards bei Sanitäranlagen und Unterkünften sind deutlich höher und komfortabler. Aber auch an einigen traditionsreichen Standorten, wie zum Beispiel hier bei uns in Thüringen in Suhl oder am Werbelinsee, existieren weiterhin diese Jugendlager und wurden natürlich umfassend modernisiert. Oh, ich krieg ab heute einen totalen Wordbreaker. Ich brauche erstmal was zu trinken. Sie wurden neu gemacht, modernisiert, so heißt das. Und neu ausgerichtet. Und ja, wer seine Kinder dahin schickt, dann wünsche mir jedenfalls viel Spaß und ich wünsche euch auch viel Spaß und hau jetzt erstmal noch einen Song hier auf diese sogenannte musikalische Orgel und dann reden wir mal, was man alles noch machen kann bei uns in der Region. Hier, so.

0: Holiday, Holiday, nicht on Ice, sondern Holiday im Sommer. Ja, so war das damals gewesen. Und jetzt kann ich ja auch das bekannt geben, dass ich ja heute ein sehr, sehr sympathisches Ferienkind zu Gast habe. Und zwar ist das der kleine Silvio, der mir heute Gesellschaft leistet und ja, schnell mal nach hinten gekommen ist von seiner großen Tätigkeit vorne. Ich ihn abgelenkt habe, habe gesagt, oh, du musst mir mal kommen. Ich brauche mal ein bisschen ja, eine Moderationsunterstützung einfach. Silvio, die erste Frage an dich. Ich habe gerade das Ferienlager so etwas durch den Kakao gezogen. Hast du das noch erleben dürfen oder bist du ein paar Jahre jünger?
1: Ein paar, ja. Also ich kenne das Ferienlager an sich, kenne ich noch. Ich habe 2 mitgemacht,
0: okay,
1: aber die waren, ich glaube, nicht mehr so wie du. Also wie deine, die du kennst. Nee, also ich weiß, ich war einmal so mit 10 Jahren oder so, war ich mal in so einem Ferienlager.
0: Hm. Ach, das war schon nach der Wende.
1: Das war schon nach der Wende, ja. Genau. Da war ja schon, so war das, Ende der 90er war das ja schon.
0: Ich hatte schon Westzelte.
1: Genau. Und irgendwann Anfang der 2000er, da war ich so 13, 14.
0: Okay.
1: Da waren wir in der Ostsee oben. Ja. Glaube ich auch 1,5, 2 Wochen irgendwie. Mehr hatte ich nicht. Also ich habe nur die 2, ich habe auch keine Lust mehr gehabt dann, das war nicht so meins.
0: Das war nicht so deins. Also ich fand es total spannend, ich meine, Leute zu treffen, den ganzen Tag zu quatschen und rumzutollen und außer Aussicht von zu Hause, also jetzt Aufsicht von zu Hause, gell, du hast ja nur deine Erzieher gehabt, die prinzipiell die Gruppenleiter oder wie das hieß damals waren und ansonsten hattest du auch so ein paar verrückte Burschen, die dann auch mit Unfug gemacht haben, also es hat sich dann... Es war für mich ein riesen Abenteuerspielplatz.
1: Das glaube ich. Aber wir haben das, also wir haben das zumindest hier so ähnlich gemacht. Wir haben halt nur dann quasi zu Hause dann abends wieder geschlafen, sind aber den ganzen Tag über unterwegs gewesen.
0: Okay.
1: Also ich weiß, mit den Jungs bei mir in der Straße, wir waren fast die ganzen Ferien immer, waren wir überall unterwegs, haben halt irgendwelche Fahrradtouren gemacht, haben irgendwo Hütten und sonst was gebaut, Blödsinn gemacht. Also abends waren wir zu Hause, haben wieder gegessen und nächsten Tag ging es von vorne los.
0: Ich glaube mal, mich zu erinnern, warte mal, wie hieß das damals? Das war irgendwo Richtung Schleiz, die Ecke oder irgendwo im Saale-Orla-Kreis, wenn es noch so ist. Ja, Crispendorf, da gab es so ein riesengroßes Zelt-Ferienlager und ich glaube, da haben sich so verschiedene Betriebe eingemietet und haben dann von ihren Werktätigen die Kinder da untergebracht und wir wurden dann hingefahren mit dem Betriebsbus. Fahrzeug und dann wieder abgeholt und ich fand das total spannend. Da hatte ich, weiß ich noch, so ein Ledergeldbeutel so so ein Wildledergeldbeutel und ich habe auch teilweise, das hat mir meine Mutter erzählt, mehr Geld, also oder mindestens genauso viel Geld mitgebracht, also fast kein Taschengeld gebraucht, weil ich habe immer irgendwelche Deals gemacht. Ich habe Karten gespielt, dann wir haben immer dann auch um kleine Geldbeträge gespielt. Und dann habe ich immer irgendwelche Wetten abgeschlossen und hatte auch meistens gewonnen. So Mutprobenwetten. Und ich weiß noch genau, das war so ein riesen Zeltareal und da waren, glaube ich, 10 Betten in so einem Zelt. Und dann abends mussten wir schlafen, logischerweise. Und ich konnte nicht schlafen. Das ist bis heute noch so. Ich bin so nachtaktiv und habe dann erzählt, also ich war immer so ein ganz großer Witzeerzähler, beziehungsweise habe ich den Otto Walkes damals sehr favorisiert, gell, so als Comedian und Spaßmacher und habe immer alles auswendig gelernt von Otto und habe das nachgemacht. Habe wirklich nachts erzählt und irgendwann kam kein Lacher mehr aus keinem Bett heraus, keine Antwort. Da haben die alle schon gepennt und ich habe wirklich noch Geschichten erzählt ins Leere.
1: Ja.
0: Und dann weiß ich noch, irgendwann kam so eine Taschenlampe rein ins Zelt, so Gefunsel und ich sitze in die Schuhe hier, mach jetzt die Klappe zu. Ja, also man musste mich auch nachts zwingen, Ruhe zu halten.
1: Also damals schon die Berufung gehabt quasi.
0: Wahrscheinlich. Ja. Ich war Zeltunterhalter. Aber heute ist ja alles ganz anders. Heute werden die Kinder ja also entweder mitgenommen in die Ferien oder sie gehen in Ferienspiele. Hieß das ja auch mal oder heißt das noch. Und jetzt gibt es ja seit ein paar Jahren ein neues Projekt in Saalfeld. Und das finde ich total schön. Und ihr habt es auch wieder dieses Jahr in Zusammenarbeit mit ganz vielen Trägern, Unterstützern auf den Punkt gebracht. Ich habe den Flyer vor mir liegen. Es ist einfach, ja, so muss es einfach sein. Im Angebot, in der Übersicht für alle Bereiche, was dabei. Erzähl mal kurz.
1: Richtig. Also das ist jetzt, weil du schon gesagt hast, das ist schon das 7. Jahr in Folge jetzt. Also die sogenannte Summer School, die Saalfelder Summer School. Und es sind halt wirklich wieder zig Workshops, die dann halt in allen 6 Ferienwochen stattfinden, wo die Kinder halt teilnehmen können. Und sich darüber dann anmelden. Und also über die Internetseite summerschool-saalfeld.de. Und dann kann man sich in die ganzen Workshops eintragen und dann, in der Regel sind es immer Wochenworkshops, gibt es auch ein paar vereinzelte, die gehen halt, nur ein paar Tage. Oder so Tagesausflüge gibt es eben auch zum Teil. Und dann kannst du an allen mitnehmen. Also gestalterisch irgendwas machen, kannst irgendwo Fahrradtouren, dann auch so andere Projektsachen gibt es auch noch.
0: Sport, kreativ, Musik, Spaß, richtig. Natur. Also hier ist wirklich alles da. Alles
1: dabei, genau.
0: Und die Frage ist jetzt, ein Kostenanteil muss man mit einkalkulieren oder ist es alles, ich sag mal, for free?
1: Nee, also for free haben wir bewusst seit Anfang an das noch nicht gemacht. Es ist immer ein kleiner Kostenbetrag, ist immer dabei.
0: Ja.
1: Je nachdem, wie groß das ist, ich glaube, so die großen Fahrradtouren, da ist man, glaube ich, bei 40, 50 Euro. Das geht aber halt dann auch wirklich mehrere Tage mit Verpflegung und allem.
0: Ja.
1: Meine Workshops hier zum Beispiel, die sind bei 15 Euro.
0: Das ist okay.
1: Ja, und dafür ist halt auch die ganze Woche, die Kinder sind halt von früh bis spät dann eben da in den Projekten drin. Und hauptsächlich wird es aber trotzdem unterstützt und finanziert von den anderen großen Trägern, also eben vom Freistaat Thüringen, vom Landkreis, also vom Landratsamt letztendlich, die Stadtwerke und auch Together. Das ist auch eine große Plattform oder eine große Initiative, Stiftung, die das eben mit finanzieren.
0: Ja.
1: Da wird das meiste Geld eben dann darüber akquiriert.
0: Das sieht auf jeden Fall erstmal sehr einladend aus und man sollte sich das auch als Elternteil mal, ich sag mal, anschauen, denn das ist eine Sache, wo eure Kinder andere treffen und diese in diesem Projekt, was sie sich gerade ausgesucht haben, wirklich alle zielführend das Gleiche machen. Also die Interessen werden zusammengelegt.
1: Richtig.
0: Und das finde ich eigentlich ganz gut, ja. Und man hat so die verschiedenen Altersstrukturen hier von 8 bis 18 Jahre, manche Sachen oder ab 12 Jahre dann mit Basteln vielleicht doch ein bisschen was für die Größeren. Dann haben wir hier Zirkus drunter und drüber für die ganz Kreativen oder zum Beispiel, was Kinder auch unheimlich toll finden, Graffiti. Graffiti for Beginners heißt der Kurs hier.
1: Genau, ne? Der ist auch immer sehr gut besucht.
0: Das glaube ich.
1: Und das Geile finde ich da immer bei dem Kurs, dass dann, also wirklich dann Profis dir zeigen, wie sprüht man richtig, wie hältst du allein schon die Dose, was musst du beachten. Und dann gibt es immer wirklich dann Flächen, wo die sich dann austoben können. Ich glaube, ganz oft war es dann immer am Eckartsanger hinten, wo sie extra dann Wände dafür freigemacht haben und dann konnten die da ihre Skulpturen und Sachen eben ansprühen.
0: Ja, und wer da wirklich das Talent findet und dann entdeckt bei sich selber und merkt, dass es Graffiti eine coole Sache ist, Leute, nochmal der Appell, wenn ihr das macht, macht es bitte dort, wo es keinen stört und nervt. Weil ich finde, das, was manche abdrücken hier mit Graffiti, das geht überhaupt nicht. Ja? Es gibt Leute, die haben Kredite aufgenommen, haben ihre Häuser saniert und gemacht. Ja? Und dann kommen zwei, drei Leute oder einer mit einer Sprühflasche, weil sie einfach Bock haben auf irgendein Logo oder auf irgendetwas und versauen dir deine Hauswand, die schlussendlich dann in der Reinigung, keine Ahnung wie viel kostet, aber jede Menge.
1: Ja, genau.
0: Da hört der Spaß auf.
1: Richtig.
0: Ja, es gibt genug alte Mauern oder irgendwo, was weiß ich, ein altes Abrisshaus, wo es keinen mehr interessiert. Ja, da genau. Könnt ihr euch gerne verewigen, aber nicht hier. Und schon gar nicht auch diese ganzen Fußball-Freaks, die Logos von ihren Vereinen, das braucht man nicht.
1: Nee, eben. Und selbst wenn man Lust hat, was zu machen, ich glaube, Rudolstadt hat es ja jetzt auch vorgemacht, da war eine Gruppe von Jugendlichen, die sonst immer, naja, illegal gesprüht haben.
0: Ja.
1: Und die haben irgendwie über die Jugendarbeit, über die Stadt Rudolstadt angefragt und die machen jetzt wohl die Unterführung. Ich weiß nicht, ob die direkt auf Höhe ist, wo das Vogelschießen ist.
0: Ja.
1: Da irgendwo eine Unterführung machen sie, glaube ich. Und aber halt gestalten das ordentlich, machen es hübsch mit ihren eigenen Motiven. Das Ding war immer dreckig und da kriegen sie ein paar Euro in die Hand, können das eben umsetzen. Das ist auch, das bringt allen was.
0: Ja. Auch hier in der Kulmbacher Straße, Frank Ohlhoff, die Tankstelle, da gab es ja auch schon Projekte, da hatte ich sogar jemanden mal im Radio gehabt hier, der hat seine Firmenfläche zur Verfügung gestellt und dann waren wirklich richtige Künstler, also kreative Künstler am Start. Und es gibt auch ein, zwei, drei Leute in Saalfeld, ich weiß namentlich jetzt nicht die Jungs, wie sie alle heißen.
1: Also Tim Müller weiß ich auf jeden
0: Fall. Tim Müller ist der Vorreiter, der eigentlich damals vor vielen, vielen Jahren schon angefangen hat. Ne? Und dann diese Stromkästen und überall, ne?
1: Genau.
0: Das ist teilweise wirklich eine Kunst. Oder zum Beispiel unten die alte Waschmaschine. Da muss man diesen Waschbären, ne?
1: Ja, genau.
0: Das ist ja so filigran gemacht. Also da ziehe ich echt einen Hut. Auch diese Schattierungen, alles. Ich habe mir das mal in Ruhe angeschaut.
1: Ja.
0: Wahnsinn. Das ist dann Kunst, ja.
1: Bei der Brauerei ist da auch unten so ein Ding.
0: Ja.
1: Irgendwo, also auch dann was über über die riesigen große Fläche dann auch geht. Also
0: auch oben am Stahlwerk etc.
1: Ja,
0: überall.
1: Genau, richtig,
0: also das ist dann schon großes Kino und dann kann man sich verwirklichen, wenn man da wirklich Bock hat auf sowas, beziehungsweise in so einem Projekt mitmachen. Ne?
1: Genau.
0: Aber nicht irgendwo mit einer Sprühfläche da, keine Ahnung, ein paar Häuserwände anmalen, das bringt nichts.
1: Eben. Nee, wie gesagt, und so ist halt wirklich für alle was dabei.
0: Ja.
1: Also von, Graffiti dann auch mal mit, was ich auch mal sehr spannend finde, ist immer, glaube ich, in der ersten Woche gleich Bollwitz designt, wo sie immer mit der Designerin Judith Skotlarack zusammen eben dann selber Kleidung schneidern. Also ich werde total unbegabt, ich würde mich permanent stechen oder schneiden, aber die zeigt dann richtig, wie macht man das, wie kann man richtig dann Sachen zusammennähen und ja. Die machen dann auch am Ende immer eine Modenschau draus. Also da kommen richtig krasse Sachen raus und die ganzen Kleidungsstücke können die Teilnehmer alle mitnehmen.
0: Ach so.
1: Genau, also ja. Du kannst ja selber was schneiden.
0: Und man wird ja dann auch angeleitet in der Sache.
1: Genau.
0: Ja, und man entdeckt vielleicht dann auch sein Talent und sieht das dann auch bei anderen und dann gegenseitig ist ja auch ein bisschen Ansporn und Motivation dann vorhanden. Ne? Das finde ich gut. Also auch wie gesagt, wer jetzt zum Beispiel keine Spraydose in der Hand haben möchte, der kann auch die Freiluftmalerei am Stausee, das klingt auch sehr interessant, am Bootshaus im Alter. Mhm. Ja. Von 14 bis 21 Jahre ist hier die Altersvorgabe. Ja, oder auch hier für die Naturliebhaber mit Bienen. Ach, wir könnten jetzt so viel vorlesen. Das ist also ein vollgepackter Prospekt hier mit all dem.
1: Lesen wir noch ganz kurz zwei, drei schöne Sachen vor.
0: Ja, lesen wir vor.
1: Ich bin ja auch dabei. Also, wir haben jetzt im SAB auch wieder drei Projekte und jetzt gleich die erste Woche geht es los mit dem Radioprojekt, wo wir eben hier eine Radiosendung produzieren. Jeder, der mal reinschnuppern möchte, kann das eben tun. Da sind auch noch ein paar Plätze frei.
0: Okay.
1: In der zweiten Woche drehen wir einen Film. Da werden wir innerhalb von einer Woche schreiben wir das Drehbuch, drehen und schneiden. Das innerhalb von einer Woche.
0: Okay.
1: Hat letztes Jahr auch schon sehr geil geklappt. Und in der letzten Woche, da heißt das bei mir Media Allround, da guck mal in ganz, ganz viele Bereiche rein. Also Social Media, was macht das, wo ist das, probieren da ganz viel aus, basteln selber Sachen zusammen. Mhm. Genau, bei allen, da gibt es noch Plätze. Aber auch in ganz vielen anderen Workshops gibt es auch noch genug Plätze, wo man sich anmelden kann. Wichtig ist immer, Anmeldeschluss ist immer für den Workshop, also wenn ich mich anmelden will, immer die Woche davor an dem Freitag, da ist der Anmeldeschluss.
0: Ja.
1: Genau, also bis dahin müsste ich mich registriert haben. Über summerschool-waffel.de.
0: Okay, also ich sehe gerade in der ersten Fanwoche ist das Projekt und eher im Radio.
1: Genau.
0: Dann haben wir in der zweiten Woche und Action, deine Story, dein Film. Das ist dann in der zweiten Fanwoche und in der dritten Fanwoche Media Allround. Ja?
1: Genau.
0: Also die ersten drei Fanwochen, wer da sein sollte hier, kann da gern dann teilnehmen und den Mann mal kennenlernen, den er sonst immer nur aus dem Radio kennt.
1: Oder die Kinder eher aus der Schule.
0: Ja, und du bist ja auch in Persona dann logischerweise bekannt in der Schule, ja. Silvio, ich danke dir erstmal für die kleine kurze Info und ich würde jetzt nochmal einen kleinen Abstecher dahin machen, wo ihr mit dem heutigen Tag beginnend auch seid. Aufs Tanzfest werden wir gleich mal gehen. Wir reisen jetzt gleich mal auf das Tanzfest, aber vorher gehen wir noch mit einer Band aus Erfurt, Northern Light, mit einer kleinen Reise zusammen dahin, wo ihr auch immer hin wollt. Und bleibt noch mal kurz hier. Wir wollen noch mal kurz eure Aufgabe, die ihr als Radio beim großen Rudolstadt-Festival so macht, erzählen.

Radio SAB mit Northern Light aus Erfurt, mal einen ganz anderen Song, den man eigentlich relativ selten spielt, aber ich bin jetzt mal in der spontanen Phase, denn der Silvio wurde mir gerade entführt, ja, er musste gerade vor, da ist irgendein Termin, den er noch hatte und das ist jetzt gerade in der Überschneidung, aber er kommt nochmal vorbei und dann wollen wir nochmal drüber reden, über das, was unsere Kolleginnen und Kollegen bei dem Rudolstadt Festival alles so machen, sehr spannende Arbeit, die ganzen Tage mit anderen Radiomachern aus ganz Thüringen berichten und auch mit den Fernsehsendern. So eine entspannte Musik hier, wenn ihr Feierabend habt und auf der Heimfahrt seid. Mal was Schönes von 10cc

0: Hallo, hier ist Gunter Gabriel und ihr hört jetzt SRB und ich hoffe, ihr habt die Ohren ganz gespitzt bei dem, was jetzt hier läuft, egal ob es von mir ist oder von anderen Leuten. 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Alles klar.
1: Das hat er aber schön gesagt. Gunter Gabriel, auch eine Legende in Sachen Country Music. So, Music ist bei uns immer das Stichwort, denn Musik, das ist das, was wir im Radio machen. Neben den ganzen Sendebeiträgen natürlich auch Musik bereichert unser Leben. Ich hoffe mal, eures auch. Und wir können da einen Teil dazu beitragen. Und wer Musik liebt, ja, der wird logischerweise auch vielleicht, beziehungsweise andere Musik liebt, die nicht immer im Radio kommt, sondern was ganz Spezielles, der ist natürlich jedes Jahr ganz gespannt auf das Festival, was hier schon so lange existiert, das Rudolstadt-Festival, damals der Ursprung seit dem Jahre 1955. Und ist damals unter dem Namen Fest des deutschen Volkstanzes gestartet und dann hat es sich entwickelt und nach der Wende wurde es 1991 als Tanz- und Folkfest und später nur noch mit dem Abkürzel TFF Rudolstadt in die Welt gebracht und die Welt kam auch musikalisch jedes Mal hier in diese wunderschöne Stadt und es ist Wahnsinn, was da alles organisiert wird im Vorfeld. Also Kompliment und Chapeau an alle, die in der organisatorischen Ebene sind, in der städtischen Kulturarena und das alles auf die Wege bringen und auch die vielen, vielen Helfer, die dazu beitragen, dass diese ganzen Künstler gebracht werden, geholt werden, versorgt werden und diese ganzen Händler, also das ist gigantisch und wir hoffen mal, dass das Wetter, es schaut sehr, sehr gut aus, nicht zu warm, nicht zu kalt und das muss ja auch mal passen, aber selbst bei Regen, wir haben alle Facetten schon durch hier erlebt, Hitze, Regen, von daher, also TFF oder Rudolstadt Festival geht los mit dem heutigen Tag bis zum Sonntag. Und da ist wieder jede Menge los und man kann es gar nicht in einer Radiosendung alles verpacken, sondern einfach nur mal kurz durchleuchten. Ich bin mal drüber geflogen über so ein paar Infos, ein paar News. Ja, es gibt auch so ein paar kleine Anlaufschwierigkeiten am Anfang mit einem Headliner, der eigentlich am Donnerstag, dem heutigen Tag, spielen sollte, aber jetzt abgesagt hat. Die Rede ist von einer Band namens Blumengarten. Ja, Blumengarten, das sind eigentlich nur zwei Herren. Ein deutsches Musikduo bestehend aus dem Sänger Rain und Musikproduzent Sammy. Und diese beiden Herren haben eine ganz bunte Mischung und bringen das auch relativ cool rüber. Aber da gab es so eine kleine Geschichte und die mussten aus einem Vertrag heraus. Und das wiederum, das stelle ich mir sehr schwer vor. Da muss man wirklich mit dem Veranstalter einen echt guten Kompromiss finden, weil wenn du einmal unterschrieben hast und dann sagst du ab und dann muss es schon echte Gründe haben. Und diese Gründe sind folgende. Das Indie-Pop-Duo Blumengarten hat seinen Auftritt, wie gesagt, sehr kurzfristig abgesagt. Grund dafür ist eine musikalische Chance in den USA. Ist natürlich auch nicht schlecht, ne? Wenn man dann als Band entdeckt wird aus Good Old Germany und wird dann in die USA eingeladen, um vielleicht dann durchzustarten mit dem, was man macht und hat dann aber hier einen Vertrag. Ja, keine Ahnung, wie sie sich geregelt haben, aber sie wollen auf jeden Fall, sie haben sich auch entschuldigt dafür, sie wollen auf jeden Fall im nächsten Jahr dann wiederkommen und dann auftreten. Und jetzt ist das organisatorische Talent gefragt und dann muss man eine Ersatzband haben und diese Ersatzband, die ist eingesprungen und zwar ist das Make a Move und die machen auch eine ganz, ganz coole Musik. Ich habe euch jetzt mal beide Sachen aufgelegt und die spielen dann heute, also am Donnerstag zur Eröffnung 19 Uhr im Heinepark mit Bläsern, mit schöner Musik, mit Bass, mit Schlagzeug und mit richtig coolen Beats, wie es umschrieben wird hier. Also kann man sehr gespannt sein. Und die Jungs vom Blumengarten blühen hoffentlich in Amerika auf. Und

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0: So klingt's im Blumengarten gut genug, ja. Und es ist speziell, aber in der Szene wahrscheinlich sehr, sehr bewegt, dieser Song. Gut genug, ich hoffe mal, sie sind gut genug und ansonsten sehen wir sie dann im nächsten Jahr. Ja, der Einspringer des Festes sozusagen ist die Band Make a Move. Das ist eine deutsche Popband aus Berlin, die ihre Stilrichtung selbst als Brass Funk Rap Deluxe bezeichnet. Ja, so ist die Mischung, so eine kleine Allround-Mischung. Die Texte sind in deutscher und französischer Sprache und wer das Ganze sehen will und natürlich auch die Tickets schon hat, eigentlich für eine andere Band, aber die gelten ja logischerweise auch für diese Band, kann sich das dann 19 Uhr im Heinepark antun. Und wie das Ganze klingt, habe ich jetzt schon mal rausgesucht, einen Song, der sich ganz einfach so nennt, wie wahrscheinlich auch dann der Bass sein wird, Bassline. Und hier ist Make a Move aus Berlin.
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1: Habe ich mal passend zur Funky Bassline die Kati Karrenbauer als Jingle rausgesucht hier. Und diesen Beat von dieser Band aus Berlin, den könnt ihr, wie gesagt, am Donnerstag, am heutigen Tag 19 Uhr hören. Ich denke mal, das knallt bestimmt, wenn die Anlage richtig gut ist und dann die Leute tanzen. Es ist auf jeden Fall eine sehr, sehr mitmachlastige Musik. Übrigens, das ist ja das Motto eigentlich, das Länderschwerpunkt des Österreichs sind wirklich ein paar Interpreten, die sehr interessant sind, die man auch schon hier aus dem Radio kennt, aus den regionalen Sendern, die schon als DJ ich auch schon gespielt habe und das fände ich total spannend. Aber wir bleiben nochmal bei diesen kleinen Dingen, die so passieren bei einem Festival. Wir waren beim Thema Absage gewesen und das geht nochmal weiter, denn es hat sich auch bei der Straßenmusik jeweils haben sich zwei Änderungen ergeben, die ich jetzt mal ausgesucht habe. Zum Beispiel Freitag im Schillergarten. Da war eigentlich ein Trio geplant, die haben aber auch abgesagt, das Trio Kahn, und dafür ist eingesprungen Lütür. Vielleicht ist das eine gute Alternative. Im Schillergarten 17 Uhr, dann hat 21 Uhr auch ein Konzert seinen Platz gefunden am Schulplatz. Das wurde aber auch gestrichen. Und dann um 22 Uhr im Sub. Was ist das hier? Subturhof. Da hätte zum Beispiel Anthony gespielt und diese wurde dann auch ersetzt gegen Dr. Ohr. Ein Herr mit der Gitarre, mit Locken und das ist natürlich auch so eine Sache. Dann einzuspringen, dann niemanden zu finden, aber die haben alles besetzt, alles hat hingehauen. Ich glaube mal, da sind die Telefonapparate heiß gelaufen und man hat wirklich gezaubert und die Leute noch für genau diese Dame namens Emily Davis und die Emily Davis, die spielt im

du am Samstag einmal um 11 Uhr in der Freiligradstraße zum Thema Straßenmusik und dann Samstag 18 Uhr am Luthers Pub, auch als Straßenmusik. Das ist jetzt so eine exzentrische Country-Folk-Geschichte, die auf Gothic Blues trifft und alles schön vermischt. Und da habe ich mir auch mal einen Song rausgesucht, der heißt ganz einfach Oh Lord, und hier kommt der Lord ganz speziell.

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1: So, der Lord, das war nicht der kleine Lord, das war der Lord, den die junge Dame eben besungen hat, aber es gibt jetzt mal einen kleinen Lord, also was heißt musikalischen Lord vielleicht, der hat sehr, sehr viele Talente und hat diese Talente zusammengeführt und natürlich auch ins Filmische gebracht, denn er ist eigentlich ein studierter Filmkomponist und die Rede ist von einem ganz normal bürgerlicher Name, Florian Paul, im Jahre 1995 in Schwelm geboren, deutscher Musiker, Komponist und Filmemacher, und das alles zusammen zeigt schon, was er eigentlich so ein bisschen für Talente hat. Und dann hat er sich eine Band noch zusammengestellt, die klingt auf jeden Fall auch sehr prägsam hier, Florian Paul und die Kapelle der letzten Hoffnung. Das merkt man sich auf jeden Fall. Und diese Kapelle der letzten Hoffnung, die schicken all ihre Hoffnung natürlich auf den Samstag, Abend 17 Uhr, große Bühne, Heinepark. Also das ist dann schon was ganz Spezielles, wenn man auf der großen Bühne dann so richtig abrocken kann. Und es ist so eine Mischung, es ist sehr speziell beschrieben. Pop, Jazz, ein paar chinesische Akzente noch mit reingepackt, verfeinert, alles das mit tollen Texten, etwas feinsinnig, etwas poetisch. Ja, Melancholie ist mit enthalten, Lebenslust und das alles. Ja, da gibt es so viel Umschreibung, aber man muss es einfach hören, um sich da etwas drunter vorzustellen. Deswegen jetzt die Kapelle der letzten Hoffnung und der Florian, die werden euch jetzt mal das Thema von der Bella Marie singen.

Hi, ich bin Smokey Adams und ich wünsche euch da draußen, dass ihr den Mut findet, zu euch zu stehen und rausgeht, euch zeigt.

Indian Chamber, das Ganze von einer Band, die gar nicht so weit herkommt. Und zwar kommen die aus Sachsen. Ja, die kommen aus Dresden. In Dresden gegründet im Jahr 2012. Heated Land für dein Event. Steht hier. Ein Bandprojekt bestehend aus zwei Herren. Der Singer-Songwriter ist der Andreas Mayrock und die Herrschaften sind auch mit zugange. Und ich muss ganz ehrlich sagen, das ist wirklich, wo ich reingehört habe, das nimmt mich total mit. Also das ist eine richtig coole Mucke, nenne ich es einfach mal so. Das ist Americana-getränkte Songs. Wandern durch weite Landschaften und erzählen von Freiheit, Natur, Sehnsucht, Hoffnung und der Seltsamkeit des modernen Menschen mit all seinen merkwürdigen Bedürfnissen und Plänen. Das ist doch mal ein schöner Pressetext hier. Jawohl. Ja, und wer die Jungs erleben will, Freitag 18 Uhr in der Freilichradstraße oder im Subturhof am Samstag um 16 Uhr. Ist auch ein schönes Bild hier. Hocken die beiden im Wald. Ganz cool. Mütze und Kapuze auf. In der Mitte ist ein ganz süßer Hund zu sehen und sind sehr sympathisch in ihrer Ausstrahlung. Ja, und wenn sie musikalisch auch genau das machen, was ich jetzt eben gespielt habe, dann könnt ihr euch echt drauf freuen. Ja, und ich freue mich eigentlich jetzt auf einen Kandidaten, den ich euch zu Gehör bringen werde, aber den kennt ihr garantiert schon, denn er ist schon lange in der Unterhaltungsbranche, was heißt lange, er ist sehr schnell sehr groß geworden mit dem, was er macht und er macht es wirklich gut und die Rede ist von einem Herrn, der aus Österreich kommt und schon irgendwie ein Beat vorlegt und dann auch die Stimme dazu. Das kann man eigentlich unverkennbar. Rian, R-I-A-N, in seiner Heimat hat er seit 2022 einen überfliegerartigen Aufstieg hingelegt. Und das könnte daran liegen, dass seine Musik für virale Hits taugt, aber auch mit seinem sozialen Bewusstsein aufwartet. Vielleicht war er auch mal der Wechsel vom englischen Text zum deutschsprachigen die beste Entscheidung für ihn. Und mit einem Song, den ich jetzt schon aufliegen habe, hat er ganz einfach mal den ganz normalen Wahnsinn beschrieben, den fast jeder einmal erlebt hat oder immer noch erlebt in seinem Umfeld, in der Familie. Und das Ganze verpackt diesen Inhalt des Liedes, den Text, mit einer Mischung aus Indie, aus Hip-Hop und aus, ich sag mal, ein bisschen kabarettistischen Anleihen. Da hat er es einfach geschafft. Mit bürgerlichem Namen heißt er übrigens Florian Grober. Daher auch der Rian, ne, von Florian. Hat er einfach das Rian rausgenommen und dann als Künstlername, denke ich mal, auch eintragen lassen. Und dieser Florian, der kommt als Headliner, nenne ich es einfach mal so. Was heißt, es gibt ja so viele gute Künstler, man kann das ja gar nicht favorisieren, aber dieser Florian aus Österreich, der spielt Samstag 19 Uhr im Heinepark und ich habe jetzt drei Titel hier liegen, also ich kann mich eigentlich gar nicht entscheiden, die sind alle so genial vom Text her und vom Beat her, aber ich würde euch jetzt gern diesen kurz vorm Finale hier noch geben und zwar ist das Thema Verwandtschaft. Jeder hat Verwandtschaft, logischerweise oder fast jeder und wenn sich diese Verwandtschaft bei Familientreffen auf einen Haufen gesellt, dann passieren schon mal die ein oder anderen Dinge und die Sichtwinkel von jedem einzelnen Familienmitglied, die hat er schön verpackt hier und das Ganze nennt sich Verwandtschaftstreffen. Bitteschön, Florian.

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Markelon. Das nimmt einen doch mit hier. Ne? Florian ist er im Originalen und das ist jetzt Rian. Und die Verwandtschaftsparty, das Treffen, schön beschrieben. So, meine Zeit rennt hier. Leider. Vielleicht schaffe ich noch zwei Songs, ich weiß es nicht. Ich werde auf jeden Fall nicht mehr so viel quatschen jetzt, sondern die nächsten Interpreten spielen. Das ist ein Afrobeat-Quintett. Die nennt sich ganz einfach Nana Benz Chu Go. Und die haben einen Titel, der heißt Tide. Und die treten auf am Donnerstag, also heute 20.30 Uhr, im Heinepark. Das Ganze live und in Farbe.

0: Nana, Benz to go. Ich muss es leider etwas runter reduzieren und im Hintergrund noch ein bisschen laufen lassen, denn jetzt ist der Silvio nochmal reingeschneit hier. Denn wir hatten ja eigentlich mal kurz vor noch drüber zu reden. Ihr seid voll im Packmodus, ihr seid im Organisationsmodus, ihr seid auf dem großen Tanz- und Fork-Festival, wie es früher hieß, und jetzt Rudolstadt-Festival.
1: Richtig, genau.
0: Wieder live dabei. Was macht ihr Radiomacher, beziehungsweise was macht ihr unten mit vielen Sendern? Wer ist da? Wer macht was?
2: Also wir sind an allen Tagen vor Ort mit da, also unsere mobilen Teams von Amanda und unsere FKJler, die sind eben da, machen jeden Tag eine Berichterstattung.
0: Okay.
2: Dann haben wir am Freitag, übernehmen wir am späten Nachmittag die Sendung von den Kollegen von Radio Lotte, direkt, die senden quasi live aus dem Schillergarten.
0: Ja.
2: Und dann am Samstag sind wir dann wie gewohnt immer dann live in der Stadtbibliothek von 11 bis, jetzt muss ich selber überlegen, bis 16 Uhr. Und genau, und da senden wir eben mit allen anderen Sendern gemeinsam. Also eben, wir starten, Radio HSF ist jetzt das erste Mal dabei, also das der Hochschulfunk von aus Ilmenau. Mhm. Radio Lotte, Radio Weimar, und dann eben Radio Eisenach ist mit dabei, Wartburg Radio. Nordhausen kann nicht, übernimmt aber mit. Jena ist mit dabei.
0: Okay.
2: Und jetzt habe ich bestimmt jemanden vergessen. Also auf jeden Fall, auch die anderen Sender sind eben wirklich parallel mit da und senden eben mit uns gemeinsam. Immer jeder übernimmt eine Stunde.
0: Okay.
2: Und genau, und am Samstag übernehmen wir am späten Nachmittag auch nochmal von 15 bis 18 Uhr.
0: Dann drücke ich euch die Daumen, dass alles stabil bleibt, dass die Temperaturen im grünen Bereich sind, so wie jetzt kann es eigentlich weitergehen.
2: Genau, so
0: das
2: bleiben,
0: ist
2: genau,
0: sehr, sehr angenehm und ansonsten viele tolle Erlebnisse. Fangt bitte für unsere Jingle-Maschine ein paar tolle Menschen ein, die in allen Sprachen uns immer so ein bisschen als SAB-Jingle unterstützen. Und ansonsten wünsche ich euch toi, toi, toi, eine schöne Dankeschön. Radioaktive Zeit und euch da draußen, wenn ihr dahin geht nach Rudolstadt, ihr werdet es nicht bereuen. Es gibt so viele tolle Sachen. Ich habe noch so viel ausgesucht, aber ich schaff's nicht. Und deswegen verabschiede ich mich jetzt hier. Dankeschön fürs Zuhören, sagt der Kaffeeklatscher. Bis nächste Woche. Macht's gut.
2: Genau.
0: Tschüss.

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2: Für die Meldungen im Studio Michael Miem. Google muss eine Wettbewerbsstrafe in Höhe von über 4 Milliarden Euro zahlen. Der Europäische Gerichtshof bestätigte ein entsprechendes Urteil gegen den Technologiekonzern. Nach Ansicht der Richter hat Google Herstellern von Android-Smartphones und Mobilfunkanbietern unzulässige Vorgaben gemacht, um die marktbeherrschende Stellung seiner Suchmaschine zu sichern. Der deutsche Maschinen- und Anlagenbau hat im Mai einen leichten Rückgang beim Auftragseingang verzeichnet. Nach Angaben des Branchenverbands VDMA lagen die Bestellungen preisbereinigt um 1% unter dem Vorjahresniveau. Während die Nachfrage aus dem Inland zurückging, kamen aus dem Ausland etwas mehr Aufträge. Besonders schwach entwickelte sich das Geschäft mit den Euro-Ländern, während die Bestellungen aus Staaten außerhalb des Euroraums deutlich zulegten. Die Spitzen von CDU, CSU und SPD haben sich auf ein umfangreiches Reformpaket mit 34 Maßnahmen verständigt.
3: Geplant sind unter anderem Steuerentlastungen für Millionen Bürger, die Abschaffung der telefonischen Krankschreibung sowie strengere Regeln für Arbeitsunfähigkeitsbescheinigungen ab dem ersten Krankheitstag. Zudem sollen Zukunftsbranchen gezielt gefördert und Berichtspflichten für Unternehmen gegenüber Behörden deutlich reduziert werden. Nach Angaben der Koalition sollen die Maßnahmen Wirtschaft und Sozialstaat stärken.
2: Mit landesweiten Gedenkveranstaltungen hat Israel an den 1000. Tag seit dem Hamas-Angriff vom 7. Oktober 2023 erinnert. Im ganzen Land gab es Mahnwachen und Kundgebungen. Am Abend fand auf dem Geiselplatz in Tel Aviv eine große Veranstaltung statt. Dabei stand auch das Schicksal der weiterhin festgehaltenen Geiseln im Mittelpunkt. Verteidigungsminister Pistorius stellt eine Rückkehr der beiden Bundeswehrschiffe aus Djibouti in Aussicht. Die Schiffe waren als Vorsichtsmaßnahme für einen möglichen Einsatz in der Straße von Hormuz in die Region verlegt worden. Pistorius sagte, die Einheiten würden nicht unbegrenzt auf einen möglichen Einsatz warten. Eine endgültige Entscheidung über die Rückverlegung steht noch aus. Die Vorstandsvorsitzende der Bundesagentur für Arbeit, Nahles, hält wegen des milliardenschweren Defizits ihrer Behörde eine Erhöhung des Beitrags zur Arbeitslosenversicherung grundsätzlich für möglich. Neben einer Beitragserhöhung kämen auch Darlehen oder ein Zuschuss des Bundes in Frage. Nahles betonte jedoch, dass eine Anhebung der Beiträge derzeit nicht das bevorzugte Ziel sei. Soweit der Blick auf die aktuellen Meldungen aus der Nachrichtenredaktion.

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4: Freitag. Die derzeitige Sonderausstellung in der Saalfelder Saale-Galerie zeigt Druckgrafik des Künstlers Hans-Otto Mempel. Auch das Thüringer Wald-Kreativmuseum Großbreitenbach in der Mühliusstraße 6 kann man besuchen. Von 10 bis 16 Uhr ist auch das im Haus befindliche Erste Deutsche Kloßpressmuseum geöffnet. Oder Sie entscheiden sich für das Rudolstadt-Festival. Noch 3 Tage 1000 Klänge Roots, Folk und Weltmusik mit rund 300 Konzerten, Workshops und Kinderfest. Auch die Ankerstein-Manufaktur ist im Festivalfieber und bietet nicht nur musikalische Highlights an, auf ihrem Gelände. Samstag. Endlich findet wieder der Trödelmarkt auf dem Festplatz am Weidich statt. Natürlich geht es 9 Uhr los. Kostenloser Badespaß für Kinder bis 16 Jahren gibt es bereits wie letztes Jahr während der Sommerferien im Saalfelder Freibad. Der Pößnecker Lutschkenpark verwandelt sich von 11 bis 18 Uhr in ein Land vor unserer Zeit. Eine lehrreiche Ausstellung für die ganze Familie. Zu einem Konzert, eingebettet in ein Sommerfest, sind Interessierte ab 16 Uhr in die Allendorfer Kirche eingeladen. Übrigens Anlass ist das Posaunenchor-Jubiläum. Oder Sie entscheiden sich für eine Sonderfahrt der Saaletal-Kabinenschifffahrt. Angeboten werden ab 19 Uhr ein Lichterfest, eine Schifffahrtsparade mit Höhenfeuerwerk sowie 5 Stunden Live-Musik, Tanz und Buffet. Ob es für diese Veranstaltung noch Karten gibt, erfahren Sie am besten unter der Telefonnummer 0152 042 74 219. Wer mehr über Fledermäuse erfahren möchte, kann 19.30 Uhr zu den Saalfelder Feengrotten an den Brunnentempel kommen. Ausgestattet mit Detektoren kann man dann im Schein der Abenddämmerung Töne der Fledermäuse hörbar machen und sie beobachten. Sonntag. Ein idealer Tag, mit der Thüringer Bergbahn das Schwarzertal zu entdecken. Denn ab dem 13. Juli wird die Steilstrecke zur Großbaustelle. Oder wie wäre es mit einem Familienausflug? Anlaufpunkte könnten zum Beispiel das Kunsthaus Apolda Avantgarde sein. Von 10 bis 17 Uhr präsentiert man Ihnen dort rund 80 Poster von

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1: Im Mittelpunkt der Kommentare stehen die weiteren Reformvorhaben der schwarz-roten Koalition. Die Spitzen von CDU, CSU und SPD haben nach dem Koalitionsausschuss insgesamt 34 Punkte vorgestellt. Die Ostsee-Zeitung aus Rostock bilanziert: Es ist nicht der große Wurf, zu dem die Koalitionsspitzen mit ihrer Einkommenssteuer- und Arbeitsmarktreform sowie dem Wachstums- und Bürokratieabbauprogramm ausgeholt haben. Aber es ist das bisher umfangreichste Maßnahmenpaket dieser Regierung und eine der größten Modernisierungsoffensiven einer Koalition in jüngster Vergangenheit. Und es ist in seinen Grundzügen gut. Vor allem aber, anders als bei ihrem desaströsen und dilettantischen Koalitionsausschuss im April, haben Union und SPD schon vorher über die zahlreichen Vereinbarungen geräuschlos verhandelt und sie dann einmütig präsentiert. Sie haben es wider Erwarten geschafft, doch noch vor der Sommerpause einen schweren Brocken aus dem Weg zu räumen. Gut gemacht, urteilt die Ostsee-Zeitung. Die Rheinische Post aus Düsseldorf stellt fest: Die SPD hat sich beim Thema Arbeitszeit bislang nicht vom 8-Stunden-Tag gelöst. Die Union wiederum widersetzte sich einer Erhöhung des Spitzensteuersatzes zugunsten einer größeren Entlastung für kleine und mittlere Einkommen bei der Einkommenssteuer, die Finanzminister Klingbeil favorisiert hatte. So bleibt ein Entlastungsvolumen von etwa 10 Milliarden Euro übrig. Für eine vierköpfige Familie soll das eine Entlastung von mehr als 600 Euro pro Jahr bringen, notiert die Rheinische Post. Der Münchner Merkur kritisiert: Es ist blamabel, dass dem SPD-Finanzminister zur Finanzierung seiner bescheidenen Entlastung für Gering- und Normalverdiener statt Ausgabenkürzungen nur höhere Steuern für mehr oder weniger Reiche einfielen. Damit zwingt Lars Klingbeil CDU und CSU zum Bruch des nächsten Wahlversprechens. Das Flensburger Tageblatt glaubt, bei der Steuerreform sei die SPD mit ihrem Versuch nach mehr Umverteilung weitgehend am Widerstand der Union gescheitert. Ein höherer Reichensteuersatz ab 250.000 Euro bringt zu wenig ein, um Menschen, für die sich Mehrarbeit kaum lohnt, substanzieller zu entlasten. Das aber wäre dringend notwendig gewesen, um das Paket erfolgreich als sozial ausgewogen zu verkaufen. Für eine echte Haushaltskonsolidierung, die mehr Spielraum für Steuerentlastungen schaffen würde, fehlt der Koalition die Kraft, kritisiert das Flensburger Tageblatt. Beachtlich sind vor allem die Vorhaben, die Unternehmen und Bürger von bürokratischen Fesseln befreien. Das findet die Welt. Der überzogene Datenschutz wird zurückgefahren, die Steuererklärung vereinfacht, Genehmigungsverfahren beschleunigt und die wuchernden Dokumentations- und Berichtspflichten für Betriebe drastisch abgebaut. Das umstrittene deutsche Lieferkettengesetz soll gleichfalls bald Geschichte sein. Diese Maßnahmen signalisieren den Bürokratierückbau, den der Kanzler versprochen hat. Der neue Sound, in den auch Vizekanzler Klingbeil einstimmte, zeugt von weniger Misstrauen des Staates gegenüber den Unternehmen und spart in den Betrieben enorm viel Zeit und Geld. Besonders für Mittelständler ist die stetige Zunahme von gesetzlichen Vorgaben kaum mehr zu bewältigen, hebt die Welt hervor. Manches im aktuellen Koalitionsbeschluss ist fragwürdige Symbolpolitik, schreibt die Zeit und ergänzt: Es gibt einige Zielkonflikte, doch unter dem Strich stecken im Gesamtpaket all dieser Vorhaben wichtige strukturelle Veränderungen, an die sich frühere Regierungen nicht herangetraut haben und die das Land zukunftsfester machen würden, wenn sie denn auch so kommen. Denn der Koalitionsausschuss und die Empfehlungen der Rentenkommission stehen nur am Anfang des Prozesses. Es wird Monate dauern, bis entsprechende Gesetze beschlossen sind. Und es wird viel Geschick erfordern, nicht nur, aber insbesondere vom Kanzler. Hat Merz dieses Geschick? Hat er die nötige Kraft? Fragt die Zeit. Die Zeitungen der Mediengruppe Bayern gehen ein auf die geplanten Änderungen bei der Krankschreibung. Man könnte böse den Befund abgeben: Für die wirklich Kranken sind die Pläne blöd. Sie müssen sich künftig unmittelbar zum Hausarzt schleppen, um sich ab Tag 1 krankschreiben zu lassen. Die hat der Gesetzgeber aber offensichtlich gar nicht im Auge. Schließlich verspricht sich Bundeskanzler Friedrich Merz schlicht eine Reduzierung der Krankentage von der Reform. Ist das Misstrauen berechtigt? Das wissen im Einzelfall nur Arzt und Patient. Fakt ist, in Deutschland sind die Hürden für eine Krankmeldung sehr niedrig. Stichwort 3-Tage-Regelung, telefonische Krankschreibung, elektronische Attestübermittlung. Und der Krankenstand ist hierzulande außerordentlich hoch. Noch gar nicht erwähnt wäre dabei, dass in einer Reihe europäischer Länder die ersten Krankheitstage gar kein Lohn fließt. Wir zitierten die Mediengruppe Bayern. Der Bremer Weser-Kurier verweist auf einen anderen Punkt. Auch beim Thema Wohnungsbau zeigt die Regierung auf Wunsch der Union klare Kante. Die Verstaatlichung von Wohnungsbauunternehmen soll per Bundesgesetz ausgeschlossen werden. Ein Querschuss gegen die Berliner Linke, die entsprechende Pläne in der Schublade hat. Diese Klarstellung ist wichtig, denn durch Vergesellschaftungsfantasien entstehen keine neuen Wohnungen, sondern nur durch Neubau, Neubau und nochmals Neubau. Positiv ist daher, dass sich Union und SPD auf die Gründung einer Wohnungsbaugesellschaft für bezahlbares Wohnen verständigt haben, die besonders in Mangelregionen aktiv werden soll. Lob der Weser-Kurier. Die Süddeutsche Zeitung gibt zu bedenken, das 12-seitige Beschlusspapier sei nur ein Teil des großen Ganzen. Zuvor sind schon Sparpakete für das Gesundheitswesen und die Pflege auf den Weg gebracht oder zumindest konzipiert worden. Und in Sachen Rente haben Union und SPD abermals bekräftigt, dass sie die Empfehlungen der Expertenkommission in einem Gesetzespaket umsetzen wollen, was keine Kleinigkeit ist und die Chancen auf eine nachhaltige Stabilisierung des Rentensystems erhöht. Zum anderen stecken in den Beschlüssen durchaus ehrgeizige Ideen, lautet das Fazit der Süddeutschen. Die Frankfurter Allgemeine Zeitung beobachtet, natürlich melden sich jetzt auch die üblichen Stimmen, denen manche Maßnahmen zu weit gehen und andere, denen das Beschlossene, ob bei den Steuererleichterungen oder der Arbeitszeitregelung, noch lange nicht reicht. Nicht nur für die Opposition, sondern auch für die Verbände gilt, das Sein bestimmt das Bewusstsein. Eine Regierung aber muss das große Ganze im Blick haben. Sie kann nicht nur darauf schauen, was wünschenswert, jedenfalls aber notwendig ist, sondern muss auch beachten, was davon mit den vorhandenen Mitteln und unter den gegebenen politischen Mehrheitsverhältnissen verwirklicht werden kann. Man braucht sehr viel Fantasie, um glauben zu können, dass eine Minderheitsregierung ein solches Paket beschließen könnte, vermerkt die FAZ. Das Magazin Der Spiegel wendet ein, als geübte Parteipolitiker haben Merz, Klingbeil, Baas und Söder die Kompromisse so angelegt, dass alle gegenüber ihrer jeweiligen Klientel ihr Gesicht wahren können. Trotzdem wird es gegen Gesetzgebungsverfahren auch jede Menge Widerstand geben. Einzelne Lobbygruppen werden sich für die große Schlacht im parlamentarischen Verfahren im Herbst rüsten. Klar ist, niemand hat etwas dagegen, wenn einzelne Punkte im Gesetzgebungsverfahren besser gemacht werden. Aber Union und SPD müssen sich davor hüten, das Gesamtpaket aufzuschnüren. Dann ist schnell alles wieder verloren. Wer in Deutschland etwas verändern will, braucht starke Nerven. Bisher haben der Kanzler und die Seinen viele Fehler gemacht, zu lange gezaudert und gezögert. Die drohenden Wahlerfolge der AfD im Herbst und der wachsende Druck aus der Wirtschaft sind zwei Faktoren, die sie dazu gezwungen haben, sich zusammenzureißen. Analysiert der Spiegel zum Ende dieser Presseschau. Die Redaktion hatte Jan Altmann, Sprecherin war Martina Sturm-Wende.

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1: Am 4. und 5. Juli findet in Erfurt der AfD-Bundesparteitag statt, unter starkem Widerstand lokaler Demokratiebündnisse. Einer, der den Zeitpunkt und den Ort dieses Treffens kritisch betrachtet, ist Jens Christian Wagner, Direktor der Stiftung Gedenkstätten Buchenwald und Mittelbau Dora sowie Professor für Geschichte in Medien und Öffentlichkeit an der Friedrich-Schiller-Universität in Jena. In einem über soziale Medien veröffentlichten Reel erklärt er, welche Bedeutung der 4. Juli für die Thüringer und die deutsche Geschichte hat.
2: Vor 100 Jahren NSDAP-Reichsparteitag in Weimar, ausgerechnet im Deutschen Nationaltheater. Diese Ortswahl führte zu Kontroversen und Protesten, denn schließlich hatte genau dort 1919 die Nationalversammlung getagt und die Verfassung der Weimarer Republik, der ersten deutschen Demokratie, ausgearbeitet. Dass die Nazis ihren ersten Reichsparteitag ausgerechnet in Weimar abhielten, das war kein Zufall. Ganz bewusst wollten sie einen zentralen Ort der Demokratie vereinnahmen und Geschichte überschreiben. Zum ersten Mal inszenierten sich die Nazis als eine geschlossene Massenbewegung, die bedingungslos ihrem Führer folgte. Das war kein Parteitag, wie wir ihn heute kennen, auf dem über Programme oder andere Inhalte diskutiert wurde. Nein, es ging darum, nach außen das Bild einer starken, in sich geschlossenen Bewegung zu vermitteln, einer Bewegung mit einem Führer. Deswegen wurde hier der sogenannte deutsche Gruß eingeführt, der eigentlich von den Italienern abgekupfert wurde. Und deswegen wurde auch hier die Hitlerjugend gegründet. Zu den Ritualen gehörte darüber hinaus die Übergabe einer sogenannten Blutfahne der Partei an die neu geschaffene SS, die sogenannte Schutzstaffel, die damit eine zentrale Rolle für die Bewegung bekommen sollte. Und all diese Dinge, die später zentrale Elemente der Masseninszenierung wurden, tauchten hier in Weimar 1926 zum ersten Mal auf. Weimar und Thüringen, das war vor 100 Jahren ein Experimentierfeld der Nazis. Mehr noch, Thüringen war für die Nazis das Sprungbrett zur Macht im Reich. Zugleich zeigten die Nazis während des Parteitags sich als Schläger und Mörder. Schüler und Studierende des Bauhauses wurden verprügelt, ein Polizist wurde erschossen und spätere Nazi-Größen wie Julius Streicher oder Roland Freisler landeten auf dem Polizeirevier. Der 4. Juli ist für Thüringen damit historisch vorbelastet. Aber auf den Tag genau, 100 Jahre später, haben wir nun einen AfD-Bundesparteitag nahe Weimar in Erfurt. Dass das ein Zufall ist, das mag ich nicht glauben, denn in der Politik spielt Symbolik eine riesige Rolle. Ort und Datum von Parteitagen werden nicht zufällig gewählt. Mit dem Parteitag ausgerechnet in Thüringen und das ausgerechnet zum 100. Jahrestages des ersten Nazi-Reichsparteitages senden Höcke und Co. eine sehr deutliche Botschaft an ihr neonazistisches sogenanntes Vorfeld. Und das sollten wir nicht unwidersprochen hinnehmen.
1: Zahlreiche Demonstrationen sind am Wochenende in Erfurt angemeldet. Auch Jens Christian Wagner wird voraussichtlich bei der größten Kundgebung sprechen. Direkt an der Erfurter Messe, wo der AfD-Bundesparteitag stattfindet. Ich bin Janis Xenos und Sie hören Radio SRB.

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1: Unterwegs auf der Vereinsmeile zum Rudolstädter Altstadtfest 2026.
2: Pflaumenmarmelade.
3: Wir müssen mal ein bisschen Flyer verteilen. Habt ihr jetzt auch Flyer schon mitgenommen?
4: Nein, aber wir nehmen gerne einen mit von Ihnen. Sie sind nämlich Frau
3: Kruschwitz.
4: Und?
3: Und ich bin vom Heimatverein Zeigerheim. Ja, heute jetzt die erste Schicht.
4: Die erste
3: in unserer
4: Schicht.
3: Ersten Schicht.
4: Ja, und hier. Bei Ihnen bleiben bestimmt viele stehen, denn Sie bieten etwas Leckeres an.
3: Ja, wir haben
4: schmeckt
3: wieder
4: es denn?
3: Unsere...
5: Es schmeckt sehr gut.
4: Oder ist es zu süß?
5: Nein, ist nicht süß.
3: Nein, wir achten schon
5: deswegen
3: jetzt mittlerweile
5: genommen. Drauf. Ich habe mit Zucker zu tun. Ja. Schön herb.
4: Ja. Ach, nur noch ein bisschen Schlagsahne drauf, also da wäre es perfekt. Da
3: also Zeigerheimer Zwetschgenkuchen ist ja berühmt. Beim Zwetschgenfest, 6.9., gell?
4: Ja.
3: Sehen wir uns alle wieder. 13 Uhr ist die Kirche geöffnet und dann ist unser Zwetschgenfest, unser 21. Ganz beliebtes Fest im Landkreis. Und unsere Zwetschgenbäume liefern wieder unsere Zwetschgen. Und die werden natürlich verarbeitet.
4: Ja, wie sieht es denn dieses Jahr aus?
3: Grün sind dran, gell? Mhm. Und wir haben ja aber vom vorigen Jahr so eine super Ernte, sodass wir auch auf Vorrat gearbeitet haben.
4: Mhm.
3: Und sodass wir auch den Kuchen, den wir hier anbieten, von den eingefrorenen Zwetschgen gebacken haben. Und die Margitta hat den Kuchen gebacken und der schmeckt.
4: Einfrieren, muss man da irgendwas beachten? Müssen die Kerne raus?
3: Ja, wir setzen uns dann, wenn die Ernte ist, in vielen Abenden oder Nachmittagen zusammen.
4: Gibt es
3: und
4: da
3: dann
4: so
3: wird
4: kleine Gerätschaften? Die benutzt werden.
3: Genau, Sie kennen sich aus. Es gibt diesen Pflaumenkernentkerner.
4: Ja, und da werden die Pflaumen dann so schön geschnitten, sozusagen.
3: Richtig, genau. Mhm. Sie kennen sich aus.
4: Meine Eltern hatten eine Bäckerei, ich musste da immer mithelfen.
3: Genau. Und
4: wenn die Oma backen wollte.
3: Bereiten wir halt vor und dann frieren wir sie ein. Und dann werden die eben rausgenommen und ein neuer Kuchen.
4: Sind da auch Männer mit im Verein?
3: Ja, wir haben einen großen Zuwachs seit mehreren Jahren jetzt. Ist unsere Jugend zu uns
4: gestoßen.
3: Gell? Und deswegen haben wir jetzt auch Männer im Verein. Und die brauchen wir auch, weil wir kommen ja auch langsam in die Jahre. Gell?
4: Jetzt noch eine Frage.
3: Ja, fragen Sie.
4: Ist das immer dasselbe Rezept oder wird da was ausprobiert?
3: Bei ihr.
6: Bei mir.
3: Bei ihr.
6: Dasselbe Rezept.
4: Wieso? Backen da mehrere?
6: Also ja, wir brauchen ja zum Quetschenfest über 100 Kuchen.
4: Wo werden die gebacken? Zu Hause?
6: Zu Hause.
4: Bei jedem zu Hause?
6: Bei jeder so selber.
4: Hm. Was für Teig?
6: Hefeteig.
4: Hefeteig.
6: Ja.
4: Na, das ist ja heutzutage gar nicht mehr so einfach, den
6: zu
4: können.
6: Ja, es geht schon. Als Backfrau geht das.
4: Als Backfrau. Backen Sie auch was anderes?
6: Ja.
4: Was zum Beispiel?
6: Thüringer Kuchen.
4: Kann man bei Ihnen bestellen?
6: Ja.
4: Oh, dann bin ich ja genau an der richtigen Adresse.
3: Schnell die Telefonnummer.
4: Möchten Sie das öffentlich machen?
6: Nein.
4: Oder haben Sie genug?
6: Nein.
4: Sonst können Sie sich da nicht mehr retten.
6: Genau, das ist nur mein Hobby. Schon viele Jahre.
4: Welche Sorte Kuchen essen Sie denn am liebsten? Oder essen Sie lieber ein Stückchen Wurst?
6: Nein, ich esse lieber Bienenstichkuchen oder Zupfkuchen. Oder einen schönen Mandarinenkuchen.
4: Oh, lecker, lecker.
6: Ja.
4: Aber ich greife jetzt einfach zu,
6: Sie
4: denn
6: dürfen.
4: Das sieht auch sehr lecker aus.
6: Sie dürfen
4: das
6: zugreifen.
4: Einzige, was hier wahrscheinlich schnell einfinden wird, werden Bienen sein, oder?
3: Naja,
6: nee,
3: aber
6: bis jetzt geht's.
3: Das ist nichts passiert.
6: Bitte. Bis jetzt geht's.
3: Da wir hatten eine Hornisse in kurz besucht, der ist wieder weg.
4: Ja. Der Imkerverein ist, jetzt kann ich schon nicht mehr reden, ich muss jetzt was essen. Vielen, vielen Dank und
6: bitte.
4: Viel Spaß noch auf dem Fest hier.
6: Danke,
3: genau.
1: Und wenn Sie mehr wissen möchten, schauen Sie doch einfach im Internet auf die Seite Zeigerheimer Zwetschgenfest. Für Sie vor Ort auf der Rudolstädter Vereinsmeile war für Sie Karin Berger, Radio SRB.

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2: Aufwachen! Was für eine unsanfte Wegweise. Unverschämtheit.
3: Könntest du, liebes Buch, diesen Satz noch einmal von vorne beginnen?
4: Also gut, wo waren wir?
3: Bei den Schusseln, die die Steine fallen ließen.
4: Ach ja, also, sie ließen die Steine immer wieder fallen und die Steine rollten bis dahin, wo heute...
5: So kann Mann und Frau auch sich seit neuestem durch das Museum auf der Burg Ranis bewegen. Denn Kinder der Grundschule Ranis haben einen Audioguide aufgenommen. Kleine, aber auch große Besuchende des Museums können sich nun vom Burggeist auf schauspielerische Weise durch das Museum führen lassen. Der Audioguide ist im Rahmen von Hör mal im Museum entstanden. Und was das ist, das erklärt Andrea Bezig von der Thüringer Landesmedienanstalt.
6: Also Hör mal im Museum ist ein Projekt, das muss man so sagen. Das haben wir vor 6 Jahren begonnen und es geht darum, dass Kinder Audioguides für Kinder machen. Das heißt, wie der Name schon sagt, eigentlich in einem Museum, ne, gehen Kinder durch, schauen, was interessiert sie, was wollen sie dem Erwachsenen mal zeigen oder was wollen sie anderen Kindern zeigen. Und mittlerweile haben wir über 50 Audioguides in ganz Thüringen produziert. Aber nicht nur in Museen, sondern eben auch in Parks, das heißt dann hör mal im Garten, in Gedenkstätten, in Einrichtungen, die vielleicht nicht unbedingt an ein Museum erinnern, also zum Beispiel in der Kirche. Und so ist was ganz Vielfältiges entstanden, also etwas, was alle Zielgruppen anspricht.
5: Wer steckt dahinter?
6: Dahinter steckt die Thüringer Landesmedienanstalt. Wir haben uns das als Thüringer Landesmedienanstalt mal als Projekt entwickelt, wo wir gesagt haben, ach, das ist ja ganz schön, wenn Kinder, die in einem Ort wohnen, ein bisschen was über ihre Region, über ihren Ort erfahren und das auch so vielleicht mit dem Wissen, was sie in der Schule gelernt haben, verbinden können. Ne? Also wenn man sagt, man passt, das passt so ein bisschen zusammen. Und das ist natürlich eine ganz besondere Art des Lernens, weil man ganz intensiv sich mit einem Thema auseinandersetzt und das natürlich viel nachhaltiger ist mit diesem Lerneffekt, als wenn man das nur einmal hört oder liest. Und dann ist es so passiert, dass die Sparkasse Hessen-Thüringen darauf aufmerksam geworden ist und hat gesagt, Mensch, das ist ein cooles Projekt, das würden wir gerne fördern. Aber um einfach diese Kulturlandschaft in Thüringen zu unterstützen, um sie sichtbarer zu machen. Genau, und seitdem arbeiten wir zusammen. Es gehören natürlich noch viele andere dazu, zum Beispiel auch die Bürgerradios, die uns mit ihrer Expertise als medienpädagogische und medientechnische Unterstützung immer wieder sehr unterstützen können. Also da sind wir sehr, sehr froh drüber. Und die TULB, das ist die Thüringer Universitätsbibliothek und Landesbibliothek in Jena, die hostet die Website Hör mal im Museum. Dort kann man alle Audioguides einmal vorhören, einmal nachhören. Man findet dort eine quasi Heimat über alle Informationen, die man zu diesem Projekt braucht.
5: Die wissenschaftliche Mitarbeiterin des Museums auf Burg Ranis, Josephine Schubert, erzählt mir von der Entstehung.
7: Ich würde ganz spontan sagen, der Weg ist das Ziel. Also für uns Mitarbeitende, besonders für mich war es als begleitende Museumsmitarbeiterin eben ganz besonders schön zu sehen, wie sich in diesem Prozess die Geschichten entwickelt haben, welche Ideen die Kinder entwickelt haben. Und zwar aus der Ausstellung heraus, aus den Objekten und Geschichten und den Tafeln, die in der Ausstellung zu sehen sind. Und deswegen war für mich schon so eher der Prozess das Ziel. Es ist natürlich schön, jetzt am Ende diesen Audioguide zu haben. Das ist ganz wunderbar, dass wir was haben, was Bleibendes haben, was wir präsentieren können für unsere Besuchenden und dass die Kinder dann auch mit Stolz sagen können, sie sind hier ein Teil unserer Ausstellung.
5: Wie viele Audioguide-Teile sind dabei entstanden?
7: Es sind 7 Audioguides, also Stationen in unserem Museum entstanden. Die sind immer thematisch den Ausstellungsbereichen unterzuordnen und Der eine Station ist vielleicht ein bisschen länger, die andere ein bisschen kürzer, aber das Ganze macht dann das Gesamtbild aus.
5: Wie lange hat die Erstellung gedauert?
7: Die Erstellung, der Prozess lief jetzt über mehrere Monate. Gleichzeitig ist es so, wir hatten 2 Tage hier bei uns im Museum, wo die Kinder sich erstmal umschauen durften, durch die Ausstellung gehen durften und sich selber erstmal informieren durften. Und das ist im Jahr zum Ende des Winters gewesen. Dann hatten wir im Frühjahr nochmal einen Termin, wo wir uns in der Schule getroffen haben, gemeinsam nochmal über die Texte gesprochen haben, die die Kinder während dieser Zeit schon in der Schule selbstständig geschrieben haben. Und dann hatten wir im Mai dann 2 Tage, wo wir hier auf Burg Ranis die Texte dann eingesprochen haben und den Audioguide dann bespielt haben sozusagen.
5: Und wie war das alles für die Kinder und auch für den Burggeist?
0: Ich bin Frieda und bin 10 Jahre alt.
8: Ich bin die Tilla und bin auch 10 Jahre alt.
5: Und ich habe jetzt schon mitbekommen, ihr hattet die Bärenstation. Was habt denn ihr so während der Aufnahme alles Neues gelernt?
0: Wir haben halt sehr viel über die Dinge rausgefunden, die dort im Raum sind. Dass Dickkopf, also der Bär, im Burggraben in einem Käfig gelebt hat.
5: Cool. Hattet ihr schon mal so Erfahrungen mit so Sachen aufnehmen und so was einsprechen?
0: Nein. Also wir hatten in der Schule manchmal so, also dass wir, wenn wir was aus dem Buch vorlesen, das mal aufnehmen, damit wir hören, wie gut wir lesen können.
9: Ich heiße Edwin und bin 10 Jahre alt.
10: Ich heiße Valentin und bin auch 10 Jahre alt.
11: Wir waren in der Waffenkammer. Ja, es war cool, zusammen im Team zu arbeiten und den Gedanken mal freien Lauf zu lassen.
5: Was ist so bei euch am meisten hängen geblieben? Was habt ihr gelernt?
10: Dass man halt überlegen kann, was es da gibt und dass es da auch ein Bauopfer gab und dies und das. Also, dass es viele verschiedene Personen gab und da viele auch sozusagen mit den Waffen zu tun hatten.
12: Ich heiße Lilly und ich bin 9. Ich habe den Geist gespielt.
5: Kam es dazu?
12: Also wir haben vorher so ein Casting gemacht. Da habe ich halt am meisten Stimmen gekriegt.
5: Könntest du dir vorstellen, sowas öfters zu machen? Hast du so Spaß zu sprechen?
12: Ja, also es hat wahnsinnig viel Spaß gemacht.
13: Also ich heiße Ella und ich bin 10 Jahre alt. Ich war in der Geologie, weil ich Wasser liebe und weil da ja auch Wasser mit dabei war. Und ich fand es einfach diesen Raum so cool, deswegen habe ich ihn genommen.
5: Ja, der ist echt cool. Und was hast du so Cooles herausgefunden?
13: Also ich habe halt herausgefunden, dass es früher diese riesengroßen Eidechsen gab und dass man halt, dass es überhaupt die Ollersenke gab. Und ich habe auch sehr viel Wissen dadurch gelernt, deswegen hat mir das auch so Spaß gemacht.
5: Und hat dir das Sprechen auch Spaß gemacht?
13: Ja, sehr. Das war richtig cool mit diesen Einsprechen, mit diesen Effekten. Das war auch sehr cool.
5: Ich bin Henriette Lichtenheld und Sie hören Radio SRB.

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1: Was steht, was flimmert im Monat Juli im Cineplex in Ruderstadt über die Leinwand? Das verrät mir jetzt wieder die liebe Josie. Hallo.
2: Hallo, guten Tag. Für die Kleingäste kommt am 12.07. wieder mein erster Kinobesuch mit dem Film Die Olchis. Willkommen im Schmuddelfink. Sehr lustig, also wer noch nie im Kino war, ist jetzt deine Chance. Dann unser Strickfilm. Vielen sagt der Film bestimmt schon etwas. Ich hoffe, ihr wart vielleicht schon drin. Und zwar Klenkel, der Schafskrimi. Ja, ein lustiger Film, aber trotzdem traurig.
1: Strickfilme werden immer noch angenommen. Jetzt mal so als Zwischenfrage. Wird immer noch gestrickt, auch bei der Hitze?
2: Ja, also es ist noch sehr
1: durchwachsen,
2: sage ich mal.
1: Bikinis oder was?
2: Ja, alles kann gemacht werden. Mützen ist, glaube ich, bei dem Wetter nicht so gefragt. Aber Fechbeutel oder so. Kommt einfach vorbei, bringt eure Stricksachen mit oder was ihr sonst so Schönes macht, Armbänder knüpfen oder so. Und dann könnt ihr euch den Film dazu angucken.
1: Interessant.
2: Ja, auf jeden Fall was Feines. Dann Emotionsbury am 22.07. mit dem Film Sherry, ich komme, die Erfindung der Lust. Hier könnt ihr kurz zweideutig denken, weil genau darum geht's nämlich auch. Aber ich überspringe das jetzt mal und wir gehen weiter zum 26.
1: Schade eigentlich.
2: Ja, also auf jeden Fall für die Frauen gemacht, um, naja, ihr wisst zwar, worum es geht.
1: Wir wollen nicht so viel verraten, sonst sollen ja ins Kino kommen die Leute.
2: Und kinderfreundlich bleiben.
1: Genau.
2: Dann am 26.07. dürft ihr euch wieder auf die Bayreuther Festspiele freuen, die übertragen werden. Und diesmal ganz besonders, weil es das 150-jährige Jubiläum ist. Also vielleicht mal wieder was Cooles für die Klassik-Fans, sag ich mal. Dann die nächste Emotion-Preview schon wieder. Zwei im Monat ist auch mal was Feines. Und zwar am 29.07. mit dem Film The Invite. Und wie gesagt, bei der Emotions-Preview könnt ihr euch vorher wieder auf ein kleines Säckchen kostenlos freuen und eine Broschüre. Genau, das war's auch schon für den Juli. Erstmal.
1: Und diese Cineart-Filme, was gibt's da zu sehen? Was ist da im Juli möglich zu sehen?
2: Genau, du fragst. Wir haben wieder 5 Filme. Der erste ist Vivaldi und ich. Und der spielt in Venedig im 18. Jahrhundert. Und die talentierte Weißenviolistin Cecilia kämpft mit Hilfe ihres Lehrers Antoine Vivaldi und der Kraft der Musik gegen gesellschaftliche Zwänge, um selbst über ihr Leben bestimmen zu können und halt einfach auch alleinständig sein. Und etwas weiter nach hinten gespult in den Jahren, aber auch ein schöner Film. Dann Nürnberg, der könnte euch schon was sagen. Verflucht normal haben wir auch dabei, Ingeborg Bachmann und zum Schluss etwas ganz Besonderes. Das sind die 5 Filme, auf die ihr euch freuen könnt.
1: Hört sich gut an und für jeden Geschmack wieder etwas dabei. Sneak ist nach wie vor alle 2 Wochen montags.
2: Alle 2 Wochen, da könnt ihr euch auf schöne Überraschungsfilme freuen.
1: Vielleicht kriege ich einen raus von dir. Na, mal sehen. Gut, haben wir noch was vergessen? Müssen wir noch was sagen oder sind wir fertig?
2: Nein, das war's. Ach, nur für alle Cineplex Plus Kunden. Am 7.7. und 21.7. ist dann wieder unser Best Price Day.
1: Gut, dann danke ich dir und wir sehen uns im Kino. Dankeschön.
2: Bis dahin, tschüssi.
1: Was im Monat Juli im Cineplex in Ruderstadt über die Leinwand flimmert, darüber sprach ich mit Josie. Lilo Franke, Radio SRB.

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4: Die 2. Ferienwoche, die vom 11.07. bis zum 17.07. geht, gibt es auch wieder viele spannende Workshops. Beginne ich mal mit den Sommerferienspielen, die vom Alter 7 bis 14 möglich ist und 4 Tage lang geht. 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
5: Auch die MINT-Entdecker-Tour für Kinder von 10 bis 14 Jahren sind dieses Jahr wieder aktiv. Diese finden im Schülerforschungszentrum statt.
4: Eine Woche voller Spiel und Spaß im Wasser und an Land, das findet ihr in Mut an, Alltag aus. Im Jugend- und Stadtteilzentrum Gondorf. Von 10 bis 27 Jahren steht die Teilnahme allen bereit. Die Musikenthusiasten gehen auch nicht unter. Mit 10 bis 18 Jahren kann man sich zum Bandworkshop bei der Orangerie Saalfeld anmelden.
5: Die Blütenbienenspürnasen gehen den Geheimnissen von Pflanzen und Bienen auf die Spur. Ab 13 Jahren.
4: Und Action! So heißt es beim SRB. Von 11 bis 19 Jahren könnt ihr gemeinsam einen eigenen Film drehen.
5: Von 9 bis 12 Jahren können die Kinder sich aufs Mountainbike werfen und loslegen mit einem Grundkurs im Mountainbiken am Eckartsanger. Wie in der ersten Woche finden wir auch hier ein Tagesangebot wieder. Im Jugendstadtteilzentrum Gondorf im Alter von 10 bis 18 Jahren.
6: Alle weiteren Informationen findet ihr unter www.summerschool-saalfeld.de. Anmelden müsst ihr euch bis spätestens eine Woche vor Beginn des Projektes.
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1: Am 4. und 5. Juli finden in Erfurt große Proteste statt. Anlass ist der AfD-Bundesparteitag, auf dem sich die Partei als regierungsfähige politische Kraft präsentieren möchte. Unser Partner, das Bürgerradio Frei in Erfurt, berichtet darüber am Samstag den ganzen Tag live. Bereits im Vorfeld wurden zahlreiche Interviews und Hintergrundbeiträge produziert. Darunter auch dieser Beitrag über die Gründung des oppositionellen Bündnisses Widersetzen.
2: Wir müssen hier einfach zusammenhalten und spätestens zur Bundestagswahl habe ich gesagt, wir müssen was machen mit diesen Ergebnissen. Und wenn das so weitergeht, dann ja, sitzen wir hier wahrscheinlich so nicht mehr zusammen.
3: Anlässlich des diesjährigen AfD-Bundesparteitags gründet sich nun auch hier in Erfurt eine Lokalgruppe des Widersetzen-Bündnis. Dazu lud man am vergangenen Dienstag, dem 28. April 2026, zum Auftakttreffen im Nerlis ein. Meine Kollegin Larissa und ich waren vor Ort, haben das Programm beobachtet und zum Ende der Veranstaltung auch mit den Pressevertretern des Bündnisses sprechen können. Los ging es jedoch mit zahlreichen Wortbeiträgen von Aktivistinnen und Aktivisten. Wer mochte, konnte mit den ca. 350 im Saal oder im Innenhof Anwesenden seine bzw. ihre Alltagserfahrungen sowie Erlebnisse als Aktivistinnen teilen.
4: Ich komme nicht aus Erfurt, sondern eher aus der Region Gotha und ich habe mal eine spannende Geschichte von vor 2 Jahren erlebt. Ich habe von meinem Bündnis gegen Rechts, Gotha ist Bund, eine Demo organisiert, oder beziehungsweise mit den Leuten, südöstlich von Gotha in einem Dorf namens Mühlberg. Ich glaube, die Omas gegen Rechts waren auch damals dabei. War auch sehr spannend. Wir standen da gegen einen Wahlkampfstand der AfD und nach einer halben Stunde fingen die Leute der AfD ganz plötzlich an, stolz und geschlossen die DDR-Hymne zu singen. Ja, es ist wirklich so passiert. Ich muss darüber immer noch schmunzeln, weil auf der einen Seite werfen sie uns vor, dass wir angeblich Stasi-Methoden gegen sie anwenden, aber dann singen sie ganz stolz und geschlossen die Hymne des Arbeiter- und Bauernstaats. Ich glaube, manche von diesen Leuten können sich nicht entscheiden, ob sie sich entweder für die Diktatur der NS-Zeit oder für die Diktatur der DDR entscheiden können. Aber naja, beides schlimm.
2: Ich traue mich auch einfach mal. Ich finde, wir sollten uns auch mal alle trauen, weil noch haben wir die Chance. Vielleicht haben wir sie irgendwann nicht mehr. Ich habe mich eigentlich schon immer so ein bisschen für gegen Faschismus eingesetzt oder auch engagiert, eher so privat. Aber, und ich habe auch damals in der Schule gedacht, ja cool, dass das alles vorbei ist. Jetzt stehe ich hier und dann müssen wir uns wieder mit dem Scheiß auseinandersetzen, obwohl wir eigentlich vielleicht viel Besseres zu tun hätten und noch viel andere Probleme hier in Deutschland auf der Welt haben. Und es gab einen Vorfall am Bahnhof, auch hier in Erfurt, da wurde ein dunkelhäutiger Mensch von 2 Klischee-Glatzen, sage ich mal, einfach in der Bahn hat sich hingesetzt und wurde einfach getreten, angegriffen. Aus Reflex bin ich dazwischen, hab die Arme breit gemacht, hab laut gerufen, ey, die waren kurz perplex, ich hätte keine Chance gehabt im Zweifel, aber die sind dann raus, die Bahn ist losgefahren, er hat sich dann nochmal bedankt, hat nur gesagt, sie waren betrunken, ich habe gesagt, nee, das waren einfach Nazis, ja.
3: Neben den Erfahrungsberichten gab es erste Zeichen der Zusammenarbeit mit anderen lokalen Initiativen. So waren unter anderem die Studis gegen Rechts sowie das neue Erfurter Bündnis Zusammenstehen vor Ort, die ihre Positionen deutlich gemacht und ihre Arbeit und Motivation präsentiert haben.
5: Die Messe, also dem Ort, an dem der Parteitag stattfinden soll, da war ich neulich erst, wie viele von euch vielleicht auch, nämlich zum Kraftklub-Konzert. Dort machte die Band folgende Ansage und ich zitiere: Ich bin mir sicher, es wird mobilisiert werden zu diesem Parteitag, es wird aufgerufen zu Demonstrationen und so. Und hier stehen wir jetzt zusammen und rufen auf: Kommt mit uns demonstrieren. Wir rufen sogar im wahrsten Sinne des Wortlautes auf, denn wir haben nämlich einen tatsächlichen Aufruf, den ihr auf unserer Webseite zusammenstehen.org lesen könnt. Ich habe einen kleinen Spoiler mitgebracht. Als Bündnis ist uns klar, wir stehen zusammen für eine offene und vielfältige und solidarische Gesellschaft. Wir lassen nicht zu, dass unsere Stadt zur Bühne für die Normalisierung von menschenfeindlichen, ausgrenzenden und antidemokratischen Ideologien wird. Ich träume davon, dass es jedes Wochenende geile Konzerte in der Messe und dafür keine AfD-Parteitage mehr gibt. Am 4.7. wird das Konzert dann halt vor der Tür geben, denn wir organisieren für den Samstag eine Großkundgebung mit Redebeiträgen und Musik direkt vor der Messe und wir werden so laut sein, dass man uns drinnen auch hören wird.
3: Nach der Veranstaltung war noch Platz für zahlreiche Gespräche. Für uns bedeutete dies, sich an die Pressevertreter des Widersetzenbündnisses zu wenden und ihnen ein paar Fragen zu stellen. Zuerst wollte ich dabei wissen, warum man das Auftakttreffen überhaupt veranstaltet hat.
6: Also das Auftakttreffen war vor allem da, um der Erfurter Bevölkerung schon mal einen Überblick zu geben und Informationen zu geben, was dann hier im Juli alles so passieren soll und was jetzt gerade schon in der Vorbereitung passiert. Und es gab ja auch in den vergangenen zwei Wochen schon richtig viele Haustürgespräche, wo auch Leute schon richtig viel Interesse hatten und sehr begeistert waren. Und um die quasi auch noch ins Boot zu holen und ihnen auch sagen zu können, wie sie mitmachen können, wie sie sich engagieren können, gab es heute hier dieses Auftakttreffen.
3: Genau. Danach wollte meine Kollegin Larissa wissen, ob sie mit der Resonanz gerechnet haben und mit ihr zufrieden sind.
7: Ja, sehr zufrieden. Also es sind ja irgendwie mehr als 400 hier. Also wir hatten tatsächlich erstmal so mit 200 bis 300 gerechnet. Also wir sind mehr als zufrieden, genau. Aber es ist tatsächlich auch so, insgesamt ist die Resonanz auch wieder sehr positiv. Also es gab ja schon, wie Lena gesagt hat, da Haustürgespräche über 2000 Türen wurden schon angeklopft quasi und Gespräche geführt und die Erfurter haben richtig Bock, sich der AfD zu widersetzen, ja.
3: Und mit den vielen Menschen waren eben auch zahlreiche Gruppen mit von der Partie. Ich wollte deshalb wissen, warum es eigentlich so viele Splittergruppen gibt, die alle ein ähnliches Ziel verfolgen.
7: Das muss man vielleicht noch ein kleines bisschen erklären. Also Widersetzen ist quasi so eine Art übergeordnete Bündnisstruktur. Also in Widersetzen sind erstmal viele Einzelpersonen machen damit, aber auch Leute, die halt auch in anderen antifaschistischen lokalen Bündnissen sind. Also bei Widersetzen können auch Leute von Omas gegen Rechts sein. Genau, also das ist quasi so fließend. Genau, also Widersetzen ist quasi, würde ich sagen, so das Übergeordnete für diesen Tag auf der einen Seite. Und auf der anderen Seite gibt es halt noch das Zusammenstehen-Bündnis, was auch wieder so übergeordnet ist, weil die organisieren halt dann die großen Demos oder die Feste, Musik und sowas an dem Tag in der Stadt. Und da sind dann auch wieder mehrere Gruppierungen, die da mitarbeiten und sowas. DGB, das Auf-die-Plätze-Bündnis und sowas. Genau.
3: Und damit war meine nächste Frage eigentlich auch schon so gut wie beantwortet. Denn vor allem das Bündnis Zusammenstehen ist mir im Gedächtnis geblieben. Was ist der Unterschied zwischen Zusammenstehen und Widersetzen? Unsere erste Vermutung war dabei die Art des Protests. Proaktives Widersetzen oder eher solidarisches Zusammenstehen? Man erklärte...
7: Genau, also Widersetzen kümmert sich darum, um die Dinge, die wir auch in Riesa, Essen und Gießen gemacht haben. Also wir werden uns quasi der AfD widersetzen und dann die AfD dann aktiv an diesem Tag blockieren.
6: Ich glaube, so ein Unterscheidungspunkt ist auch noch so ein bisschen Widersetzen, ist halt bundesweit. Zusammenstehen ist, glaube ich, jetzt gerade hier noch sehr vor Ort, wenn ich das richtig mitbekommen habe. Aber ja, es ist schon so tendenziell, Zusammenstehen organisiert die Großdemo, die angemeldeten Sachen. Und Widersetzen hat dann eher so ein bisschen die Verantwortung für den zivilen Ungehorsam, den es halt auch wieder geben wird.
3: Zum Abschluss wollten wir noch wissen, wie die nächsten Aktionen und Termine des Widersetzen-Bündnisses aussehen. Was sind die nächsten Ziele bis zum Bundesparteitag im Juli?
7: Also in den nächsten Monaten ist es auf jeden Fall noch das Ziel, möglichst viele Leute von der Erfurter Stadtbevölkerung auch noch mitzunehmen und hier aus Thüringen auch. Genau, also es werden noch viele Haustürgespräche geführt. Es gibt auch noch einige dann Veranstaltungen, Infoveranstaltungen, genau. Und das Ziel dann für das Wochenende ist dann halt wirklich ein Statement zu setzen, auch überregional, hoffentlich auch international, um zu zeigen, dass Thüringen halt eben nicht nur Braun- und Höcke-Naziland ist, sondern dass es hier sehr viele sehr stabile Menschen gibt, die sich für Vielfalt, Solidarität einsetzen.
6: Und über dieses Juli-Wochenende hinaus ist dann quasi auch das Ziel, Widersetzen wirklich zu so einer Bewegung aufzubauen, wo einfach Menschen, die sich für eine solidarische und gerechte Gesellschaft einsetzen möchten, quasi weiterhin zusammenarbeiten können, weiterhin aktiv sein können und dann ja halt wirklich auch längerfristig, unabhängig von diesen Parteitagen, die uns quasi immer so hingeworfen werden, halt auch was in Bewegung setzen und verändern können.
1: Sie hörten einen Beitrag von Radio Frei aus Erfurt. Am Mikrofon war Janis Xenos für Radio SRB.

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1: Einen schönen guten Tag, mein Name ist Tine Wittler und ihr habt richtig eingeschaltet bei Radio SRB. Schalte ich auch gerne immer wieder ein, wenn ich bei euch auf der Ecke bin.

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4: Freitag. Die derzeitige Sonderausstellung in der Saalfelder Saale-Galerie zeigt Druckgrafik des Künstlers Hans-Otto Mempel. Auch das Thüringer Waldkreativmuseum Großbreitenbach in der Müliusstraße 6 kann man besuchen. Von 10 bis 16 Uhr ist auch das im Haus befindliche Erste Deutsche Kloßpressmuseum geöffnet. Oder Sie entscheiden sich für das Rudolstadt-Festival. Noch 3 Tage 1000 Klänge Roots, Folk und Weltmusik mit rund 300 Konzerten, Workshops und Kinderfest. Auch die Ankerstein-Manufaktur ist im Festivalfieber und bietet nicht nur musikalische Highlights an, auf ihrem Gelände. Samstag. Endlich findet wieder der Trödelmarkt auf dem Festplatz am Weidich statt. Natürlich geht es 9 Uhr los. Kostenloser Badespaß für Kinder bis 16 Jahren gibt es bereits wie letztes Jahr während der Sommerferien im Saalfelder Freibad. Der Pößnecker Lutschkenpark verwandelt sich von 11 bis 18 Uhr in ein Land vor unserer Zeit. Eine lehrreiche Ausstellung für die ganze Familie. Zu einem Konzert, eingebettet in ein Sommerfest, sind Interessierte ab 16 Uhr in die Allendorfer Kirche eingeladen. Übrigens Anlass ist das Posaunenchor-Jubiläum. Oder Sie entscheiden sich für eine Sonderfahrt der Saaletal-Kabinenschifffahrt. Angeboten werden ab 19 Uhr ein Lichterfest, eine Schifffahrtsparade mit Höhenfeuerwerk sowie 5 Stunden Live-Musik, Tanz und Buffet. Ob es für diese Veranstaltung noch Karten gibt, erfahren Sie am besten unter der Telefonnummer 0152 042 74 219. Wer mehr über Fledermäuse erfahren möchte, kann 19.30 Uhr zu den Saalfelder Feengrotten an den Brunnentempel kommen. Ausgestattet mit Detektoren kann man dann im Schein der Abenddämmerung Töne der Fledermäuse hörbar machen und sie beobachten. Sonntag. Ein idealer Tag, mit der Thüringer Bergbahn das Schwarzertal zu entdecken. Denn ab dem 13. Juli wird die Steilstrecke zur Großbaustelle. Oder wie wäre es mit einem Familienausflug? Anlaufpunkte könnten zum Beispiel das Kunsthaus Apolda Avantgarde sein. Von 10 bis 17 Uhr präsentiert man Ihnen dort rund 80 Poster von Kate Herring, einem der prägendsten Künstler der New Yorker Kunstszene der 1980er Jahre. Auch Schloss Burg lockt wieder mit dem traditionellen Märchensonntagsprogramm. Ab 11 Uhr führt das erfreuliche Theater Erfurt das Stück Hänschens Glück auf. Und Wasserkunst gibt es in der Mittelmühle in Tanna um 14 Uhr. Zu erleben sind dort Henry Schneider, Stelzenfestspiele und die Kursächsische Philharmonie. Ein wunderschönes Wochenende wünscht Ihnen wie immer Karin Berger, Radio SRB.

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1: Das Christentum wurde zur Zeit des Nationalsozialismus instrumentalisiert. Die NS-Diktatur nutzte Kirchen und den christlichen Glauben gezielt, um Propaganda zu verbreiten und ihre Weltanschauung zu legitimieren. Nicht alle Kirchenmitglieder ließen sich das gefallen und gründeten eigene Glaubensgemeinschaften. Einer von ihnen war der Saalfelder Pfarrer Rudolf Fischer. Von 1931 bis 1969 war er mit Unterbrechung Pfarrer der Pfarrstelle der damaligen Georgstraße, heute Breitscheidstraße. Geboren und aufgewachsen ist Fischer in Coburg. Erst 1931 kam er nach Saalfeld. Christfried Herklotz hat sich viel mit dem Pfarrer beschäftigt und erzählt aus dessen Leben.
2: 1899 ist er in Coburg geboren und hat dort eine fröhliche Kindheit auf der Burg verlebt. Sein Vater war ja der Direktor von dem Museum dort. Und er hat dann Theologie studiert in verschiedenen Orten. Ich glaube sogar Halle und Jena war er sogar unterwegs. Und ist dann in Watzdorf in Bayern angestellt worden als Pfarrer und hat sich dann in Saalfeld beworben.
1: Von der Machtergreifung der Nationalsozialisten ließ er sich nicht beeinflussen.
2: Er hat ganz klar und ganz deutlich zu seinem in der Bibel fundierten Glauben gestanden und konnte dann erstmal sich völlig neutral verhalten und gesagt, nö, ich will weder kirchenpolitisch noch staatlich irgendwelche Äußerungen treffen, sondern ich mache meinen Glauben so, wie ich ihn kenne. Hat aber dann erlebt, dass Pfarrer in seiner Umgebung vom Landeskirchenrat in Eisenach suspendiert, diszipliniert worden und hat sich dann gesagt, das geht so nicht, da muss ich jetzt Stellung beziehen. Und dann ist er ganz klar in diese Bekenntnisgemeinschaft in Erfurt eingetreten, die lutherische Bekenntnisgemeinschaft, die sich ganz deutlich von den deutschen Christen, das war die Linie, die sich mit Nationalsozialismus und Christentum verbunden haben und gemeint haben, dass man könnte daraus eine Einheit schaffen. Und da hat er sich dagegen gestellt und dagegen gewandt und ist ganz klar bei den Bekenntnissen geblieben.
1: Als Pfarrer deutschlandweit begann, eine eigene Glaubensgemeinschaft ins Leben zu rufen, die sich von der von den Nationalsozialisten beeinflussten abhob, gründete Rudolf Fischer den Saalfelder Kreis.
2: Dieser Saalfelder Kreis war zunächst erstmal eine Gruppe von Pfarrern aus der Umgebung von Saalfeld, die sich also auch als Bekenntnispfarrer verstanden und dann aber gesagt haben, wir müssen mehr machen als nur Bekenntnis. Und zwar gab es in Dahlem bei Berlin eine Synode der Bekenntnisgemeinschaft, wo beschlossen worden ist, wir machen nicht mehr in der Kirche so weiter mit, wir gründen eine eigene Kirche und bilden auch eigene Kirchenleitungen. Und da wurden also alle sämtlichen Kirchenbereiche aufgefordert, eigene Kirchenleitungen zu bilden. Und da sagte Fischer auch, das müssen wir in Thüringen auch machen. Und wollte im Prinzip, dass auch in Thüringen eine Kirchenleitung gebildet wird, die von der bekennenden Kirche vertreten wird. Und das hat er von den Dahlemer Synode mitgenommen und hat es aber in den Saalfelder Kreis vehement vertreten. Und er gesagt, im Saalfelder Kreis haben wir immer wieder darüber nachgedacht, wie könnten wir denn eine solche Kirchenleitung in Thüringen aufbauen.
1: Die Landeskirchenleitung in Eisenach stand zur damaligen Zeit sehr unter dem Einfluss der NS-Diktatur. Um sich davon abzugrenzen, unterschrieben 90 Pfarrer die sogenannte Erfurter Erklärung, in der sie erklärten, sich von der Landeskirche abzugrenzen. Auch Pfarrer Fischer unterschrieb. Trotz allem genoss er ein hohes Ansehen in seiner Gemeinde.
2: Die Gemeinde stand ganz klar hinter ihm und wollte ihn unbedingt hören. Also seine Gottesdienste waren sehr stark besucht. Da war die Kirche voll, wenn er seine Gottesdienste gemacht hat. Im Gegensatz zu den anderen Pfarrern, wo relativ wenig Besucher gewesen sind. Er erklärte sich damit, dass er ganz klar auf dem Boden der Bibel steht und die anderen Pfarrer einfach nur den deutschchristlichen Wahnsinn vertreten haben.
1: Auch als Rudolf Fischer ins Gefängnis kam, standen seine Gemeindemitglieder hinter ihm und versuchten immer wieder, den Landeskirchenrat zu überzeugen, ihn wieder in sein Amt zu lassen. Dabei war es nur ein Satz, der dazu führte, dass Fischer in der Saalfelder Hutschachtel inhaftiert wurde.
2: Ihm wurde eine Heimtücke vorgeworfen. Es gab also Gestapo, die hin und wieder seine Gottesdienste besucht und beurteilt hat. Und in irgendeinem dieser Gottesdienste hat ein Gestapo-Beamter gemeint, er hätte hier staatsfeindliche Äußerungen getroffen. Und zwar benutzte er ein Bibelwort aus dem Römerbrief. Wir Christen sind nicht mehr Knechte der Sünde, sondern wir sind Knechte der Gerechtigkeit. Und diese Formulierung hat dieser Gestapo-Beamte falsch verstanden und hat es so verstanden, die Deutschen werden oder Christen werden durch die Rechtsprechung im Dritten Reich geknechtet. Das war seine Interpretation. Das war aber nur heimlich, das war nicht öffentlich bekannt. Und aufgrund dieser sogenannten Heimtücke-Aussage wurde er verhaftet.
1: Als er schließlich aus der Haft entlassen wurde, durfte Fischer nicht mehr in seiner Saalfelder Gemeinde predigen. Nach der Haft war er dienstenthoben und beurlaubt worden. Über Umwege durfte er gegen Ende des Zweiten Weltkrieges schließlich in Unterwellenborn wieder als Pfarrer tätig sein. Nach 1945 wurde er wieder Pfarrer in Saalfeld.
2: Er durfte wieder amtieren in seiner Kirchgemeinde hier in Saalfeld, da war wieder voller Pfarrer. Aber das hat er nicht gewusst. Und ich habe das auch erst im Nachhinein in den Unterlagen gefunden, dass er vom Volkspolizeikreisamt PM2, wahrscheinlich ist das ein Vorläufer der Staatssicherheit gewesen, und die haben ihn dann besucht und seine Gottesdienste beobachtet, Notizen angefertigt und sozusagen beim Volkspolizeikreisamt diese Notizen abgeliefert. Er wurde also bespitzelt in Gottesdiensten.
1: Bekannt wurde Rudolf Fischer auch für eine zweite Sache. Seine Vorliebe für Ankerbausteine brachten ihm die Auszeichnung zum Meister der Kleinbaukunst des Ankersteinbaukastenvereins. Er baute unter anderem viele bekannte Kirchen und Kirchen aus dem Landkreis mit Ankerbausteinen nach. Am 28. Juni 1976 verstarb Rudolf Fischer im Urlaub in Freudenstadt aufgrund eines Unfalls. Für Sie am Mikrofon waren Christfried Herklotz und Emma Hanisch und Sie hören Radio SRB.

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1: Am 4. und 5. Juli findet in Erfurt der AfD-Bundesparteitag statt, unter starkem Widerstand lokaler Demokratiebündnisse. Einer, der den Zeitpunkt und den Ort dieses Treffens kritisch betrachtet, ist Jens Christian Wagner, Direktor der Stiftung Gedenkstätten Buchenwald und Mittelbau Dora sowie Professor für Geschichte in Medien und Öffentlichkeit an der Friedrich-Schiller-Universität in Jena. In einem über soziale Medien veröffentlichten Reel erklärt er, welche Bedeutung der 4. Juli für die Thüringer und die deutsche Geschichte hat.
2: Vor 100 Jahren NSDAP-Reichsparteitag in Weimar, ausgerechnet im Deutschen Nationaltheater. Diese Ortswahl führte zu Kontroversen und Protesten, denn schließlich hatte genau dort 1919 die Nationalversammlung getagt und die Verfassung der Weimarer Republik, der ersten deutschen Demokratie, ausgearbeitet. Dass die Nazis ihren ersten Reichsparteitag ausgerechnet in Weimar abhielten, das war kein Zufall. Ganz bewusst wollten sie einen zentralen Ort der Demokratie vereinnahmen und Geschichte überschreiben. Zum ersten Mal inszenierten sich die Nazis als eine geschlossene Massenbewegung, die bedingungslos ihrem Führer folgte. Das war kein Parteitag, wie wir ihn heute kennen, auf dem über Programme oder andere Inhalte diskutiert wurde. Nein, es ging darum, nach außen das Bild einer starken, in sich geschlossenen Bewegung zu vermitteln, einer Bewegung mit einem Führer. Deswegen wurde hier der sogenannte deutsche Gruß eingeführt, der eigentlich von den Italienern abgekupfert wurde. Und deswegen wurde auch hier die Hitlerjugend gegründet. Zu den Ritualen gehörte darüber hinaus die Übergabe einer sogenannten Blutfahne der Partei an die neu geschaffene SS, die sogenannte Schutzstaffel, die damit eine zentrale Rolle für die Bewegung bekommen sollte. Und all diese Dinge, die später zentrale Elemente der Masseninszenierung wurden, tauchten hier in Weimar 1926 zum ersten Mal auf. Weimar und Thüringen, das war vor 100 Jahren ein Experimentierfeld der Nazis. Mehr noch, Thüringen war für die Nazis das Sprungbrett zur Macht im Reich. Zugleich zeigten die Nazis während des Parteitags sich als Schläger und Mörder. Schüler und Studierende des Bauhauses wurden verprügelt, ein Polizist wurde erschossen und spätere Nazi-Größen wie Julius Streicher oder Roland Freisler landeten auf dem Polizeirevier. Der 4. Juli ist für Thüringen damit historisch vorbelastet. Aber auf den Tag genau, 100 Jahre später, haben wir nun einen AfD-Bundesparteitag nahe Weimar in Erfurt. Dass das ein Zufall ist, das mag ich nicht glauben, denn in der Politik spielt Symbolik eine riesige Rolle. Ort und Datum von Parteitagen werden nicht zufällig gewählt. Mit dem Parteitag ausgerechnet in Thüringen und das ausgerechnet zum 100. Jahrestages des ersten Nazi-Reichsparteitages senden Höcke und Co. eine sehr deutliche Botschaft an ihr neonazistisches sogenanntes Vorfeld. Und das sollten wir nicht unwidersprochen hinnehmen.
1: Zahlreiche Demonstrationen sind am Wochenende in Erfurt angemeldet. Auch Jens Christian Wagner wird voraussichtlich bei der größten Kundgebung sprechen. Direkt an der Erfurter Messe, wo der AfD-Bundesparteitag stattfindet. Ich bin Janis Xenos und Sie hören Radio SRB.

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1: Unterwegs auf der Vereinsmeile zum Rudolstädter Altstadtfest 2026.
2: Pflaumenmarmelade. Wir müssen mal ein bisschen Flyer verteilen. Habt ihr jetzt auch Flyer schon mitgenommen?
3: Nein, aber wir nehmen gerne einen mit von Ihnen. Sie sind nämlich Frau
2: Kruschwitz.
3: Und?
2: Und ich bin vom Heimatverein Zeigerheim. Ja, heute jetzt die erste Schicht.
3: Die erste
2: in unserer
3: Schicht.
2: Ersten Schicht.
3: Ja, und hier. Bei Ihnen bleiben bestimmt viele stehen, denn Sie bieten etwas Leckeres an.
2: Ja, wir haben
3: schmeckt
2: wieder
3: es denn?
2: Unsere.
4: Es schmeckt sehr gut.
3: Oder ist es zu süß?
4: Nein, ist nicht süß.
2: Nein, wir achten schon
4: deswegen
2: jetzt mittlerweile
4: genommen. Drauf. Ich habe mit Zucker zu tun. Ja. Schön herb.
3: Ja, ach, nur noch ein bisschen Schlagsahne drauf. Also da wäre es perfekt. Da
2: also Zeigerheimer Zwetschgenkuchen ist ja berühmt. Beim Zwetschgenfest, 6.9. Gell? Ja. Sehen wir uns alle wieder. 13 Uhr ist die Kirche geöffnet und dann ist unser Zwetschgenfest, unser 21. Ganz beliebtes Fest im Landkreis. Und unsere Zwetschgenbäume liefern wieder unsere Zwetschgen. Und die werden natürlich verarbeitet.
3: Ja, wie sieht es denn dieses Jahr aus?
2: Grün sind dran, gell? Mhm. Und wir haben ja aber vom vorigen Jahr so eine super Ernte, sodass wir auch auf Vorrat gearbeitet haben. Mhm. Und sodass wir auch den Kuchen, den wir hier anbieten, von den eingefrorenen Zwetschgen gebacken haben. Und die Margitta hat den Kuchen gebacken und der schmeckt.
3: Einfrieren, muss man da irgendwas beachten? Müssen die Kerne raus?
2: Ja, wir setzen uns dann, wenn die Ernte ist, in vielen Abenden oder Nachmittagen zusammen.
3: Gibt es
2: und
3: da
2: dann
3: so
2: wird
3: kleine Gerätschaften? Die benutzt werden.
2: Genau, Sie kennen sich aus. Es gibt diesen Pflaumenkernentkerner.
3: Ja, und da werden die Pflaumen dann so schön geschnitten, sozusagen.
2: Richtig, genau. Mhm. Sie kennen sich aus.
3: Meine Eltern hatten eine Bäckerei, ich musste da immer mithelfen.
2: Genau. Und
3: wenn die Oma backen wollte.
2: Bereiten wir halt vor und dann frieren wir sie ein. Und dann werden die eben rausgenommen und ein neuer Kuchen.
3: Sind da auch Männer mit im Verein?
2: Ja, wir haben einen großen Zuwachs seit mehreren Jahren jetzt. Ist unsere Jugend zu uns
3: gestoßen.
2: Gell? Und deswegen haben wir jetzt auch Männer im Verein. Und die brauchen wir auch, weil wir kommen ja auch langsam in die Jahre. Gell?
3: Jetzt noch eine Frage.
2: Ja,
3: ist das immer dasselbe Rezept oder wird da was ausprobiert?
2: Bei ihr.
5: Bei mir.
2: Bei ihr.
5: Dasselbe Rezept.
3: Wieso? Backen da mehrere?
5: Also ja, wir brauchen ja zum Quetschenfest über 100 Kuchen.
3: Wo werden die gebacken? Zu Hause?
5: Zu Hause.
3: Bei jedem zu Hause?
5: Bei jeder so selber.
3: Hm. Was für Teig?
5: Hefeteig.
3: Hefeteig.
5: Ja.
3: Na, das ist ja heutzutage gar nicht mehr so einfach, den
5: Sie
3: können.
5: Ja, es geht schon. Als Backfrau geht das.
3: Als Backfrau. Backen Sie auch was anderes?
5: Ja.
3: Was zum Beispiel?
5: Thüringer Kuchen.
3: Kann man bei Ihnen bestellen?
5: Ja.
3: Oh, dann bin ich ja genau an der richtigen Adresse.
2: Schnell die Telefonnummer.
3: Möchten Sie das öffentlich machen?
5: Nein.
3: Oder haben Sie genug?
5: Nein.
3: Sonst können Sie sich da nicht mehr retten.
5: Genau, das ist nur mein Hobby. Schon viele Jahre.
3: Welche Sorte Kuchen essen Sie denn am liebsten? Oder essen Sie lieber ein Stückchen Wurst?
5: Nein, ich esse lieber Bienenstichkuchen oder Zupfkuchen. Oder einen schönen Mandarinenkuchen.
3: Oh, lecker, lecker.
5: Ja.
3: Aber ich greife jetzt einfach zu,
5: Sie
3: denn
5: dürfen.
3: Das sieht auch sehr lecker aus.
5: Sie dürfen
3: das
5: zugreifen.
3: Einzige, was hier wahrscheinlich schnell einfinden wird, werden Bienen sein, oder?
5: Naja, nee,
2: aber
5: bis jetzt geht's.
2: Das ist nichts passiert.
5: Bis jetzt geht's.
2: Da wir hatten eine Hornisse in kurz besucht, der ist wieder weg.
3: Ja. Der Imkerverein ist, jetzt kann ich schon nicht mehr reden, ich muss jetzt was essen. Vielen, vielen Dank und
5: bitte.
3: Viel Spaß noch auf dem Fest hier.
5: Danke, genau.
2: Genau.
1: Und wenn Sie mehr wissen möchten, schauen Sie doch einfach im Internet auf die Seite Zeigerheimer Zwetschgenfest. Für Sie vor Ort auf der Rudolstädter Vereinsmeile war für Sie Karin Berger, Radio SRB.

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1: Aufwachen! Was für eine unsanfte Wegweise. Unverschämtheit.
2: Könntest du, liebes Buch, diesen Satz noch einmal von vorne beginnen?
3: Also gut, wo waren wir?
2: Bei den Schusseln, die die Steine fallen ließen.
3: Ach ja, also, sie ließen die Steine immer wieder fallen und die Steine rollten bis dahin, wo heute...
4: So kann Mann und Frau auch sich seit neuestem durch das Museum auf der Burg Ranis bewegen. Denn Kinder der Grundschule Ranis haben einen Audioguide aufgenommen. Kleine, aber auch große Besuchende des Museums können sich nun vom Burggeist auf schauspielerische Weise durch das Museum führen lassen. Der Audioguide ist im Rahmen von Hör mal im Museum entstanden. Und was das ist, das erklärt Andrea Bezig von der Thüringer Landesmedienanstalt.
5: Also Hör mal im Museum ist ein Projekt, das muss man so sagen. Das haben wir vor 6 Jahren begonnen. Und es geht darum, dass Kinder Audioguides für Kinder machen. Das heißt, wie der Name schon sagt, eigentlich in einem Museum. Ne, gehen Kinder durch, schauen, was interessiert sie, was wollen sie dem Erwachsenen mal zeigen oder was wollen sie anderen Kindern zeigen. Und mittlerweile haben wir über 50 Audioguides in ganz Thüringen produziert. Aber nicht nur in Museen, sondern eben auch in Parks. Das heißt, dann hör mal im Garten. In Gedenkstätten, in Einrichtungen, die vielleicht nicht unbedingt an ein Museum erinnern, also zum Beispiel in der Kirche. Und so ist was ganz Vielfältiges entstanden, also etwas, was alle Zielgruppen anspricht.
4: Wer steckt dahinter?
5: Dahinter steckt die Thüringer Landesmedienanstalt. Wir haben uns das als Thüringer Landesmedienanstalt mal als Projekt entwickelt, wo wir gesagt haben, ach, das ist ja ganz schön, wenn Kinder, die in einem Ort wohnen, ein bisschen was über ihre Region, über ihren Ort erfahren und das auch so vielleicht mit dem Wissen, was sie in der Schule gelernt haben, verbinden können. Ne? Also wenn man sagt, man passt, das passt so ein bisschen zusammen. Und das ist natürlich eine ganz besondere Art des Lernens, weil man ganz intensiv sich mit einem Thema auseinandersetzt und das natürlich viel nachhaltiger ist mit diesem Lerneffekt, als wenn man das nur einmal hört oder liest. Und dann ist es so passiert, dass die Sparkasse Hessen-Thüringen darauf aufmerksam geworden ist und hat gesagt, Mensch, das ist ein cooles Projekt, das würden wir gerne fördern. Aber um einfach diese Kulturlandschaft in Thüringen zu unterstützen, um sie sichtbarer zu machen. Genau, und seitdem arbeiten wir zusammen. Es gehören natürlich noch viele andere dazu, zum Beispiel auch die Bürgerradios, die uns mit ihrer Expertise als medienpädagogische und medientechnische Unterstützung immer wieder sehr unterstützen können. Also da sind wir sehr, sehr froh drüber. Und die TULB, das ist die Thüringer Universitätsbibliothek und Landesbibliothek in Jena, die hostet die Website Hör mal im Museum. Dort kann man alle Audioguides einmal vorhören, einmal nachhören. Man findet dort eine quasi Heimat über alle Informationen, die man zu diesem Projekt braucht.
4: Die wissenschaftliche Mitarbeiterin des Museums auf Burg Ranis, Josephine Schubert, erzählt mir von der Entstehung.
6: Ich würde ganz spontan sagen, der Weg ist das Ziel. Also für uns Mitarbeitende, besonders für mich war es als begleitende Museumsmitarbeiterin eben ganz besonders schön zu sehen, wie sich in diesem Prozess die Geschichten entwickelt haben, welche Ideen die Kinder entwickelt haben. Und zwar aus der Ausstellung heraus, aus den Objekten und Geschichten und den Tafeln, die in der Ausstellung zu sehen sind. Und deswegen war für mich schon so eher der Prozess das Ziel. Es ist natürlich schön, jetzt am Ende diesen Audioguide zu haben. Das ist ganz wunderbar, dass wir was haben, was Bleibendes haben, was wir präsentieren können für unsere Besuchenden und dass die Kinder dann auch mit Stolz sagen können, sie sind hier ein Teil unserer Ausstellung.
4: Wie viele Audioguide-Teile sind dabei entstanden?
6: Es sind 7 Audioguides, also Stationen in unserem Museum entstanden. Die sind immer thematisch den Ausstellungsbereichen unterzuordnen und Der eine Station ist vielleicht ein bisschen länger, die andere ein bisschen kürzer, aber das Ganze macht dann das Gesamtbild aus.
4: Wie lange hat die Erstellung gedauert?
6: Die Erstellung, der Prozess lief jetzt über mehrere Monate. Gleichzeitig ist es so, wir hatten 2 Tage hier bei uns im Museum, wo die Kinder sich erstmal umschauen durften, durch die Ausstellung gehen durften und sich selber erstmal informieren durften. Und das ist im Jahr zum Ende des Winters gewesen. Dann hatten wir im Frühjahr nochmal einen Termin, wo wir uns in der Schule getroffen haben, gemeinsam nochmal über die Texte gesprochen haben, die die Kinder während dieser Zeit schon in der Schule selbstständig geschrieben haben. Und dann hatten wir im Mai dann 2 Tage, wo wir hier auf Burg Ranis die Texte dann eingesprochen haben und den Audioguide dann bespielt haben sozusagen.
4: Und wie war das alles für die Kinder und auch für den Burggeist?
7: Ich bin Frieda und bin 10 Jahre alt.
8: Ich bin die Tilla und bin auch 10 Jahre alt.
4: Und ich habe jetzt schon mitbekommen, ihr hattet die Bärenstation. Was habt ihr so während der Aufnahme alles Neues gelernt?
7: Wir haben halt sehr viel über die Dinge rausgefunden, die dort im Raum sind. Dass Dickkopf, also der Bär, im Burggraben in einem Käfig gelebt hat.
4: Cool. Hattet ihr schon mal so Erfahrungen mit so Sachen aufnehmen und so was einsprechen?
7: Nein. Also wir hatten in der Schule manchmal so, also dass wir, wenn wir was aus dem Buch vorlesen, das mal aufnehmen, damit wir hören, wie gut wir lesen können.
9: Ich heiße Edwin und bin 10 Jahre alt.
10: Ich heiße Valentin und bin auch 10 Jahre alt.
11: Wir waren in der Waffenkammer. Ja, es war cool, zusammen im Team zu arbeiten und den Gedanken mal freien Lauf zu lassen.
4: Was ist so bei euch am meisten hängen geblieben? Was habt ihr gelernt?
10: Dass man halt überlegen kann, was es da gibt und dass es da auch ein Bauopfer gab und dies und das. Also, dass es viele verschiedene Personen gab und da viele auch sozusagen mit den Waffen zu tun hatten.
12: Ich heiße Lilly und ich bin 9. Ich habe den Geist gespielt.
4: Kam es dazu?
12: Also wir haben vorher so ein Casting gemacht. Da habe ich halt am meisten Stimmen gekriegt.
4: Könntest du dir vorstellen, sowas öfters zu machen? Hast du so Spaß zu sprechen?
12: Ja, also es hat wahnsinnig viel Spaß gemacht.
13: Also ich heiße Ella und ich bin 10 Jahre alt. Ich war in der Geologie, weil ich Wasser liebe und weil da ja auch Wasser mit dabei war. Und ich fand es einfach diesen Raum so cool, deswegen habe ich ihn genommen.
4: Ja, der ist echt cool. Und was hast du so Cooles herausgefunden?
13: Also ich habe halt herausgefunden, dass es früher diese riesengroßen Eidechsen gab und dass man halt, dass es überhaupt die Ollersenke gab. Und ich habe auch sehr viel Wissen dadurch gelernt, deswegen hat mir das auch so Spaß gemacht.
4: Und hat dir das Sprechen auch Spaß gemacht?
13: Ja, sehr. Das war richtig cool mit diesen Einsprechen, mit diesen Effekten. Das war auch sehr cool.
4: Ich bin Henriette Lichtenheld und Sie hören Radio SRB.

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1: Was flimmert im Monat Juli im Cineplex in Ruderstadt über die Leinwand? Das verrät mir jetzt wieder die liebe Josie. Hallo.
2: Hallo, guten Tag. Für die Kleingäste kommt am 12.07. wieder mein erster Kinobesuch mit dem Film Die Olchis. Willkommen im Schmuddelfink. Sehr lustig. Also, wer noch nie im Kino war, ist jetzt deine Chance. Dann unser Strickfilm. Vielen sagt der Film bestimmt schon etwas. Ich hoffe, ihr wart vielleicht schon drin, und zwar Klenkel, der Schafskrimi. Ja, ein lustiger Film, aber trotzdem traurig.
1: Strickfilm wird immer noch angenommen, jetzt mal so als Zwischenfrage, wird immer noch gestrickt, auch bei der Hitze?
2: Ja, also es ist noch sehr
1: durchwachsen, sage ich mal. Bikinis oder was?
2: Ja, alles kann gemacht werden. Mützen ist, glaube ich, bei dem Wetter nicht so gefragt, aber Pechbeutel oder so. Kommt einfach vorbei, bringt eure Stricksachen mit oder was ihr sonst so Schönes macht, Armbänder knüpfen oder so. Und dann könnt ihr euch den Film dazu angucken.
1: Interessant.
2: Ja, auf jeden Fall was Feines. Dann Emotionsbury am 22.07. mit dem Film Sherry, ich komme, die Erfindung der Lust. Hier könnt ihr kurz zweideutig denken, weil genau darum geht's nämlich auch. Aber ich überspringe das jetzt mal und wir gehen weiter zum 26.
1: Schade eigentlich.
2: Ja, also auf jeden Fall für die Frauen gemacht. Naja, ihr wisst zwar, worum es geht.
1: Wir wollen nicht so viel verraten, ja, sonst sollen ins Kino kommen die Leute.
2: Kinderfreundlich,
1: ne?
2: Bleiben.
1: Genau.
2: Dann am 26.07. dürft ihr euch wieder auf die Bayreuther Festspiele freuen, die übertragen werden. Und diesmal ganz besonders, weil es das 150-jährige Jubiläum ist. Also vielleicht mal wieder was Cooles für die Klassik-Fans, sag ich mal. Dann die nächste Emotion Preview schon wieder. Zwei im Monat ist auch mal was Feines. Und zwar am 29.07. mit dem Film The Invite. Und wie gesagt, bei der Emotions Preview könnt ihr euch vorher wieder auf ein kleines Säckchen kostenlos freuen und eine Broschüre. Genau, das war's auch schon für den Juli. Erstmal.
1: Und diese Cineart-Filme, was gibt's da zu sehen? Was ist da im Juli möglich zu sehen?
2: Genau, dass du fragst. Wir haben wieder 5 Filme. Der erste ist Vivaldi und ich. Der spielt in Venedig im 18. Jahrhundert und die talentierte Weißenviolistin Cecilia kämpft mit Hilfe ihres Lehrers Antoine Vivaldi und der Kraft der Musik gegen gesellschaftliche Zwänge, um selbst über ihr Leben bestimmen zu können und halt einfach auch alleinständig sein und etwas weiter nach hinten gespult in den Jahren, aber auch ein schöner Film. Dann Nürnberg, der könnte euch schon was sagen. Verflucht normal haben wir auch dabei, Ingeborg Bachmann und zum Schluss etwas ganz Besonderes. Das sind die 5 Filme, auf die ihr euch freuen könnt.
1: Hört sich gut an und für jeden Geschmack wieder etwas dabei. Sneak ist nach wie vor alle 2 Wochen montags.
2: Alle 2 Wochen, da könnt ihr euch auf schöne Überraschungsfilme freuen.
1: Vielleicht kriege ich einen raus von dir. Na, mal sehen. Gut. Haben wir noch was vergessen? Müssen wir noch was sagen oder sind wir fertig?
2: Nein, das war's. Ach, nur für alle Cineplex Plus Kunden. Am 7.7. und 21.7. ist dann wieder unser Best Price Day.
1: Gut, dann danke ich dir und wir sehen uns im Kino. Dankeschön.
2: Bis dahin. Tschüssi.
1: Was im Monat Juli im Cineplex in Ruderstadt über die Leinwand flimmert, darüber sprach ich mit Josie. Lilo Franke, Radio SRB.

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4: Eine Woche voller Spiel und Spaß im Wasser und an Land, das findet ihr in Mut an, Alltag aus. Im Jugend- und Stadtteilzentrum Gondorf. Von 10 bis 27 Jahren steht die Teilnahme allen bereit. 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Mit 10 bis 18 Jahren kann man sich zum Bandworkshop bei der Orangerie Saalfeld anmelden.
5: Die Blütenbienenspürnasen gehen den Geheimnissen von Pflanzen und Bienen auf die Spur. Ab 13 Jahren.
4: Und Action! So heißt es beim SRB. Von 11 bis 19 Jahren könnt ihr gemeinsam einen eigenen Film drehen.
5: Von 9 bis 12 Jahren können die Kinder sich aufs Mountainbike werfen und loslegen mit einem Grundkurs im Mountainbiken am Eckartsanger. Wie in der ersten Woche finden wir auch hier ein Tagesangebot wieder. Im Jugendstadtteilzentrum Gondorf im Alter von 10 bis 18 Jahren.
6: Alle weiteren Informationen findet ihr unter www.summerschool-saalfeld.de. Anmelden müsst ihr euch bis spätestens eine Woche vor Beginn des Projektes.
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1: Am 4. und 5. Juli finden in Erfurt große Proteste statt. Anlass ist der AfD-Bundesparteitag, auf dem sich die Partei als regierungsfähige politische Kraft präsentieren möchte. Unser Partner, das Bürgerradio Frei in Erfurt, berichtet darüber am Samstag den ganzen Tag live. Bereits im Vorfeld wurden zahlreiche Interviews und Hintergrundbeiträge produziert. Darunter auch dieser Beitrag über die Gründung des oppositionellen Bündnisses Widersetzen.
2: Wir müssen hier einfach zusammenhalten und spätestens zur Bundestagswahl habe ich gesagt, wir müssen was machen mit diesen Ergebnissen. Und wenn das so weitergeht, dann ja, sitzen wir hier wahrscheinlich so nicht mehr zusammen.
3: Anlässlich des diesjährigen AfD-Bundesparteitags gründet sich nun auch hier in Erfurt eine Lokalgruppe des Widersetzen-Bündnis. Dazu lud man am vergangenen Dienstag, dem 28. April 2026, zum Auftakttreffen im Nerlis ein. Meine Kollegin Larissa und ich waren vor Ort, haben das Programm beobachtet und zum Ende der Veranstaltung auch mit den Pressevertretern des Bündnisses sprechen können. Los ging es jedoch mit zahlreichen Wortbeiträgen von Aktivistinnen und Aktivisten. Wer mochte, konnte mit den ca. 350 im Saal oder im Innenhof Anwesenden seine bzw. ihre Alltagserfahrungen sowie Erlebnisse als Aktivistinnen teilen.
4: Ich komme aus, jetzt eigentlich nicht aus Erfurt, sondern eher aus der Region Gotha und ich habe mal eine spannende Geschichte von vor 2 Jahren erlebt. Ich habe von meinem Bündnis gegen Rechts, Gotha ist Bund, eine Demo organisiert, oder beziehungsweise mit den Leuten, südöstlich von Gotha in einem Dorf namens Mühlberg. Ich glaube, die Omas gegen Rechts waren auch damals dabei. War auch sehr spannend. Wir standen da gegen einen Wahlkampfstand der AfD und nach einer halben Stunde fingen die Leute der AfD ganz plötzlich an, stolz und geschlossen die DDR-Hymne zu singen. Ja, es ist wirklich so passiert. Ich muss darüber immer noch schmunzeln, weil auf der einen Seite werfen sie uns vor, dass wir angeblich Stasi-Methoden gegen sie anwenden, aber dann singen sie ganz stolz und geschlossen die Hymne des Arbeiter- und Bauernstaats. Ich glaube, manche von diesen Leuten können sich nicht entscheiden, ob sie sich entweder für die Diktatur der NS-Zeit oder für die Diktatur der DDR entscheiden können. Aber naja, weiter schlimm.
2: Ich traue mich auch einfach mal. Ich finde, wir sollten uns auch mal alle trauen, weil noch haben wir die Chance. Vielleicht haben wir sie irgendwann nicht mehr. Ich habe mich eigentlich schon immer so ein bisschen für gegen Faschismus eingesetzt oder auch engagiert, eher so privat. Aber, und ich habe auch damals in der Schule gedacht, ja cool, dass das alles vorbei ist, jetzt stehe ich hier und dann müssen wir uns wieder mit dem Scheiß auseinandersetzen, obwohl wir eigentlich vielleicht viel Besseres zu tun hätten und noch viel andere Probleme hier in Deutschland auf der Welt haben. Und es gab einen Vorfall am Bahnhof, auch hier in Erfurt, da wurde ein dunkelhäutiger Mensch von 2 Klischee-Glatzen, sage ich mal, einfach in der Bahn hat sich hingesetzt und wurde einfach getreten, angegriffen. Aus Reflex bin ich dazwischen, hab die Arme breit gemacht und hab laut gerufen, ey, die waren kurz perplex, ich hätte keine Chance gehabt im Zweifel, aber die sind dann raus, die Bahn ist losgefahren, er hat sich dann nochmal bedankt, hat nur gesagt, sie waren betrunken, ich habe gesagt, nee, das waren einfach Nazis, ja.
3: Neben den Erfahrungsberichten gab es erste Zeichen der Zusammenarbeit mit anderen lokalen Initiativen. So waren unter anderem die Studis gegen Rechts sowie das neue Erfurter Bündnis Zusammenstehen vor Ort, die ihre Position deutlich gemacht und ihre Arbeit und Motivation präsentiert haben.
5: Die Messe, also dem Ort, an dem der Parteitag stattfinden soll. Da war ich neulich erst, wie viele von euch vielleicht auch, nämlich zum Kraftklub-Konzert. Dort machte die Band folgende Ansage und ich zitiere: Ich bin mir sicher, es wird mobilisiert werden zu diesem Parteitag, es wird aufgerufen zu Demonstrationen und so. Und hier stehen wir jetzt zusammen und rufen auf: Kommt mit uns demonstrieren. Wir rufen sogar im wahrsten Sinne des Wortlautes auf, denn wir haben nämlich einen tatsächlichen Aufruf, den ihr auf unserer Webseite zusammenstehen.org lesen könnt. Ich habe einen kleinen Spoiler mitgebracht. Als Bündnis ist uns klar, wir stehen zusammen für eine offene und vielfältige und solidarische Gesellschaft. Wir lassen nicht zu, dass unsere Stadt zur Bühne für die Normalisierung von menschenfeindlichen, ausgrenzenden und antidemokratischen Ideologien wird. Ich träume davon, dass es jedes Wochenende geile Konzerte in der Messe und dafür keine AfD-Parteitage mehr gibt. Am 4.7. wird das Konzert dann halt vor der Tür geben, denn wir organisieren für den Samstag eine Großkundgebung mit Redebeiträgen und Musik direkt vor der Messe und wir werden so laut sein, dass man uns drinnen auch hören wird.
3: Nach der Veranstaltung war noch Platz für zahlreiche Gespräche. Für uns bedeutete dies, sich an die Pressevertreter des Widersetzenbündnisses zu wenden und ihnen ein paar Fragen zu stellen. Zuerst wollte ich dabei wissen, warum man das Auftakttreffen überhaupt veranstaltet hat.
6: Also das Auftakttreffen war vor allem da, um der Erfurter Bevölkerung schon mal einen Überblick zu geben und Informationen zu geben, was dann hier im Juli alles so passieren soll und was jetzt gerade schon in der Vorbereitung passiert. Und es gab ja auch in den vergangenen 2 Wochen schon richtig viele Haustürgespräche, wo auch Leute schon richtig viel Interesse hatten und sehr begeistert waren. Und um die quasi auch noch ins Boot zu holen und ihnen auch sagen zu können, wie sie mitmachen können, wie sie sich engagieren können, gab es heute hier dieses Auftakttreffen.
3: Genau. Danach wollte meine Kollegin Larissa wissen, ob sie mit der Resonanz gerechnet haben und mit ihr zufrieden sind.
7: Ja, sehr zufrieden. Also es sind ja irgendwie mehr als 400 hier. Also wir hatten tatsächlich erstmal so mit 200 bis 300 gerechnet. Also wir sind mehr als zufrieden, genau. Aber es ist tatsächlich auch so, insgesamt ist die Resonanz auch wieder sehr positiv. Also es gab ja schon, wie Lena gesagt hat, da Haustürgespräche über 2000 Türen wurden schon angeklopft quasi und Gespräche geführt und die Erfurter haben richtig Bock, sich der AfD zu widersetzen, ja.
3: Und mit den vielen Menschen waren eben auch zahlreiche Gruppen mit von der Partie. Ich wollte deshalb wissen, warum es eigentlich so viele Splittergruppen gibt, die alle ein ähnliches Ziel verfolgen.
7: Das muss man vielleicht noch ein kleines bisschen erklären. Also Widersetzen ist quasi so eine Art übergeordnete Bündnisstruktur. Also in Widersetzen sind erstmal viele Einzelpersonen machen da mit, aber auch Leute, die halt auch in anderen antifaschistischen lokalen Bündnissen sind. Also bei Widersetzen können auch Leute von Omas gegen Rechts sein. Genau, also das ist quasi so fließend. Genau, also Widersetzen ist quasi, würde ich sagen, so das Übergeordnete für diesen Tag auf der einen Seite. Und auf der anderen Seite gibt es halt noch das Zusammenstehen-Bündnis, was auch wieder so übergeordnet ist, weil die organisieren halt dann die großen Demos oder die Feste, Musik und sowas an dem Tag in der Stadt. Und da sind dann auch wieder mehrere Gruppierungen, die da mitarbeiten und sowas. DGB, das Auf-die-Plätze-Bündnis und sowas. Genau.
3: Und damit war meine nächste Frage eigentlich auch schon so gut wie beantwortet. Denn vor allem das Bündnis Zusammenstehen ist mir im Gedächtnis geblieben. Was ist der Unterschied zwischen Zusammenstehen und Widersetzen? Unsere erste Vermutung war dabei die Art des Protests. Proaktives Widersetzen oder eher solidarisches Zusammenstehen? Man erklärte...
7: Genau, also Widersetzen kümmert sich darum, um die Dinge, die wir auch in Riesa Essen und Gießen gemacht haben. Also wir werden uns quasi der AfD widersetzen und dann die AfD dann aktiv an diesem Tag blockieren.
6: Ich glaube, so ein Unterscheidungspunkt ist auch noch so ein bisschen Widersetzen, ist halt bundesweit. Zusammenstehen ist, glaube ich, jetzt gerade hier noch sehr vor Ort, wenn ich das richtig mitbekommen habe. Aber ja, es ist schon so tendenziell, Zusammenstehen organisiert die Großdemo, die angemeldeten Sachen. Und Widersetzen hat dann eher so ein bisschen die Verantwortung für den zivilen Ungehorsam, den es halt auch wieder geben wird.
3: Zum Abschluss wollten wir noch wissen, wie die nächsten Aktionen und Termine des Widersetzen-Bündnisses aussehen. Was sind die nächsten Ziele bis zum Bundesparteitag im Juli?
7: Also in den nächsten Monaten ist es auf jeden Fall noch das Ziel, möglichst viele Leute von der Erfurter Stadtbevölkerung auch noch mitzunehmen und hier aus Thüringen auch. Genau, also es werden noch viele Haustürgespräche geführt. Es gibt auch noch einige dann Veranstaltungen, Infoveranstaltungen, genau. Und das Ziel dann für das Wochenende ist dann halt wirklich ein Statement zu setzen, auch überregional, hoffentlich auch international, um zu zeigen, dass Thüringen halt eben nicht nur Braun- und Höcke-Naziland ist, sondern dass es hier sehr viele sehr stabile Menschen gibt, die sich für Vielfalt, Solidarität einsetzen.
6: Und über dieses Juli-Wochenende hinaus ist dann quasi auch das Ziel, Widersetzen wirklich zu so einer Bewegung aufzubauen, wo einfach Menschen, die sich für eine solidarische und gerechte Gesellschaft einsetzen möchten, quasi weiterhin zusammenarbeiten können, weiterhin aktiv sein können und dann ja halt wirklich auch längerfristig, unabhängig von diesen Parteitagen, die uns quasi immer so hingeworfen werden, halt auch was in Bewegung setzen und verändern können.
1: Sie hörten einen Beitrag von Radio Frei aus Erfurt. Am Mikrofon war Janis Xenos für Radio SRB.

Das ist jetzt.

0: Naja, wir hätten jetzt einen schönen Jingle hören können, aber das finden wir noch raus, warum das gerade nicht ging. So ist das manchmal. Wir sind hier live vom Rudolstadt-Festival in Rudolstadt und wir sind mit unserem kleinen Teamchen hier. Man hört vielleicht, es ist ein bisschen windig auch und gerade bin ich hier mit Nelly und Maria. Schön, dass ihr bei mir seid.
1: Hallo, schön, dass wir hier sein dürfen.
0: Und wir sind bis 20 Uhr live auch auf den anderen Bürgerradios, auf den meisten würde ich fast behaupten. Wir sind beim Wartburg-Radio, glaube ich, bei SRB und bei Radio Lotte und bei Radio Enno, auch in Nordhausen, also ganz weit weg noch. Und wir haben schon einiges heute gesehen und wir reden einfach mal darüber, was unsere Eindrücke bis jetzt sind. Maria, du hast gerade der Band, die hier im Schillergarten aufgetreten ist, sehr gespannt gelauscht. Was waren da deine Eindrücke, eine estnische Band?
2: Naja, also geplant laut Programm war eigentlich ein Trio Kann, aber wegen einer Programmänderung haben wir gerade, ich werde das falsch sagen natürlich, Lutur oder etwas so aus Estland gehört. Die waren 9 Männer, so a cappella, das heißt ohne Instrumente. Und das war ganz interessant, weil sie kommen aus Estland, aber sie haben die quasi deutsche Tradition, die noch in Estland lebt quasi. Ich muss nur sagen, ich brauchte ein Bier und einfach mitsingen und so die ganze Zeit, so Zeit und Zeit auch tanzen. Es war ganz interessant. Also ja, 9 Männer auf der Bühne und nur mitsingen. Ganz cool, muss ich sagen. Also ich kann nicht vergleichen mit was im Programm steht. Ich kann nur bestätigen, das war ganz schön. Sie haben am Ende gesagt, sie haben noch 2 oder 3 Auftritte und jedes Mal werden sie etwas anderes singen. Dann, es wäre auch vielleicht eine Empfehlung für die, die in den nächsten Tagen vorbeikommen.
0: Und was haben wir noch gesehen? Wir haben auch Deria Jederim und Group Shimshack gesehen. Die kommt dann auch, also Deria Jederim, zu uns ins Interview in 7 Minuten. Und ich bin schon ganz aufgeregt, weil ich für diese Band eigentlich fast hierher gekommen bin. Ich wollte sowieso hierher kommen, aber dann war ich wirklich überzeugt. Und die höre ich generell auch gerne, hört man auch bei Radio Lotte manchmal in der Stadtzeit. Und ja, wir sind ein bisschen rumgelaufen, Nelly und ich, und haben uns alles angeguckt. Ich war jetzt zum ersten Mal hier und es ist wirklich Wahnsinn, wie die ganze Stadt einfach voller Stände ist mit wirklich kreativen Sachen. Es gibt sogar Kunststände, man kann Siebdrucke machen, man kann selbstgestaltete T-Shirts kaufen, entwerfen. Es gibt Gesichtsschminke, wir haben schon Menschen über 50 mit Tiger-Make-up gesehen, das fand ich großartig. Und ja, es ist einfach, alle sind gut drauf und alle Altersgruppen sind hier. Ja, Nelly, was sagst du?
1: Ja, ich finde auch, dass das Publikum mitaltert. Wir campen hier bei dem Freibad und da sind immer die gleichen Zelte. Wirklich, man sieht die jedes Jahr an dem gleichen Platz und es ist so ein Flashback, wenn man da jedes Jahr langläuft und die Leute kennt und die Zelte kennt, die dort miteinander sind. Und es ist irgendwie schön, das zu sehen, wie die quasi älteren Herrschaften dann abends bis Mitternacht dem Waggy aus Jamaika zuhören und der Sänger selbst 78 Jahre alt ist und das Publikum auch teilweise. Und das ist irgendwie so altersübergreifend hier in Rudolstadt.
0: Und vor allem sieht man diese Stadt sonst nicht so lebendig, leider, aber auch ist auch schön und sehr voll ist es. Ich weiß nicht, du warst ja auch schon öfter hier. Wie oft warst du schon hier, Maria?
2: 2018 war mein erstes Mal. Und dann, er war ja 2 Jahre Pause wegen Covid, also 2020 und 2021 war nichts. Und dann wieder, also ab 2022 ohne Stopp. Genau. Ich wollte aber sagen, dass ich habe immer noch in meinen To-Do-List Rudolstadt ohne Festival kennenzulernen. Mhm. Ich kenne Rudolstadt nur so, also lebendig und mit Musik und so. Und jedes Mal, wenn ich sage, ich gehe, ich fahre jetzt nach Rudolstadt, alle sind so, warum? Und ich, wie warum? Also Rudolstadt ist so super und so. Das ist noch in meinem To-Do-List. Ich muss dann hier kommen und dann Rudolstadt ohne Festival auch mal zu erleben.
0: Und wie würdet ihr es einschätzen, die Menge an Leuten hier? Findet ihr es mehr? Findet ihr es weniger? Oder
1: Ich würde sagen, so wie jedes Jahr, ist auch sehr angenehm, dass es nicht so heiß ist, dass es sich nicht so erdrückt. Ich habe das 2023 zum ersten Mal erlebt und es war ultra heiß zu der Zeit und alle waren auf dem Marktplatz in diesem Brunnen drin. Wirklich, die Menschen haben sich in diesem Brunnen gequetscht, in diesem winzigen Brunnen. Und das Freibad heute, es ist nicht so voll, aber es ist sehr angenehm, diese ganzen Spots hier zu erleben und man quetscht sich nicht unter den Bäumen zusammen, sondern kann auch einfach so in der Sonne stehen. Also guter Ausflug wert.
2: Ja, also es ist jedes Jahr anders. Ne? Ich habe hier erlebt, auch dieses Jahr, wo voll heiß war, also da draußen. Und letztes Jahr musste ich zurück nach Weimar, weil das war so kalt, dass ich brauchte eine zweite Pyjama und eine zweite so Decke von nachts. Also es ist hier jedes Mal etwas anderes und trotzdem immer ganz voll die gute Laune, die gute Stimmung und alle tanzen und alle singen. Das finde ich trotzdem fantastisch. Ne? Es kommt nicht an Wetter, es kommt an einfach genießen. Das ist ganz schön.
0: Und über eure Wohnsituation würden wir nachher noch reden. Wir hören noch etwas Musik. Die Musik ist auch passend zusammengestellt mit Songs von KünstlerInnen, die heute oder dieses Wochenende generell auftreten. Und da hören wir jetzt Grey Father Death von The Green Apple Sea.

0: Das war Grayfather Death von The Green Apple Sea. Und wir haben unseren ersten Interviewgast hier. Danke, dass du hier bist. Ja, Deria Yildirim und Group Shimsek. So, ihr seid ja vorhin aufgetreten und vielleicht kennt man euch auch aus unserem Morgenprogramm, weil ich spiele gerne eure Songs und kannte euch schon vorher. Aber ja, du hattest ja vorhin auch schon gesagt, euch gibt es schon seit 10 Jahren. Wie hat es denn mit euch angefangen, auch vor allem mit dieser sehr internationalen Gruppe?
1: Wir haben uns in Hamburg kennengelernt, bei einem Theaterfestival. New Hamburg hieß es damals. Und es ging um Kollaborationen zwischen Musikern, die eingeladen werden als Houseband, die sozusagen mit der Nachbarschaft Musik oder kollaborieren sollte sozusagen. Und da sind wir aufeinander gestoßen und haben die ersten Projekte angefangen, die ersten Konzerte versucht irgendwie zu basteln und haben uns musikalisch da zum ersten Mal kennengelernt. Und als das Festival dann vorbei war, wollten wir weitermachen. Und so hat sich das ergeben, dass wir die ersten Alben aufgenommen haben und ja, und dass da einfach eine große Nachfrage ist, das war mir, glaube ich, gar nicht so richtig bewusst. Aber wahrscheinlich liegt das an meiner eigenen Generation und dass einfach in den letzten 10 oder 15 Jahren einfach so viel passiert ist.
0: Und ihr habt ja diese Mischung aus diesem anatolischen, traditionellen, aber auch eben schon funkigen Klängen auch. Und wieso ist es dir wichtig, eben diesen Klang zu haben? Welche Bedeutung hat das für dich?
1: Eigentlich geht es mir weniger um den Klang selbst, sondern um die Identität, die hinter der Musik steckt. Also vor allem der Klang oder die Melodien der Balama, die ja eigentlich eine sehr tiefe und eigentlich so eine grundlegende Kultur mit sich trägt, die ja eigentlich sozusagen die größte Minderheit Deutschlands vertritt oder verkörpert als Instrument. Die Balama ist tief verwurzelt in Anatolien, aber schon eigentlich seit 60 Jahren auch mittlerweile hier in Deutschland ihre Wurzeln schlägt. Und deshalb ist, glaube ich, eine Band, die sozusagen anatolische Inspirationen hat und daraus was Neues schöpft, wirklich was ganz Wichtiges und was Wunderbares, vor allem in europäischen Gebieten. Und da ist ja, man kann ja mittlerweile nicht mehr von einem Phänomen sprechen, sondern es ist wirklich eine Szene und ein eigenes Genre für sich. Das lässt sich eigentlich so ein bisschen zeigen an den ganzen Bands, die eben in diesen letzten 10, 15 Jahren entstanden sind, die Reissues von den Platten-Compilations, die wieder neu gepresst werden von Selda Bajan und Baruş Manço. Das gehört ja alles so zusammen. Und deswegen bin ich ganz schön stolz, dass Rudolstadt jetzt uns eingeladen hat und wir ein Teil dieses schönes Festival sein können.
0: Wir sind auch froh, dass ihr hier seid. Und du hattest ja auch auf der Bühne vorhin eben über die Geschichte von Kassetten in den 60ern, die in München und in Köln produziert wurden, erzählt und dann aber wieder auch in die Türkei geschickt wurden. Willst du darauf nochmal eingehen, einfach für die Leute, die das ja nicht mitbekommen haben?
1: Ach so, ja, also die türkische und kurdische Musik ist seit mehreren Jahrzehnten eben auch hier zu Hause in Deutschland, weil viel eben in Köln und München produziert wurde. Also es wurden wirklich Millionen von Platten gepresst und gekauft von türkischsprachigen und kurdischsprachigen Menschen in den türkischen Supermärkten, weil es eben so wie Essen und Trinken ist, die Musik. Und eben in den Sommerferien wieder zurück in die Türkei gebracht. Also vor allem bei den langen Autofahrten, die man dann hatte. Und das ist eben meine Kindheit, ne? Und das prägt einen. Und vor allem, wenn man dann musikalisch aufwächst und sich entscheidet, diesen Weg zu gehen, dass man sein Leben eigentlich der Musik widmet. und so eine Art Sprachrohr der eigenen Generation wird, dann verwandelt es sich in was ganz anderes. Weil ich spreche ja nicht nur für meine eigene Generation mittlerweile, sondern eben auch das, was vorher vielleicht nicht passieren konnte mit meinen Eltern und den Großeltern, die eben aufgrund verschiedener Barrieren einfach, dass man ihre Stimme nie hören konnte. Und deswegen bedeutet diese Musik eigentlich noch mehr, als wir wahrscheinlich vielleicht denken können.
0: Ja, also auch eine Art Dokumentation und Weitertragen.
1: Natürlich, ja. Also ja, fast präservieren oder sowas erhalten. Ja, es geht ja um das Erbe, um kulturelles Erbe, was sich ja ständig verändert. Es ist ja Volksmusik. Mhm. Beim MDR wurde ich gerade als Popmusik bezeichnet, dass ich das mache. Finde ich auch witzig.
0: Wegen der Glitzerhose.
1: Wahrscheinlich. Also ich bin immer mit Glamour und Glitzer unterwegs. Aber ich glaube, das Besondere an dieser Musik ist, dass da einfach dieses Volksmusikelement dabei ist, eben durch die Balama. Mhm. Die Balama ist das wichtigste Volksinstrument Anatoliens. Und sie verkörpert eben den Widerstand der Menschen. Und sie spricht für die größte Minderheit der Menschen. Vor allem für die alevitische Kultur ist das ein essentieller Bestandteil. Also nicht nur, sondern ja, deswegen bekommt das irgendwie so eine ganz andere Geltung in Deutschland.
0: Und welche Bedeutung hat das aber auch für dich, auf der ganzen Welt eben damit aufzutreten?
1: Mittlerweile eine sehr große Bedeutung. Wir sind bei Big Crown Records gesigned. Die sitzen in New York. Das letzte Album haben wir in Queens in New York City aufgenommen, in den Diamond Mine Studios. Ich weiß nicht, wenn die Kenner, die zuhören, sich mit Soul-Musik und amerikanischer Retro-Musik aus den 70ern auskennen. Ich habe mit Leuten gespielt, die bei Sharon Jones mitgespielt haben. Oder ja. Jedenfalls war das eine ganz andere, ja, was ganz Neues für uns mit Leon Michaels, der eine sehr essentielle Rolle spielt eigentlich in dieser Musikszene, das Album aufzunehmen. Es bedeutet für mich was wirklich Großes, diese Musik weiter hinauszutragen, über See. Und auch bis nach Australien und Neuseeland, da waren wir jetzt im März. Und vor ein paar Tagen gerade aus New York wieder zurückgekommen. Also das nimmt einfach ganz andere Dimensionen ein. Es geht jetzt nicht mehr um Anatolien und Deutschland und die Gastarbeiterwelt, die irgendwie seit Jahrzehnten im Raum steht oder in unserer Kultur verankert ist. Es geht um was viel Größeres hier, dass wir eigentlich gar nicht mehr in die Welt passen.
0: Ja. Ja. Wunderbar, danke, dass du mit uns gesprochen hast und von New York nach Rudolstadt gekommen bist.
1: Ja, genau.
0: Und du trittst ja heute dann auch nochmal auf, also ihr zusammen um 22 Uhr.
1: Genau.
0: Also ja, können wir uns da auch drauf freuen. Und wir hören jetzt noch einen Song von euch und zwar hören wir Jaylan, spricht man das aus?
1: Ja, Jaylan, genau.
0: Was ist die Geschichte dahinter?
1: Jaylan ist ein wichtiges Volkslied. Damit beginnen wir eigentlich sogar unser Konzert heute Abend. Das ist unser erster Song. Jaylan ist eigentlich bedeutet Reh. Mhm. Und eigentlich geht es um die Rehmutter. So nennen wir sie nämlich in unserem Album. Und die Rehmutter erzählt von ihren Kindern, die gejagt werden. Und eigentlich stehen Tiere wie zum Beispiel das Reh oder andere Symbole für sehr wichtige Metaphern. Mhm. Das Reh oder die Kinder, das wird mir jetzt zu laut hier in meinem Kopfhörer. Genau. Dankeschön. Wenn du es ein bisschen leiser machst, dann... Ich habe nämlich eine sehr laute Stimme eigentlich und ich versuche mich gerade zu zähmen.
0: Ja.
1: Es geht um den Widerstand und und um den Widerstand der Rehmutter, die ihre Kinder eigentlich beschützen möchte, aber vom Jäger gejagt wird. Und sie fragt, wie viele Kinder habe ich überhaupt noch übrig und wie viele Jäger gibt es, die immer noch jagen. Und eigentlich geht es um die Menschheit, die von anderen Menschen gejagt werden. Und es ist ein sehr wichtiges Lied, finde ich, für unsere Zeit. Ein sehr essentielles Thema, ein sehr universelles Thema, worauf ich vor allem in unserem letzten Album eben darauf eingehen möchte. Mhm. Es geht um wie soll ich das denn jetzt beschreiben? Ich wusste jetzt nicht, dass du mich nach diesem Lied fragst.
0: Es tut mir leid.
1: Aber in unserem Album geht es eben um das Hinterfragen, was eigentlich das der Morgen für uns bedeutet. Mhm. Wenn es keinen Morgen gibt, was würdest du heute tun? Und da hat Ceylan, das Volkslied, eine sehr wichtige Rolle für uns. Denn wir müssen aufeinander aufpassen und auch füreinander da sein. Und das bedeutet eben, die Stimme erheben und auf die Straßen gehen und füreinander kämpfen. Und das möchte ich gerne mit diesem Volkslied eben in die Welt geben.
0: Ja. Gut, dann hören wir Ceylan von Leria Yildirim und Grup Cemşek. Und man kann sich auch noch mal sehen im Weimar.
1: Genau, im August. Genau, im August spielen wir im Weimar. Und ja, im Sommer sind wir viel unterwegs. Und ja, im Winter auch noch mal im November.
0: Und viel in Thüringen. Wunderbar.

0: Es ist 18 Uhr und 29. Mein Name ist Daniel Jörg. Ich bin jetzt hier im Mikrofon, wie die letzten Jahre auch. Im Schillergarten stehen wir zum Folk-Festival hier in Rudolstadt. Und wie immer habe ich auch Wolfgang Renner hier bei mir gegenüber. Ich freue mich, dich wieder zu sehen. Alle Jahre wieder. Einmal im Jahr sehen wir uns. Ich muss hier gerade mal meine Kopfhörer ein bisschen leise machen. So.
1: Ja, Live-Sendung.
0: Genau. Wolfgang, grüß dich. Schön, dich wieder zu sehen. Ich erinnere dich als großen, ich sag jetzt einfach mal, Tanz- und Folk-Festival-Experten, obwohl es ja eigentlich gar nicht mehr so heißt, aber es hieß ja früher mal so, dass ich will damit sagen, du kennst die Geschichte dieses Festivals, du bist die ganze Zeit ganz nah dran gewesen, deswegen können wir kaum einen besseren Gesprächspartner haben als dich. Erzähl mal, was gibt's in diesem Jahr Besonderes oder was gibt es zu erzählen im Allgemeinen über das Festival?
1: Ja, es ist ja das 34. Festival in dieser neuen Form, diese Rudolstadt-Festivals, die gibt es ja schon viel, viel länger. Es gab nämlich Tanzfeste seit 1955 und also eine lange Tradition in Rudolstadt, da hat sich das einem so schön entwickelt. Aber seit 1991 gibt es das als Weltmusikfestival, nicht nur Tanz, sondern und jedes Jahr auch mit Länderschwerpunkten. Früher gab es auch noch einen Instrumentenschwerpunkt. Es gibt ein wunderbares Tanzzelt, da bebt der ganze Park, wenn da hunderte Leute tanzen.
0: Und was wird da getanzt in diesem Zelt?
1: Es gibt dann auch immer Schwerpunkttänze. Es ist sicher was Österreichisches dieses Jahr. Da müssen wir jetzt schnell nochmal nachschauen. wird nicht unbedingt Walzer sein, aber es gibt auch so schöne österreichische Tänze, die man dann mal einstudieren kann und üben kann. Österreich ist nämlich der Länderschwerpunkt in diesem Jahr. Ne? Und vielleicht auch, was dieses Festival besonders macht, wenn solche Länderschwerpunkte sind. Es gibt einen künstlerischen Direktor, Bernhard Hanneken, und der ist berühmt dafür, dass er unsere Erwartungen nicht erfüllt. Das heißt, wenn so ein Österreich-Schwerpunkt ist, darf man jetzt nicht erwarten, dass jetzt hier Walzerklänge und Operettenklänge durch die Stadt geistern und dass man Schuhplatter tanzt oder

0: Stanzeln und sondern dass er immer diese Volksmusik, also eine Musik präsentiert, die auf Volksmusik beruht, Wurzeln in dieser Volksmusik hat, aber eigentlich immer moderne Ausdrucksform. Und das ist eben auch das Spannende am Festival, dass also nicht nur diese Stadt so eine schöne Atmosphäre zum Festival hat, weil hier ist so eine Gelassenheit und Freundlichkeit auch und ja, auch bunt gemischtes Publikums, haben ja die beiden Damen vorhin schon auch erläutert, sondern es ist als ästhetisch auch und künstlerisch sehr wertvoll, was da auf den Bühnen passiert oder auf den allermeisten Bühnen. Und weil man wird überrascht, man wird wirklich überrascht.
1: Das heißt also für all jene, die jetzt vielleicht mit Schuhplatteln gerechnet haben und vielleicht auch mit einem Walzer, die werden hier komplett enttäuscht oder
0: nein,
1: gibt es auch sozusagen moderne angenehm, Adaptionen?
0: Angenehm enttäuscht oder nicht enttäuscht, sondern überrascht.
1: Ja, ja.
0: Ja, es ist auch das Schöne im Festival, man kennt die Leute nicht, das sind nicht die Stars, die man sonst so über Rundfunksender hört aus diesem Land. Das sind Ausgrabungen. Ne? Bernhard Heineken, der ja berät sich immer mit den Rundfunkleuten vor Ort auch, ne? Und fährt auch zu vielen Festivals und gräbt dann wirklich tolle Sachen aus. Und das ist immer so ein bisschen anders, nicht unbedingt der Mainstream. Und das macht aber gibt die Möglichkeit für einen Besucher, ja, Neues zu entdecken. Man läuft, ich blättere im Programmheft und kenne kaum was. Nee, diese Bands, die sagen mir vielfach gar nichts. Und dann geht man aber durch die Stadt und ist baff, ne, was einen da so... Oder man macht sich einen Plan und sagt, also 19 Uhr will ich dahin gehen, 22 Uhr dahin, aber man bleibt dann garantiert 19.30 Uhr woanders hängen.
1: Weil, ja. Never make plans at the Rudolstadt Festival. Ne? Wer weiß, wo es einen hin verschlägt. Ja. Würdest du trotzdem sagen, dass irgendwie Höhepunkte, die in Erinnerung geblieben sind oder die dir aufgefallen sind, die du auf jeden Fall teilen willst? Also auch wenn du die meisten Bands nicht kennst, ist dir trotzdem irgendwie was ins Auge gesprungen, was du den Hörerinnen und Hörern auf jeden Fall ans Herz legen würdest?
0: Ja, in diesem Jahr ist ja noch nicht so sehr viel passiert. Ich hatte nur Gelegenheit, heute Nachmittag mal durch die Stadt zu gehen und da habe ich eigentlich nur Atmosphäre geschnuppert und Straßenmusik ein bisschen gelauscht. Ja, ansonsten, es gibt schon tolle Sachen. Was auch dieses Jahr wieder ist, das Rudolstädter Orchester spielt jedes Mal mit einem großen Star. Ne? Da waren solche Leute wie Arlo Guthrie oder ja, viele. Das ist auch wieder. Und diese Konzerte, die waren eigentlich früher mal auf der Heidecksburg. Und es ist schade, in diesem Jahr ist die Heidecksburg nicht geöffnet fürs Festival. Es wird noch
2: vernetzt sind und ich finde, das merkt man hier jetzt auch gerade wieder, dass ihr es jetzt
0: ein stimmiger Ort gewesen, weil das Rudolstadt-Festival ist ja über die gesamte Stadt verteilt, was eben auch was Besonderes ist für Rudolstadt als Festival. Es ist nicht, man ist nicht im Zaun eingesperrt irgendwo, ne, wie bei anderen Festivals. Ganze Stadt ist offen und dann gibt es eben so bestimmte Bereiche, die sich auch traditionell für bestimmte Musikformen geöffnet haben. Der Heinepark, die großen Bühnen, da ist mir so, ja, für Party auch, ne? Es sind tolle Acts, es sind, also, das sind auch so oft die berühmteren Leute, zehntausende Leute nachts im Park. Ne? Und die Heidecksburg hat aber immer so einen Charakter gehabt, dort oben gab es zwei Bühnen, ein kleines Podest noch, also drei Bühnen im Grunde genommen, die sich abgewechselt haben. Und da war immer so ein bisschen, ich sage jetzt, das Artifizielle, das Künstlerische. Ne? Und das war auf dem Heidecksburghof, ist das ein abgeschlossener Raum. Ich glaube, der fehlt ein bisschen in diesem Jahr in der Programmgestaltung. Aber ja, was soll man machen?
1: Ich habe gelesen, es gibt ja auch jetzt, ich nenne es jetzt mal Ausweichspielstätten, obwohl es das natürlich nicht ist. Ne? Also das Schiller Theater ist, wenn ich das richtig gelesen habe, ja irgendwie auch als solches jetzt verwendet und vielleicht bietet sich dort ja die Möglichkeit, wieder diese Atmosphäre, zumindest ansatzweise, ist ja nicht im Freien, wahrscheinlich ne, herzustellen, wie es auf der Heidecksburg war.
0: Das Theater war auch schon immer dabei. Jetzt jahrelang war ist dieses Theater ja saniert worden und wieder eröffnet worden, jetzt mit dem neuen Namen Schiller Theater. Und aber man hat eine Ausweichspielstätte fürs Theater gehabt. Das hat man auch immer genutzt. Und früher schon immer das Theater. Was neu dazu gekommen ist, ist, es gibt jetzt eine zweite Kirche, die geöffnet wurde. Neben der Stadtkirche, die schon immer dabei ist, ist jetzt auch die Lutherkirche noch mit Programmen dabei. Man hat eine größere Bühne direkt vor das Theater gebaut auf dem Platz. Ne? Und im Heinepark ist wohl ein bisschen verdichtet worden. Das da noch mehr jetzt stattfindet als vorher immer.
1: Haben die Leute, die Zelten nicht mehr so viel Platz, sonst wird also ein bisschen kuscheliger.
0: Ja, oder es wird noch lauter in der Nacht.
1: Wolfgang, lass uns noch mal kurz über vielleicht den Preis, der ja auch immer zum Festival verliehen wird, sprechen. Als ich das in dem Programm gelesen habe, war ich sehr erfreut, weil ich habe genau diese Platte, um die es da, glaube ich, geht oder die da so besonders ausgezeichnet wird, die habe ich nämlich zu Hause und finde die auch toll und habe bei einem anderen Festival hier in Thüringen, nämlich beim Our World Festival, habe ich diese Künstlerin im letzten Jahr gehört und gesehen. Und erzähl doch mal, bevor ich es jetzt zu spannend mache, wer ist es? Um wen geht's?
0: Dota Kerf, ja. Ehemals die Kleingeldprinzessin, jetzt aber Dota Kerf und Band. Und sie hat ein Programm mit Texten von Mascha Kalego und sehr poetische Texte. Und dafür kriegt sie ihren Preis, ihren Weltmusikpreis. Der wird jedes Jahr verliehen. In früheren Jahren hat man auch mehrere verliehen in verschiedenen Sparten. Seit 2 oder 3 Jahren gibt es immer nur den Weltmusikpreis und den bekommt sie in diesem Jahr. Und dieser Preis heißt Ruth. Ruth ist kein Oscar, ist die weibliche Form für Musiker. Ne? Und ich finde die Ruth sogar ästhetisch noch viel schöner als den Oscar. Das macht nämlich immer eine Künstlerin aus Hohenfelden, die jetzt schöne Porzellanfiguren macht, die dann als Preis überreicht werden. Ja, Dota Kerr in diesem Jahr.
1: Wolfgang, vielen Dank erstmal für diesen ersten Überblick. Ich würde sagen, wir können später nochmal zusammen ins Gespräch kommen. Wir können hier nochmal ein bisschen rumstreunen und die Atmosphäre aufnehmen hier im wunderschönen Schillergarten. Und wenn Sie das hören, direkt in der Nähe sind, würde ich sagen, kommen Sie einfach hier vorbei. Die nächste Band hier vorne wird auch schon aufgebaut. Und was das für eine Band sein wird, das erzähle ich Ihnen gleich.

0: Hallo, wir sind zurück im Schillergarten, Daniel Jörg hier und wir senden hier vom Rudolstadt-Festival. Jedes Jahr ist auch gutes Wetter, wir haben immer so ein Glück, ich kann mich nicht daran erinnern, hier jemals im Regen gestanden zu haben, zumindest in diesen 2 Stunden, wo wir hier im Schillergarten senden durften.
1: Es steht jemand. Widerspricht ihr schon?
0: Wirklich?
1: Also ja, ich habe mit Wolfgang festgestellt, wir haben, ich weiß nicht in welchem Jahr, mit Birgit Hünninger zusammen gesendet hier und sie kam dann in Gummistiefeln her, ja, schön rot gepunkteten und wollte dann unbedingt noch auf die Burg hoch und hatte nicht bedacht, was das für eine Anstrengung ist, in Gummistiefeln die Burg hochzuklettern. Ja? Also ich denke mal, das muss so 2014, 15 gewesen sein. Ja?
0: Also so lange bin ich halt nicht dabei, deswegen kann ich mich an solche Geschichten nicht erinnern. Aber im Grunde genommen stehst du genau aus dem Grund hier neben mir. Du bist nämlich auch schon ein richtig alter Rudolstadt-Hase, wenn ich das mal so sagen darf. Und nicht nur hier auf dem Festival in der Stadt, sondern eben auch im Park. Da war ich persönlich nämlich noch nie. Ich weiß überhaupt nicht, wie es da eigentlich sozusagen abgeht. Und genau deswegen möchte ich dich dazu befragen. Du warst nämlich auch gestern schon hier. Du hast fast die Eröffnung miterlebt im Park. Da gibt es ja noch ein paar andere Bühnen, wo auch ordentlich Rambazamba ist. Wolfgang hat es ja gerade eben erzählt. Erzähl mal, was hast du gestern alles erlebt?
1: Also du kannst dir mal so ein Stückchen vorstellen, das ist immer so wie ein bisschen Woodstock. Ja, man trifft sich, Familienklima, es ist alles, alle sind nett sozusagen, ja. Dadurch, dass gestern noch Reggae war, gab es dann so eine Familienbier-Cannabis-Mischung, ja. Also so ein Duft, wie man sagen, so ein Parfümdesigner hätte gestern mal durchgehen sollen. Ja. Der hätte Erfolg gehabt, der hätte das mitnehmen können.
0: Also ja, ähnlich stellt man sich den Woodstock auch vor, meinst du?
1: Ja. Das war besser. Allerdings sozusagen, es sind viele Menschen älter geworden, das stimmt. Es ist geruhsamer, ja, sozusagen, aber für ein Festival ist ja mal gut, wenn auch Biertrinker da sind. Du weißt selber, du brauchst Sponsoren etc. Auch viel, viel mehr Stühle als früher. Sieht man so sozusagen, dass die Leute gut ausgestattet sind.
0: Heißt und das, da steht auf der Rasenfläche stehen Stühle rum, auf denen man sich draufsetzt und den Musikern
1: lauscht? Nein, die Leute sind hier gut ausgerüstet. Ach auch so. Wie bei dem Regen. Also wenn sollte es hier regnen, ist das wie eine Leistungsschau der Outdoor-Ausstatter. Ja, also da kommen auch ein paar Schirme hoch, das ist immer so, aber die meisten haben eben von diesen ganzen Marken, die ich jetzt hier gar nicht nennen darf und will, kommen eben dann so Regenjacken, Regenponchos, alles. Also das Beste vom Besten, kann ich dir nur sagen. Ja. Und ich staune dann auch wieder und lerne auch mal, was es noch so gibt, was es für neue Jacken gibt. Ja.
0: Und wenn ich mir das vorstelle vor Ort, da gibt es ein Zeltbereich, da stehen lauter Zelte rum, da schlafen die Menschen und da gibt es eben einen Bereich, da stehen Bühnen und da sind dann eben nur Menschen, die tanzen und vom Zeltplatz werden Stühle mit zur Bühne gebracht.
1: Genau, also im Wesentlichen ja, aber wir haben erstens das Schwimmbad, sozusagen, das ist schon immer da, davor ist der Heidepark, da hast du eigentlich 3 Flächen. Zuerst kommt die Kinderfläche, also wo wirklich, ich muss da immer wieder lachen, weil da steht so ein großer Topf, unter dem auch Feuer ist, ja, also wirklich ein mannsgroßer Topf und die Kinder springen alle begeistert rein und eigentlich könntest du immer sagen,
0: gibt Suppe.
1: Ja, es gibt Suppe, ja, sozusagen, also die Kinder werden sozusagen, können im dann Kinder, Zirkusse, alles mögliche findet dort statt. Dann gibt's die Hauptbühne, die ist sehr schön, da findet, ja, das ist ein riesen, einfach ein Park, es ist so halb schattig, es ist, du hast einfach, du kannst zwischen den Bäumen liegen, deine Hängematte aufspannen und da so rausgucken auf die Bühne, du kannst aber auch natürlich ganz normal so vor die Hauptbühne und dann so tanzen, abhotten, alles und so, ich sag mal so, vielleicht 50 Meter oder dort, wo die Technikstand ist, da sitzen dann auch viele Menschen mit Stühlen und die bringen die alles selber mit. Also die haben richtig Klappstühle, Campingstühle und ja, und aber es ist Woodstock. Also es ist ja nett. Ich habe vor 2 Jahren habe ich eine Frau gesehen, die wirklich, die Leute haben auf das Konzert gewartet und da ging eine ältere Frau mit Rollator durch. Alle rutschten, machten sozusagen und kaum war sie dort, wo sie hin wollte, setzte sich in den Rollator und steckte sich eine Zigarette an. Ja? Und ich habe so gedacht, das ist ein Statement, ja, aber also, wenn man, funktioniert.
0: Ja, also wenn man jetzt hier durch die Innenstadt läuft, da hat man ja nicht gerade so ein Woodstock-Gefühl. Also es fühlt sich ja eigentlich an wie ein ganz anderes Festival von einem ganz anderen Charakter. Würdest du sagen, Mensch, also gibt es viele Menschen, die im Park sind und dieses Festival nur von dort erleben? Es ist ja auch kostspieliger, jetzt nur dort zu sein. Mit so einem Tagesticket hier in der Innenstadt darf ich da ja gar nicht hin. Gibt es welche, die nur im Park sind und gar nicht hier in die Stadt kommen, weil sie sich denken, nee, das hier ist ja alles, das ist mir zu wenig Woodstock? Oder gehen sie dann doch alle irgendwann mal in die Stadt?
1: Du guckst ja alles an. Also man versucht immer mal überall hinzugehen, zu gucken. Du musst allein schon in die Stadt, wenn du ein T-Shirt kaufen willst, hier vom Festival. Das ist schon mal so eine Sache. Oder über den Schillergarten. Es gibt zu viele Acts, also noch in der Kirche zum Beispiel. Das ist wieder was Besonderes. Hat ja auch eine ganz andere Konzertatmosphäre. Da wechselst du immer mal. Also nur im Park bleiben. Also wenn es zu heiß ist, ja, dann vielleicht, aber sonst nicht. Und wie gesagt, früher war noch die Burg da. Dann ist man auch schnell nochmal dort die, ja, wie sagt man, ich würde sagen, gefühlt 200 Höhenmeter, ja, ist es natürlich nicht, aber...
0: Ich musste nur dran denken, weil gerade wenn da auch noch was für Kinder ist, ne, und manche haben dann keine Schuhe an und leben sich dann so richtig in diesem alternativen Lebensgefühl ein dort im Park, und dass man dann jetzt nicht unbedingt hier durch die Innenstadt laufen konnte, das konnte ich mir zumindest vorstellen. Aber lass uns doch mal drüber sprechen, was konkret du gestern dir angehört hast, weil man ist ja dann doch hier zwar auch für die Atmosphäre, aber auch für die Musik.
1: Natürlich, oder? Also es geht immer um die Musik letztendlich. Also ich bin erstmal bei The Congos and the Zowie. Also es sind zwei Reggae-Bands, die schon uralt, die gibt's seit den 70ern. Und ja, die sind mit dem Publikum schon alt geworden, aber man ist immer noch so begeistert. Man sieht diese alten Herren dort auf die Bühne, ja, tanzen und bewegt sich dazu einfach mit. Ja, es ist so auch ungenierlich, egal wie man sich eigentlich bewegt, ob man es richtig falsch ist, ungelenk oder so. Es macht einfach Spaß. Und wie gesagt, es ist noch dieser besondere Duft in der Luft einfach, und es ist, man feiert es ab.
0: Also wenn Sie das jetzt zu Hause sehen würden, es gibt hier Fotos von der Band, die Detlef hier gestern gesehen hat, und das sind im Grunde Reggae-Leute, die sich auch so anziehen wie 15-Jährige aus der Bronx, haben aber offenbar schon das 70. Lebensjahr, vermute ich jetzt einfach mal, überschritten und haben lange weiße Bärte und lange weiße Haare und dicke schwarze Brillen. Also das ist wirklich fantastisch. Ich kann es mir auch richtig bildhaft vorstellen, wie die auf der Bühne stehen und das Publikum zum Kochen bringen.
1: Ja, es ist sowas wirklich, also du kannst sagen, Reggae ist wirklich für alle da. Jung, alt, alle kommen und bewegen sich dazu und haben wirklich Spaß. Es ist, also wenn ich nochmal hier unseren Moderator Holger Friedrich zitieren darf, wir kündigen ja immer seine Sendung an, er sagt nichts, er spielt nur Musik. Und Holger kam zu uns völlig begeistert und sagte, oh, das war ja so geil, ich bin sprachlos. Ja? Wir haben über diesen Wortwitz natürlich so nochmal laut lachen müssen, sozusagen. Aber Holger spricht wirklich kaum, er war so begeistert. Ich meine, wir haben auch getanzt die ganze Zeit. Ja, man hat es einfach gelebt und genossen.
0: Und war das eine Band, die jetzt bis tief in die Nacht gespielt hat und du standst vor der Bühne, oder gab es noch was anderes?
1: Stimmt, die Band kam ja zu spät, aber es machte irgendwie nichts aus. Sie sollten eigentlich 21.30 Uhr anfangen, war es 22.30 Uhr, also wurde schon alles später.
0: Das war nicht mehr die Jüngsten, denen muss man ein bisschen Zeit geben.
1: Ja, im Park ist das so. Und dann sind wir eigentlich noch zur letzten Band, zu den Vandoliers gegangen. Eine großartige Band, muss ich dir sagen, also wirklich so Country, Folk, Rock aus Texas, alles querbeet. Der Sänger, die Sängerin, auch eine Transperson und sozusagen, aber ich würde sagen, wenn du dich an diesen schönen Barbie-Film im letzten Jahr erinnerst, dann sagen, wenn sie noch die Rock'n'Roll oder die Country-Barbie machen wollen, ja, sie sollten sich an dem ein Beispiel nehmen. Ja? Also so energiegeladen und wirklich selbstbewusst und auch alles, es hat einfach wieder mitgerissen.
0: Und dann ist bis tief in die Nacht ist da Musik und es wird mitgetanzt, ja. Und irgendwann kann man nicht mehr und fällt dann einfach in sein Zelt.
1: So kannst du sagen. Also ich sag mal so, am Samstag geht's ja ganze Nacht durch. Also wenn du noch länger tanzen willst, kannst du einfach noch in die Saalgärten gehen und dann einfach das die ganze Nacht durch erleben. Ja?
0: Wir machen jetzt mal weiter. Wir haben gerade eben hier ein Signal bekommen. Ich vermute, dass Heide Lausch, das sind nämlich die drei Damen, die hier in Kürze im Schillergarten Musik machen wollen. Die wollen einen Soundcheck machen und brauchen deswegen, glaube ich, ein bisschen eine Ruhe für sich. Das vermute ich. Detlef, vielen Dank für deine Erfahrungsberichte, und du bleibst am Ball an der Musik. The Congos mit Congo Man.

0: Das war Kongo Man von The Kongos, den wir gerade gehört haben. Es ist 19.01 Uhr jetzt und wir sind schon eine Stunde hier auf der Frequenz bei Radio Enno, beim Wartburg Radio, bei Radio SRB und bei Radio Lotte live vom Rudolstadt Festival aus dem Schillergarten. Und ich bin auch nicht mehr, ich sag die ganze Zeit, ich bin nicht mehr allein. Ich bin eigentlich die ganze Zeit nicht allein. Das sind eigentlich hier Lügen. Wen habe ich denn jetzt bei mir?
1: Ja, mein Name ist Martin Eberle. Ich bin aus Eisenach hergekommen. Ich bin dort Burghauptmann der Wartburg.
0: Also wirklich jemand Höheres praktisch.
1: Höher gelegen, ja.
0: War auch ein weiter Weg, oder?
1: Ja, es war kein weiter Weg, aber es war ein Weg, den man gerne macht, weil das ist hier einfach ein tolles Ereignis. Ich bin das erste Mal da und bin echt fasziniert über die Atmosphäre, die Stimmung, die Leute, die man hier trifft. Das ist wirklich sagenhaft.
0: Und wie oft sind Sie schon hier gewesen?
1: Ja, es ist jetzt mein erstes Mal. Rudolstadt kenne ich gut, aber das Tolle ist, bei solchen Ereignissen entdeckt man nochmal diese Stadt neu. Dadurch, dass die Konzerte ja überall sind und dann heißt es ja auf den Schulplatz, geht man zum Schulplatz und da ist ja die wunderbare Stadtkirche auch. Habe ich Ewigkeiten nicht mehr gesehen, also wirklich toll.
0: Für die Leute, die gerade zuhören, jetzt spielt die nächste Band, Heide Lauscht heißt die. Das hören wir jetzt ein bisschen im Hintergrund und lauschen da auch. Was hast du denn heute schon schon alles erlebt und welche Bands gesehen?
1: Oh Gott, das kann ich gar nicht so sagen. Das Tolle ist ja auch, man geht durch die Stadt und erlebt Straßenmusiker. Man bleibt mal da stehen, mal dort stehen. Also was für mich heute ein sehr bewusstes Ereignis war, ist Bass, Barrett und Tenor in der Stadtkirche eben. Eine österreichische Band, die aber auch teilweise auf Kroatisch gesungen hat. Und das ist ja auch der Österreich-Schwerpunkt in diesem Jahr. Und das war wirklich ein beeindruckendes Konzert, fand ich, weil es zugleich melancholisch, aber auch witzig war. Und ich konnte leider nicht die Musiker sehen, habe einfach nicht so einen guten Platz bekommen. Aber man kann dann in der Stadtkirche auf die Decke gucken und da schweben Putten herum, die alle Instrumente spielen. Und das ist einfach dann toll gewesen. Und ja, das war eines so der Ereignisse, die ich hier hatte.
0: Und wenn man das jetzt so anschaut, ich meine, die Wartburg ist ja auch ein wichtiger kultureller Ort in Eisenach oder generell für Thüringen und hier haben wir ja auch viel Kulturelles, was passiert. Wie ist das vielleicht auch ein bisschen zum Vernetzen so?
1: Das ist total wichtig und gut. Also ich habe nicht so viele Freunde getroffen, sondern auch so Musiker, die mich da angesprochen haben. Ja, wir haben vor ein paar Jahren schon auf der Wartburg gespielt. Andererseits guckt man natürlich auch sehr bewusst, gibt es Leute, die man gerne mal auch auf der Wartburg hätte. Das ging dann so weit, dass auch ich einen Architekten getroffen habe, der vor 10 oder 15 Jahren auf der Wartburg gebaut hat. Also es ist natürlich ein total wichtiger Ort, um sich zu vernetzen und ja, Leute aus der Kulturszene kennenzulernen, aber speziell natürlich auch aus der Musikszene.
0: Dann wunderbar, machen wir weiter mit dem nächsten Song und hören die Tolstoys mit Let the Love In. Und zwar gleich.

0: Let the Love In von Tolstoys. Wir schauen mal, ob wir die Liebe reinlassen. Wir hören auf jeden Fall gerade dem Live-Act, der gerade auftritt. Da schalten wir auch gleich nochmal rein. Aber wir machen erstmal weiter bei unserem Gast, und zwar dem Burgwart der Wartburg. Was macht man da eigentlich den ganzen Tag?
1: Naja, da gilt es eben auch, sich um die Abläufe zu kümmern. Es ist ja ein Ort mit einer hohen Besucherzahl. Das andere ist, dass wir natürlich auch Veranstaltungen durchführen, wie Konzerte. Und ab nächstem Jahr stehen dort große Bauprojekte an. Und das ist gerade meine Hauptaufgabe, mich darum zu kümmern.
0: Also auch ein wirklich breiter Bereich, um den man sich da kümmern muss.
1: Absolut, ja.
0: Und welche Herausforderungen hat man da, so ein altes historisches Gebäude, an dem auf gar keinen Fall irgendwas kaputt gehen darf, instand zu halten?
1: Also ich denke, das ist genau der Punkt, dass man sich wirklich um den Erhalt dieses Gebäudes bemühen muss. Und es muss, das ist immer ganz wichtig bei Weltkulturerbestätten wie der Wartburg, dass man sie immer auch in die Gegenwart bringt. Sie muss einfach auch ein neues, jüngeres Publikum ansprechen und begeistern können. Und das finde ich eine ganz wichtige Aufgabe.
0: Und wie achtet man darauf, dass man das tut, beziehungsweise wie recherchiert man dafür, um das umzusetzen und auch das Gefühl zu haben, dass man da ein jüngeres Publikum erreicht?
1: Ja, man merkt einfach, dass bei den, ich sag mal, 25 bis 35-Jährigen dieser Ort immer wichtiger wird für die Ereignisse 1817, also Beginn der Demokratie. Luther und die heilige Elisabeth da ein bisschen zurücktreten. Und dann merkt man auch, naja, diese heilige Elisabeth ist eine so tolle Gestalt, auch eine so moderne Gestalt. Sie vertritt natürlich auch Emanzipation und Selbstbestimmung. Und das mal als Wert auch in die jüngere Generation zu transportieren, dass die heilige Elisabeth dafür steht, das ist zum Beispiel so ein Ansatz, den man haben kann.
0: Und die Aufmerksamkeitsspannen von jungen Leuten werden ja immer geringer und schwerer zu bedienen. Wie versucht man da auch vielleicht mit den Medien, mit der Digitalisierung zu gehen?
1: Ja, natürlich, Digitalisierung spielt eine wichtige Rolle. Dann natürlich auch Museumspädagogik. Das fängt immer schon bei den Kleinen und Kleinsten an, was man machen muss. Es geht aber natürlich auch um ein Publikum mit Migrationshintergrund. Die Wartburg steht natürlich für sehr westliche Werte. Auch für die muss man diesen Ort interessant machen. Ich glaube, das kann auch gut gelingen. Und natürlich ist die Wartburg auch die ideale Burg. Sie ist einfach auch ein verdammt schöner Ort, ja. Und das kann man unterstreichen. Es ist schon interessant, dass zum Beispiel der Tourismus aus Korea für uns eine ganz große Rolle spielt, weil einfach der Protestantismus dort wächst. Und das sind dann Besucher, die vor allem natürlich an der Lutherstube interessiert sind.
0: Und wie verbindet man sich da miteinander? Also auch um Austausch zu generieren oder vielleicht mal Übersetzungen zu haben?
1: Wir bieten also wirklich in sehr, sehr vielen Fremdsprachen Führungen durch die Wartburg an, tatsächlich auch auf Koreanisch, aber zum Beispiel auch Ungarisch, weil die heilige Elisabeth ja aus Ungarn ist. Das geht über die nordeuropäischen Sprachen, Schwedisch, Norwegisch, Englisch, Französisch, klar, Spanisch, Italienisch. Also es ist wirklich ein sehr internationales Publikum auf der Wartburg. Und das freut mich halt, weil dieses internationale Publikum nicht nur auf die Wartburg kommt, sondern auch nach Thüringen.
0: Und jetzt sind wir ja gerade auf dem Rudolstadt-Festival, was ja eben auch diese Internationalität verbindet. Und welche Inspiration kann man da vielleicht auch bekommen? Wir haben ja schon vorhin darüber gesprochen, wie sie sich hier vernetzen können und Ähnliches. Welche Bedeutung bekommen dann diese kulturellen Orte, die so tief verankert sind im Geschichtsunterricht oder im Bild von Thüringen, wenn die dann eine Bühne werden für verschiedene Nationen einfach auch?
1: Ja, das ist das eine. Also was ich hier in Rudolstadt sehr faszinierend finde, ist, die ganze Stadt macht mit. Und das ist natürlich etwas, was man sich wünscht. Also dass es nicht nur um einen Ort geht, sondern um ein Gesamterlebnis. Und hier habe ich schon den Eindruck, dass Rudolstadt und die Rudolstädter mitfeiern. Und wir stehen ja hier im wirklich wunderbaren Garten des Schillerhauses. Und das Schillerhaus ist eben auch dabei, ja. Obwohl es dort natürlich eher um Sprache geht. Und das ist, glaube ich, das Wichtige, dass man sagt, ja, besucht diesen einmaligen Ort, aber besucht auch das Umfeld. Weil nur durch dieses Umfeld, und das ist in meinem Fall natürlich Eisenach und die Region, ist dort etwas so Einzigartiges entstanden.
0: Da würde ich sagen, liebe Grüße nach Eisenach für alle, die da zuhören. Auf jeden Fall auch beim Radburg-Radio, das Team. Und wir lauschen mal bei Heide Lauscht. Da kam auch schon ein Lied aus Südfrankreich. Und die sind auch überall irgendwie verwurzelt. Musik.

Es wird noch gestimmt. Gleich geht's los. Wir haben ein Banjo, wir haben ein Cello, glaube ich. Ich kenne mich da nicht aus. Die sind alle immer so unterschiedlich groß. Und eine Gitarre.

Die meisten Instrumente, die es in Österreich gibt, sind die gleichen wie bei uns. Aber es gibt auch einige, die wir nicht kennen. Eines dieser Instrumente ist das Hackbrett. Ein sehr rüder Name für ein Saiteninstrument, das man mit kleinen Schlägeln anspielt und das eher fein klingt. Warum man dieses Instrument Hackbrett genannt hat, ist nicht bekannt. Andere Völker nennen es zum Beispiel Zimbalom oder Santur oder auch Psalter. Das Hackbrett war im Mittelalter und der Renaissance ein sehr verbreitetes Instrument. Durch die Entwicklung des Klaviers ist es aber immer mehr abhanden gekommen, bis es bei uns fast ganz verschwunden war. Im Jahre 1907 entdeckte der Salzburger Metzgermeister Tobi Reiser in einer Gaststätte einen Hackbrettspieler und fragte nach dem Instrument, was das ist, und dort trat der Name Hackbrett das erste Mal wieder in Erscheinung. Tobi Reiser hat das Instrument dann mit den anderen Saiteninstrumenten, die in Salzburg üblich waren, verknüpft, mit einer Zither, einer Harfe, einer Gitarre und dem Kontrabass. Und diese sogenannte Tobi-Reiser-Besetzung ist bis heute in der Stubenmusik, vor allem um Salzburg herum, verbreitet.

Was ist das Hackbrett? Das ist ein trapezförmiger Kasten, auf dem meistens drei körig gespannte Saiten verlaufen. Ältere Modelle haben auch vierkörige Saiten. Dieses Instrument gibt es sowohl diatonisch, das heißt, man stimmt eine Tonart drauf, und dabei gibt es eine Saitenebene, die das ganze Instrument durchläuft, und eine Saitenebene, die über einen Steg läuft, der auf der linken Seite die Quart zu den langen Saiten hat, auf der rechten Seite noch einmal eine Quart zu den verkürzten Saiten. Auf diese Weise gibt es drei Tonarten auf dem Instrument, eine sehr helle, eine mittlere und eine dunkle, die den Abstand einer Dominanten hat, und das ist uns durchaus durch die Akkordeon oder auch die Mundharmonika vertraut. Was einzigartig ist, ist das chromatische Hackbrett. Dieses Instrument ist nicht angeordnet wie ein Klavier, auf dem die C-Dur-Tonleiter auf den weißen Tasten liegt, das wäre beim Hackbrett dann rechts, und auf der linken Seite dann die schwarzen Tasten, das sind also die Halbtöne, die fehlen dazwischen sind. Nein, es sind Ganztonleitern, die zueinander in einem Halbton stehen, und das hat den Vorteil, dass man nur einmal eine Tonleiter lernen muss und dann in allen Tonarten spielen kann. Dieses Instrument ist vor allem in Bayern verbreitet, aber auch in Österreich und in der Schweiz.

So klingt die alpenländische Volksmusik auf dem Hackbrett. In der Neuzeit hat auch das alpenländische Hackbrett eine Renaissance erfahren, vor allem durch bayerische Musiker, namhaft darunter Rudi Zapf, der sogar am Richard-Strauss-Konservatorium in München am Gasttag eine eigene Hackbrettklasse eingeführt hat. Er hat das Instrument mit einer Dämpfmechanik erweitert und dann auch im Tonumfang. Dabei sind viele Experimente entstanden, zum Beispiel ein Basshackbrett. Das verbreitetste Instrument, was daraus hervorging, ist allerdings das Tenorhackbrett, ein Instrument mit 4 Oktaven Umfang und einer Dämpfmechanik. Und darauf spielt man natürlich weiterhin die österreichische Volksmusik, aber auch viele andere Dinge wie Volksmusik aus anderen Ländern oder neue Kompositionen wie diese hier. 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

0: Es ist 19.39 Uhr. Wir stehen hier immer noch im Schillergarten, hören bei Heide Lauscht zu. Wenn ich wir sage, da meine ich natürlich ganz viele Menschen und Wolfgang Renner und ich. Wir stehen hier gemeinsam an der Senderikscha und sprechen jetzt noch ein bisschen über Allgemeines zum Rudolstadt-Festival. Wolfgang, ich habe hier das Programm in der Hand und da vorne drauf ist eine sehr, also für meine Begriffe sehr ansprechende Illustration dessen drauf, was vielleicht auch so ein bisschen den Länderschwerpunkt charakterisieren soll. Also im Hintergrund sieht man so ein Riesenrad, was mich jetzt auf Anhieb an Prater in Wien erinnert. Da saß ich auch schon mal drin in so einem Waggon und davor sitzen, wie auch immer, stehen ein paar Musikerinnen, die vielleicht vermeintlich typische österreichische Instrumente in der Hand haben. Aber mich würde erstmal interessieren, was hat das mit diesen künstlerischen sozusagen ergüssen jedes Jahr auf sich, weil also, soweit ich weiß, sieht das Programm jedes Jahr komplett anders aus, stilistisch.
1: Ja, es sind wirklich Ergüsse. Ja, also, gibt es ein ganzes Team, das sich jedes Jahr um die Stadtgestaltung bemüht. Es ist ja nicht nur das Programmheft, es sind auch in der Stadt viele Skulpturen, die auch jedes Jahr andere sind. Ne? Oder im Heinepark, da gibt es so Spielfiguren, die Kinder gern nutzen. Also richtige Skulpturen aus Holz, ne? Da kann man dann klettern und alle möglichen Späße da mitmachen. Und das ist ein Team unter Leitung von Jürgen B. Wolf. Und dieser Jürgen B. Wolf ist eigentlich auch ein Urgestein der Folkszene in Deutschland. Der kommt aus Leipzig, eigentlich aus dem Vogtland, aus Plauen, aber gehört zu dieser Leipziger Szene. Und die haben nämlich auch ein Jubiläum, nicht nur die Stadt Rudolstadt hat ein Jubiläum dieses Jahr mit 1250 Jahren, sondern die Folkszene der DDR hat 1976 das erste Mal ein großes Festival gemacht und seither auch in Leipzig immer diese Workshops und hieß damals anders Workshop noch nicht, Tanzwerkstätten.
0: Ja.
1: und Ben Forkländer. Und er ist ja immer noch aktiv mit dem Dieter Becker zusammen, dem Duo Sonnenschirm. Ganz schwarze, humorvolle Musik, kabarettistisch.
0: Das heißt also,
1: eigentlich.
0: Er kann nicht nur malen, sondern kann auch musizieren.
1: Ein ganz begnadeter Musiker und ein ganz begnadeter Maler, wie man eben auch an dem Programmheft sieht. Ne?
0: Ja, also du sagst ja auch zu Recht, auch in Rudolstadt selbst ist sozusagen diese künstlerische Auffassung oder dieser künstlerische Erguss sozusagen wahrnehmbar. Mittlerweile, ich will darauf hinaus, heißt das Festival ja auch Rudolstadt-Festival, ne? Weil die ganze Stadt ja irgendwie auch Teil ist dieses ganzen Festivals, die Festivalgelände, beziehungsweise die Bühnen sind nicht irgendwo außerhalb, sondern mitten in der Stadt. Kannst du mal ein bisschen erzählen, wie sich das Festival jetzt auch mit dem Namen verändert hat und was diese Namen vielleicht auch bedeuteten?
1: Ja, so ein Festival wandelt sich, ne? Wir hatten vorhin schon mal drüber gesprochen, die ersten Tanzfeste, die gab es noch schon 1955. Und dann war es einfach nur das Tanz- und Folkfest, anfangs seit den 90er Jahren. Und irgendwann reichte der Name auch nicht mehr aus, weil jedes Jahr kam immer neue Spielrichtungen dazu, neue Bühnen dazu, neue Atmosphäre dazu. Und vor allen Dingen auch neues Publikum, je nachdem, welche Zielgruppe da mit angesprochen wurde. Ja, und dann hat man das dann TFF, also immer noch das Tanz- und Folkfest, aber als Untertitel Folk Roots and World Music. Und da war schon der Begriff ein bisschen breiter, Folk in Abgrenzung zur Folklore, also zur Volksmusik. Man wollte nicht Herbert Roth sein, aber Wurzeln eben haben, so wie im englischen Folk oder alle Völker haben ja so ihre lebendige Volksmusik, die sich auch ständig wandelt, ne? Und die Weltmusik ist ja im Grunde genommen dann, oder die World Music, ein Kind der Globalisierung, wo eben alles so ein bisschen verschmilzt, sich auch gegenseitig überformt, wo man dann zwar irgendwelche Ursprünge noch im Folk-Ursprünge hat, aber die trotzdem so überformt sind, dass man die manchmal gar nicht mehr erkennt. Mhm. Schon durch den Einsatz der Instrumente. Vor 30 Jahren wurde noch nicht mit Synthesizer gearbeitet, oder. Und da hat man das so weiter. Und jetzt vor, ich glaube, 3 Jahre oder 4 Jahre ist es her, denn seither heißt es ja Rudolstadt-Festival, weil nämlich plötzlich diese drei Begriffe, Folk und World Music und die Wurzeln der Musik, auch nicht mehr ausreichten. Ja, Und dann gab es große Überlegungen, wie macht man das? Und man hat sich jetzt irgendwie darauf geeinigt. Die Stadt ist ja auch Bestandteil dieses Programms eigentlich. Die Stadt ist ein Programm, gehört irgendwie dazu. Und wenn man so ein Festival das gleiche Programm eins zu eins übersetzen würde, ich sage jetzt mal nach Erfurt oder nach Jena, dann wäre es was anderes. Das ist ein bisschen anders, ne, von der Atmosphäre. Und insofern wollte man Rudolstadt damit einbeziehen. Außerdem hat man sich da Anleihen geholt, weil andere Städte auch ihre Festivals nach den Städten benennen. Backenfestival.
0: Ja.
1: Das ist jetzt Rudolstadt.
0: Ja, also wenn ich mich nochmal an das erinnere, was Detlef erzählt hat, hat das ja auch schon so Anflüge von einem, er hat es zwar Woodstock genannt, aber dass es wild wird und matschig und die Leute sich in Marihuana-Duft dann im Matsch irgendwie will. Gut, so weit wird es vielleicht nicht kommen wie in Backen, das hoffe ich zumindest, vor allem nicht hier in der Innenstadt. Ja,
1: aber ich habe vorhin, als ich mal Gelegenheit hatte, so anderthalb Stunden durch die Stadt zu spazieren, da ist mir eben aufgefallen, ich habe keine Hippies mehr gesehen.
0: Das ist sicher, die sind alle im Park, oder?
1: Nee, ist ein biologisches Problem.
0: Also, die werden alle älter und ziehen sich dann was Anständiges
1: an, meinst du? Oder sind jetzt so alt, dass sie auch vielleicht nicht mehr hierher kommen können. Es war in den ersten Jahren bunter von der Erscheinung her. Nicht von Musik und der Kunst, aber das Stadtbild, ne? Lange Röcke, barfuß laufen, man tanzte viel mehr. Also ich habe heute noch keinen auf der Straße tanzen sehen. Kommt vielleicht noch, wenn am Wochenende Sonne scheint.
0: Aber würdest du sagen, das hat damit zu tun, dass Menschen sich heutzutage einfach auch in diesen Milieus anders kleiden oder kommen andere Milieus hierher?
1: Es sind andere Milieus, ist doch logisch. Es ist eine andere Sozialisierung von vielen Leuten. Andererseits sind Leute, die schon seit 30 Jahren hierher kommen. Früher haben sie im Zelt geschlafen, jetzt kommen sie mit dem Karawan, ne? Bringen aber mittlerweile auch ihre Kinder mit. Mhm, wir hatten vor 2-3 Jahren auch eine Praktikantin hier mit an der Rikscha beim Festival, ne? Und die erzählte dann ganz stolz, dass sie als kleines Kind, als 4- und 5-Jährige von ihren Eltern mit einem Bollerwagen übers Festival gezogen wurde. Ja, die kommt natürlich nur nicht mehr als kleines Kind. Ne?
0: Also es ist ein bisschen gesetzter geworden, vielleicht von den Menschen, die kommen. Also ein bisschen, man könnte fast bürgerlicher sagen, aber von dem Programm her und so lange wie es geht, ist ja eigentlich alles beim Gleichen geblieben, oder?
1: Ja. Es ist ja auch eine andere Zeit, muss man ja auch erzählen. Die Leute haben mittlerweile andere Sorgen als vor 30 Jahren, ne, als es anfing. Und ja, ich will es noch beobachten am Wochenende, inwieweit die Zeit Einfluss auch auf diese Festival-Atmosphäre mit hat.
0: Vielleicht können wir schon mal anfangen, uns anders zu kleiden, um den einen oder anderen neuen Trend zu setzen. Aber Wolfgang, ich will noch ganz kurz über was mit dir sprechen, was ich hier drin finde. Es ist ein bisschen schwierig zu verstehen, aber du kannst das gut erklären. Auf einer Seite in dem Programm ist eine Europakarte, manche Länder sind eingefärbt und Pfeile gehen davon weg und man sieht, aus diesen Ländern kommen verschiedene Bands, die auch hier zu hören sind. Es ist die European Broadcasting Union. Was verbirgt sich hinter diesem sogenannten EBU?
1: Ja, das sind ja ungeheuer viele Radiostationen hier. Westdeutsche Rundfunk, Deutsche Welle, Deutschlandradio habe ich gesehen. Bayerische Rundfunk ist hier, der MDR natürlich und Radio Lotte, obwohl wir nicht zu diesen ehrenwerten Kreisen gehören, aber die machen Mitschnitte. Und dann gibt es eine European Broadcasting Union, ein Zusammenschluss solcher öffentlich-rechtlicher Sender, die Programme austauschen. Und da tauscht man neue Kulturprogramme aus, hauptsächlich Klassik und eben sehr viel Folk aus Rudolstadt. Was hier, alle Bühnen werden ja mitgeschnitten und das geht dann in die Länder Europas. Und da gibt es ja überall auch solche Spezialsendungen, Folk-Sendungen, Jazz-Sendungen und so, und dann kommt das zum Einsatz. Und diese European Broadcasting Union macht auch so ein Festival, was schon älter ist als das Rudolstadt-Festival. Hier haben wir wohl das 34. nach neuer Rechnung und die sind gerade 45, glaube ich. Aber die haben seit etwa 10, 12 Jahren ihr eigenes Festival in das von Rudolstadt integriert. Mhm. Und schicken eben auch dieses Jahr sind es wohl 17 Bands aus Schweden, aus Finnland, aus Polen, aus Bulgarien, überall her, die dann hier mit auf den Bühnen präsent sind. Mhm. Das bereichert das Festival natürlich ungeheuer. Also es ist eine Win-Win-Situation. EBU-Festival profitiert von dieser Atmosphäre und von den viel umfangreicheren Programmen. Und unser Festival auch, weil das bezahlen die Sender, die internationalen Sender, diese Programme, die auf dieser Karte hier verzeichnet sind.
0: Und man kann doch wohl auch sagen, dass Rudolstadt selbst auch unglaublich von diesem Festival profitiert. Oder was würdest du sagen? Es wird auch, ich muss an den Zwiebelmarkt in Weimar denken, ne? Da gibt es ja auch manche, die flüchten, denen ist das irgendwie alles zu viel und zu überlaufen und zu teuer und zu laut, weiß ich nicht. Aber diese Internationalität, die hier reinkommt, ne? Also die Menschen, die aus ganz Deutschland, aus der ganzen Welt hier nach Rudolstadt kommen, das gibt es ja in der Art und Weise in Thüringen kein zweites Mal. Also ist es doch, ein unglaublicher Gewinn für Rudolstadt. Das würdest du doch wahrscheinlich auch so sehen, oder?
1: Es war natürlich auch nicht komplikationslos. Ich habe ja die Geschichte in den verschiedenen Jahren schon öfter erzählt. Bei dem letzten Folkfest oder Tanzfest noch zur Wendezeit ist der damalige Bürgermeister auf die Bühne zum Abschlusskonzert gegangen und hat ohne Abstimmung von irgendeinem Stadtrat oder von irgendeinem Kulturministerium einfach verkündet, wir sehen uns nächstes Jahr alle wieder. Vorher fand es nur alle 2 Jahre statt. Ne? Also nächstes Jahr sind wir alle wieder hier und damit war das gesetzt. Ne? Und da gab es natürlich am Anfang auch viele Widersprüche, wollten viele Bürger auch nicht. Wenn man in der Innenstadt wohnt, ist es natürlich grenzwertig. Ne? Die Absperrung, man muss Passierscheine und so weiter und hat eben bis Mitternacht Musik überall in der Stadt. Ne? Aber man hat dann eben auch im Laufe der Zeit auch gelernt, dass es für alle vorteilhaft ist. Die ersten waren die Händler, die aufgesprungen sind, logisch. Ja, aber jetzt auch die Bewohner. Ne? Also, man hat Gäste zu Hause, man feiert eben mit und es ist schön, die Atmosphäre ist einfach schön. Und es sind ja auch nur 4 Tage.
0: Das kann ich wirklich nur unterstreichen. Ich komme sehr, sehr gerne jedes Jahr hier. Auch hier in Schillergarten ist so ein schöner Ort. In meiner Wahrnehmung hat das Wetter immer gepasst, immer wenn ich da war. Das wird auch gewiss so bleiben. Kommen Sie auch nach Rudolstadt, wenn Sie das hören, noch niemals da waren. Auch wenn Sie da waren, kommen Sie vorbei.
1: Darf ich vielleicht dazu auch als Hinweis, wer jetzt noch so kurz entschlossen am Wochenende hierher kommen möchte. Es gibt Bereiche, die ticketfrei sind. Es gibt also große Bereiche hier, wo man eben jetzt keinen Eintritt braucht. Dann gehört der Schillergarten dazu, wo wir gerade senden. Sie hören vielleicht im Hintergrund auch die Musik ein bisschen. Es ist also auch eine schöne atmosphärische Stimmung.
0: Der Applaus galt gar nicht dir, stimmt.
1: Ja, leider. Ja, aber zum Beispiel läuft jetzt auch am Sonntag ein großes Kinderfest im Heinepark, braucht man auch kein Ticket. Und, also es gibt etliche Bühnen und Gärten, und, wo man eben solche Programme auch noch hören kann. Das ist das eine. Und für die Innenstadt gibt es Tagestickets noch. Ich weiß nicht, die Preise sind alle ein bisschen angestiegen in diesem Jahr, habe ich vorhin feststellen müssen, jedenfalls bei Getränken und beim Essen. Ich vermute, dass da auch jetzt die Innenstadtkarte nicht mehr nur 5 Euro kostet, aber allzu teuer sind sie nicht. Und es ist wirklich ganz teuer, viele Bühnen in der Innenstadt für ein Ticket, für eine Tageskarte.
0: Wir können es nur empfehlen, hier vorbeizukommen. Wolfgang Renner, vielen Dank. Wir sind hier schon auf der Zielgeraden, dürfen ja nur bis 8 Uhr senden, aber 8 Minuten haben wir noch und hören jetzt noch ein bisschen Musik von einer Band, die auch hier auf dem Festival zu hören ist, und zwar die Beppu Punk Cats mit Magie im Spiel.

0: von den Beppu Punk Cats. Maho heißt übrigens Magie, wenn man hier ein bisschen Japanisch lernen möchte, noch zum Schluss. Und wir haben nur noch 3 Minuten, die wir hier on air sind beim Wartburg Radio, bei Radio SRB, bei Radio Enno und bei Radio Lotte, hier mit einem wunderbaren Team. Ich bin hier noch mit Daniel im Gespräch zum Schluss. Wie fandest du es denn heute?
1: Ich fand es sehr schön. Was ich ein bisschen bedauere, merke ich jetzt gerade, ist, dass wir eigentlich gar nicht miteinander gequatscht haben. Aber das können wir jetzt ja off-air noch nachholen.
0: Das holen wir jetzt ganz dolle intensiv nach in 2 Minuten.
1: Ich werde nämlich gleich auch noch hier mich auf Tour machen und mal gucken, was jetzt wirklich alles so in der Innenstadt los ist. Aber hier im Schillergarten gibt es ja auch weiterhin Programm. Das heißt, Sie können auch hier vorbeikommen. Kommen Sie nach Rudolstadt, ist immer eine gute Idee.
0: Kommen Sie, gucken Sie mal bei uns. Und wenn Sie eine Radiosendung machen wollen, die Leute da draußen, dann ruft da einfach mal da an, wo ihr wohnt, wo es das nächste Bürgerradio gibt.
1: Das ist nämlich eine richtig gute Idee, Bürgerradio zu machen, habe ich an eigenem Leib erfahren dürfen. Also wenn Sie nichts Besseres zu tun haben, dann kommen Sie bei uns vorbei. Jetzt vielleicht heute nicht im Schillergarten, heute haben wir erstmal anderes zu tun. Jule, ich sag an der Stelle schon mal Tschüss und vielen Dank, dass ich hier sein durfte.
0: Ich danke dir auch und ich danke auch, dass wir hier sein durften. Immer auch wieder schön, dieses Festival erleben zu dürfen und berichten zu dürfen. Das könnte man zum Beispiel auch tun, wenn man bei einem Bürgerradio mitmacht.
1: Ganz zum Schluss hören wir jetzt, glaube ich, noch einen kurzen Song, der von Culture kommt und heißt I'm Not Ashamed. Und ich gehe stark davon aus, dass das auf diesem Festival auch zu hören ist, wenn man denn nur will.

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